0: Die SB-Geräte im Multimarkt an der Werkstraße können noch bis zum 8. Oktober genutzt werden. Soweit die Schlagzeilen aus der Region. Jetzt weiter mit den Weltnachrichten.
1: Ich bin Diana Kramer. Die Ära von Jürgen Klopp geht jetzt richtig los. In genau einer Woche feiert Klopp seine Premiere als Bundestrainer beim Spiel gegen die Niederlande. Heute Vormittag stellt er den Kader für seine ersten 4 Partien vor.
2: Wem schenkt Jürgen Klopp sein Vertrauen für den Neustart? Über 50 Spieler haben sein Interesse geweckt, rund 30 von ihnen will er für die ersten Spiele einladen. Deutlich mehr, als der Fußballverband zulässt. Deshalb müssen einige wohl vereinzelt von der Tribüne aus zuschauen. Der neue Bundestrainer möchte möglichst viele Spieler kennenlernen. Joshua Kimmich dürfte Kapitän bleiben. Im Tor wird wohl wieder Marc-André Ter Stegen stehen, der lange verletzt war. Spannend ist auch, welche jungen Spieler unter Klopp ihr Debüt feiern werden. Thomas Bremser, Sportredaktion.
1: Mit Blick auf die angekündigten Entlastungen angesichts der hohen Spritpreise hält Unionsfraktionschef Thorsten Frey schnelle Entscheidungen der Koalition für erreichbar. Aus seiner Sicht könnte das zum 1. Oktober gelingen, sagte Frey in der ARD-Sendung Maischberger. Das sei zwar ambitioniert, aber es habe in der Vergangenheit auch schon geklappt, sagte Frey mit Blick auf den Tankrabatt im Frühjahr. Als mögliche Option nannte er eine erneute Senkung der Energiesteuer oder eine Senkung der Mehrwertsteuer auf Kraftstoffe von 19% auf 7%. Der Bundesgerichtshof verkündet heute seine Entscheidung in der Frage, wie weit Datenschutzregeln auch im privaten Umfeld gelten. Entscheidend ist dabei die sogenannte Haushaltsausnahme der EU-Datenschutzgrundverordnung.
3: Vereinfacht gesagt, die Datenschutzregeln gelten normalerweise nicht, wenn jemand Dokumente ausschließlich für persönliche oder familiäre Zwecke nutzt. Genau darüber wird jetzt aber gestritten. In einem Fall hatte eine Tochter heimlich ihre Mutter gefilmt und die Aufnahmen weitergegeben. In einem anderen leitete eine Frau private WhatsApp-Nachrichten einer früheren Freundin an deren Arbeitgeber weiter. Möglicherweise fällt aber noch keine endgültige Entscheidung. Der Bundesgerichtshof könnte den Europäischen Gerichtshof fragen, wo die Grenze der sogenannten Haushaltsausnahme liegt. Thomas Bleskin, Nachrichtenredaktion.
1: In den USA hat nach dem Senat auch das Repräsentantenhaus für ein Sanktionsgesetz gestimmt, um Russland wegen des Ukraine-Kriegs stärker unter Druck zu setzen. Neben direkten Strafmaßnahmen gegen russische Politiker und Firmen soll das Gesetz die russischen Öl- und Gasexporte stärker eindämmen, mit denen Russland seinen Angriffskrieg gegen die Ukraine finanziert.
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5: Mit Katharina Morg. In der Nacht zum Donnerstag sinken die Werte auf 12 Grad. Dazu ist es wechselnd bewölkt und trocken. Der Donnerstag wird dann überwiegend bewölkt und etwas windig, bei maximal 18 Grad. Und am Freitag, da beginnt das Wochenende trocken, bei einem Mix aus Sonne und Wolken und bis zu 19 Grad.
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0: Am 27. September 2026 sind Stichwahlen zur Kommunalwahl in Niedersachsen. Radioaktiv sendet hierzu Spots der Kandidierenden. 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Es folgt Wahlwerbung des SPD-Landratskandidaten Dominik Petters.
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0: Die Schlagzeilen aus der Region mit Eva Strohdeicher. Die CDU Hessisch-Oldendorf hat Michael Kipp als ihren Kandidaten für die Landtagswahl 2027 im Wahlkreis Hameln-Rinteln vorgeschlagen. Der 33-Jährige ist Ortsbürgermeister von Fischbeck und Weibeck sowie stellvertretender Bürgermeister der Stadt Hessisch-Oldendorf. Nach Angaben des CDU-Stadtverbands stehen sowohl die Partei als auch die Stadtratsfraktion geschlossen hinter seiner Kandidatur. Kipp verfüge über langjährige kommunalpolitische Erfahrung und sei fest in der Region verwurzelt, heißt es. Rückenwind erhält der Kommunalpolitiker durch sein starkes Abschneiden bei der Kommunalwahl. Für den Stadtrat erhielt er über 2600 Stimmen und erzielte damit das beste Ergebnis aller Kandidierenden. Die Stadt Hameln startet eine Artenschutzaktion für Mauersegler. Wie die untere Naturschutzbehörde mitteilt, werden insgesamt 200 kostenlose Nistkästen an Privatpersonen, Unternehmen, Schulen, Kitas und Vereine im Stadtgebiet vergeben. Hintergrund ist der Rückgang geeigneter Brutplätze für die Vögel. Interessierte können sich noch bis Ende September über die Internetseite der Stadt registrieren. Die gemeinsame Selbstbedienungsgeschäftsstelle von Sparkasse Hameln-Weserbergland und Volksbank im Wesertal im Hamelner Multimarkt wird vorübergehend geschlossen. Wie die beiden Geldinstitute mitteilen, wird bereits nach einem neuen Standort für das gemeinsame Angebot gesucht. Die SB-Geräte im Multimarkt an der Werkstraße können noch bis zum 8. Oktober genutzt werden. Soweit die Schlagzeilen aus der Region, jetzt weiter mit den Weltnachrichten.
4: Ich bin Diana Kramer. Nach dem US-Senat hat auch das Repräsentantenhaus in Washington für ein Sanktionspaket gestimmt, um Russland wegen des Ukraine-Kriegs stärker unter Druck zu setzen. Das Gesetz soll auch die russischen Öl- und Gasexporte stärker eindämmen, mit denen Russland seinen Angriffskrieg gegen die Ukraine finanziert.
5: Präsident Trump muss nur noch unterschreiben und dass er das tun will, hat er schon angekündigt. Mit dem Gesetz kann er die 5 größten Käufer von russischem Öl und Gas mit Sanktionen belegen und auch jene Länder bestrafen, die Russland dabei helfen, Energiesanktionen zu umgehen. Vor allem China und Indien beziehen viel russisches Erdöl und diese Maßnahme könnte nun die Handelsbeziehungen weiter strapazieren. Tina Eck, USA.
4: Während die Bundesregierung darüber berät, wie Autofahrer hierzulande entlastet werden können, steigen die Preise an den Tankstellen jeden Tag weiter. Welche Lösung es am Ende sein wird, ist weiter unklar. Unionsfraktionschef Thorsten Frey hält eine Entscheidung der Koalition bis zum 1. Oktober für erreichbar. Das sagte er in der ARD-Sendung Maischberger. Als Option nannte Frey erneut eine Senkung der Energiesteuer oder die Senkung der Mehrwertsteuer auf Benzin und Diesel von 19% auf 7%. 4 Tage vor der mit Spannung erwarteten Landtagswahl in Mecklenburg-Vorpommern haben sich SPD-Ministerpräsidentin Manuela Schwesig und ihr Herausforderer von der AfD, Live-Erik Holm, am Abend im NDR-Fernsehen ein Rededuell geliefert. Vor allem Schwesig, die zuletzt mit ihrer SPD aufgeholt hatte, war im Angriffsmodus.
6: Der Ton war schnell gesetzt. Schon beim ersten Thema Bildung warf Herausforderer Holm der Ministerpräsidentin Versagen vor. Schwesig klagte beim Thema Migration über Hass und Hetze der AfD. Holm machte ein Versagen der Politik für das ausländerfeindliche Klima verantwortlich. Auffällig war, oft redeten die Kandidaten aneinander vorbei und immer wieder beschuldigten sie sich gegenseitig der Lüge. Aus Schwerin, André Ballin.
4: Zum Fußball. Jürgen Klopp benennt heute seinen ersten Kader als Bundestrainer für die anstehenden Länderspiele der Nationalmannschaft. Als Torhüter Nummer 1 steht Marc-André Ter Stegen vor einer Rückkehr in die DFB-Auswahl. Keinen Platz im Aufgebot soll Dennis Undaff vom VfB Stuttgart haben, der bei der WM noch 3 Tore erzielt hatte. Am 24. September startet die Nationalmannschaft gegen die Niederlande in die neue Länderspielsaison.
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7: Mit Katharina Morg. In der Nacht zum Donnerstag sinken die Werte auf 12 Grad. Dazu ist es wechselnd bewölkt und trocken. Der Donnerstag wird dann überwiegend bewölkt und etwas windig, bei maximal 18 Grad. Und am Freitag, da beginnt das Wochenende trocken, bei einem Mix aus Sonne und Wolken und bis zu 19 Grad.
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0: Am 27. 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
0: Das war Wahlwerbung von Caroline Muschter zur Bürgermeisterwahl in Bad Pyrmont. 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Die Stichwahlen zur Kommunalwahl in Niedersachsen finden am 27. 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
0: Die Schlagzeilen aus der Region mit Eva Strohdeicher. Die CDU Hessisch-Oldendorf hat Michael Kipp als ihren Kandidaten für die Landtagswahl 2027 im Wahlkreis Hameln-Rinteln vorgeschlagen. Der 33-Jährige ist Ortsbürgermeister von Fischbeck und Weibeck sowie stellvertretender Bürgermeister der Stadt Hessisch-Oldendorf. Nach Angaben des CDU-Stadtverbands stehen sowohl die Partei als auch die Stadtratsfraktion geschlossen hinter seiner Kandidatur. Kipp verfüge über langjährige kommunalpolitische Erfahrung und sei fest in der Region verwurzelt, heißt es. Rückenwind erhält der Kommunalpolitiker durch sein starkes Abschneiden bei der Kommunalwahl. Für den Stadtrat erhielt er über 2600 Stimmen und erzielte damit das beste Ergebnis aller Kandidierenden. Die Stadt Hameln startet eine Artenschutzaktion für Mauersegler. Wie die untere Naturschutzbehörde mitteilt, werden insgesamt 200 kostenlose Nistkästen an Privatpersonen, Unternehmen, Schulen, Kitas und Vereine im Stadtgebiet vergeben. Hintergrund ist der Rückgang geeigneter Brutplätze für die Vögel. Interessierte können sich noch bis Ende September über die Internetseite der Stadt registrieren. Die gemeinsame Selbstbedienungsgeschäftsstelle von Sparkasse Hameln-Weserbergland und Volksbank im Wesertal im Hamelner Multimarkt wird vorübergehend geschlossen. Wie die beiden Geldinstitute mitteilen, wird bereits nach einem neuen Standort für das gemeinsame Angebot gesucht. Die SB-Geräte im Multimarkt an der Werkstraße können noch bis zum 8. Oktober genutzt werden. Soweit die Schlagzeilen aus der Region. Jetzt weiter mit den Weltnachrichten.
3: Ich bin Diana Kramer. Die EU-Kommission will den Zugang zu sozialen Netzwerken für Kinder unter 13 Jahren in Deutschland und in anderen Mitgliedsländern beschränken. Das hatte EU-Kommissionspräsidentin Ursula von der Leyen gestern im EU-Parlament in Straßburg angekündigt. Heute will sie dazu Details bekannt geben.
4: Keine Social-Media-Konten unter 13 Jahren, danach auch erstmal nur Mini-Konten unter elterlicher Aufsicht mit Einschränkungen und generell weniger Funktionen, die Kinder und Jugendliche süchtig nach Social Media machen können. Diese Vorstöße der EU gelten aber nicht sofort. EU-Parlament und Mitgliedsländer müssen sich erst damit befassen und sich einigen. Das kann Monate oder sogar Jahre dauern. Grundsätzlich kann Deutschland auch eigene Regeln erlassen, auch früher. Bildungsministerin Karin Prien hat Vorschläge für Oktober angekündigt. Die großen Plattformen zu Maßnahmen verpflichten kann aber nur die EU-Kommission. Onni Thorau, Berlin.
3: Mit Blick auf die angekündigten Entlastungen angesichts der hohen Spritpreise hält Unionsfraktionschef Thorsten Frey schnelle Entscheidungen der Koalition für erreichbar. Aus seiner Sicht könnte das schon zum 1. Oktober gelingen, sagte Frey am Abend in der ARD-Sendung Maischberger. Das sei ambitioniert, aber es habe in der Vergangenheit auch schon geklappt, sagte Frey mit Blick auf den Tankrabatt im Frühjahr. Als mögliche Option nannte er eine erneute Senkung der Energiesteuer oder eine Senkung der Mehrwertsteuer auf Kraftstoffe von 19% auf 7%. US-Präsident Donald Trump reagiert mit einer Drohung auf den Vorstoß von EU-Kommissionspräsidentin Ursula von der Leyen, Kanada zum ersten assoziierten Mitglied der Europäischen Union zu machen. Er halte das für lächerlich, sagte Trump vor Reportern.
5: Trump droht mit hohen Zöllen oder sogar einem Handelsstopp in Europa für den Fall, dass er eine assoziierte EU-Mitgliedschaft Kanadas als feindlichen Akt empfinden sollte, also wenn die EU das aus böser Absicht mache. Aber falls die Absicht gut sei, könnte alles in Ordnung sein, sagte Trump. Von der Leyen hatte vorgeschlagen, Kanada zum ersten assoziierten Mitglied der EU zu machen, ohne aber konkrete Details zu nennen. Tina Eck, USA.
3: Zum Fußball. Bayer Leverkusen ist mit einem Heimsieg in die Europa League gestartet. Die Werkself setzte sich zum Auftakt mit 2:0 gegen den slowenischen Fußballmeister NK Celje durch.
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6: Mit Katharina Morg. In der Nacht zum Donnerstag sinken die Werte auf 12 Grad. Dazu ist es wechselnd bewölkt und trocken. Der Donnerstag wird dann überwiegend bewölkt und etwas windig, bei maximal 18 Grad. Und am Freitag, da beginnt das Wochenende trocken, bei einem Mix aus Sonne und Wolken und bis zu 19 Grad.
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0: Am 27. September 2026 sind Stichwahlen zur Kommunalwahl in Niedersachsen. 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Es folgt Wahlwerbung des SPD-Bürgermeisterkandidaten in Emmertal, Daniel Mayer.
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0: Die Schlagzeilen aus der Region mit Eva Strohdeicher. Die CDU Hessisch-Oldendorf hat Michael Kipp als ihren Kandidaten für die Landtagswahl 2027 im Wahlkreis Hameln-Rinteln vorgeschlagen. Der 33-Jährige ist Ortsbürgermeister von Fischbeck und Weibeck sowie stellvertretender Bürgermeister der Stadt Hessisch-Oldendorf. Nach Angaben des CDU-Stadtverbands stehen sowohl die Partei als auch die Stadtratsfraktion geschlossen hinter seiner Kandidatur. Kipp verfüge über langjährige kommunalpolitische Erfahrung und sei fest in der Region verwurzelt, heißt es. Rückenwind erhält der Kommunalpolitiker durch sein starkes Abschneiden bei der Kommunalwahl. Für den Stadtrat erhielt er über 2600 Stimmen und erzielte damit das beste Ergebnis aller Kandidierenden. Die Stadt Hameln startet eine Artenschutzaktion für Mauersegler. Wie die untere Naturschutzbehörde mitteilt, werden insgesamt 200 kostenlose Nistkästen an Privatpersonen, Unternehmen, Schulen, Kitas und Vereine im Stadtgebiet vergeben. Hintergrund ist der Rückgang geeigneter Brutplätze für die Vögel. Interessierte können sich noch bis Ende September über die Internetseite der Stadt registrieren. Die gemeinsame Selbstbedienungsgeschäftsstelle von Sparkasse Hameln-Weserbergland und Volksbank im Wesertal im Hamelner Multimarkt wird vorübergehend geschlossen. Wie die beiden Geldinstitute mitteilen, wird bereits nach einem neuen Standort für das gemeinsame Angebot gesucht. Die SB-Geräte im Multimarkt an der Werkstraße können noch bis zum 8. Oktober genutzt werden. Soweit die Schlagzeilen aus der Region. Jetzt weiter mit den Weltnachrichten.
4: Ich bin Diana Kramer. Während die Bundesregierung darüber berät, wie Autofahrer hierzulande entlastet werden können, steigen die Preise an den Tankstellen jeden Tag weiter. Welche Lösung es am Ende sein wird, ist weiter unklar. Unionsfraktionschef Thorsten Frey hält es für möglich, dass bis zum kommenden Monat aber eine Entscheidung der Koalition gelingen kann. Das sagte Frey in der ARD-Sendung Maischberger.
5: Ich glaube, wenn man sich anschaut, wie war es im Frühjahr, wir haben das innerhalb weniger Tage hinbekommen. Ich glaube, wenn man das jetzt zügig macht, kann das zum 1. Oktober gelingen. Und das ist sehr ambitioniert, das muss man sagen, aber das hat in der Vergangenheit schon geklappt. Und wenn wir eng zusammenarbeiten, auch im Parlament, dann ist das eine Chance.
4: Als Optionen nannte Unionsfraktionschef Frey erneut eine Senkung der Energiesteuer oder die Senkung der Mehrwertsteuer auf Benzin und Diesel von 19% auf 7%. Wie alt sollte man sein für TikTok, Instagram oder ChatGPT? Die EU-Kommission will den Zugang zu sozialen Netzwerken für Kinder unter 13 Jahren in Deutschland und anderen Mitgliedsländern beschränken. Heute will Kommissionspräsidentin von der Leyen Details vorstellen.
6: Eine zentrale Frage zu den Kommissionsplänen lautet, wie soll das funktionieren? Ein Account für 13- bis 15-Jährige mit Erlaubnis der Eltern für maximal eine Stunde täglich und für die 15- bis 18-Jährigen dann ein Account mit einer Sperre für Erwachseneninhalte? Bedeutet das also eine Ausweispflicht für alle Social-Media-Nutzer? Nicht nur deswegen wird es noch lange dauern, bis es eine Einigung gibt, auch weil verschiedene Länder andere Alterslimits wollen und manche sich bei diesem Thema nicht aus Brüssel Vorschriften gefallen lassen wollen. Aus Brüssel, Dieter Ebeling.
4: US-Präsident Donald Trump reagiert mit einer Drohung auf den EU-Vorstoß, Kanada zum ersten assoziierten Mitglied der Europäischen Union zu machen. Er halte das für lächerlich, sagte Trump vor Reportern und warnte, falls er es als feindseligen Akt empfinden sollte, würde er hohe Zölle verhängen oder den Handel mit Europa in vielen Bereichen einstellen. Die USA und Kanada befinden sich aktuell in einem festgefahrenen Handelsstreit, der zuletzt wieder eskaliert war. Und zum Fußball. Bayer Leverkusen ist mit einem Heimsieg in die Europa League gestartet. Die Werkself setzte sich mit 2:0 gegen den slowenischen Meister NK Celje durch.
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7: Mit Katharina Morg. In der Nacht zum Donnerstag sinken die Werte auf 12 Grad. Dazu ist es wechselnd bewölkt und trocken. Der Donnerstag wird dann überwiegend bewölkt und etwas windig, bei maximal 18 Grad. Und am Freitag, da beginnt das Wochenende trocken, bei einem Mix aus Sonne und Wolken und bis zu 19 Grad.

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2: Hier ist Radioaktiv und gleich nach den Nachrichten geht's weiter mit Musik von Clean Bandit zusammen mit Jess Klein. Gleich mit Rubber B. Eric Carmen, Hungry Eyes. Es ist jetzt 6 Uhr.
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2: Gestern hat vor dem Landgericht Hannover der Prozess gegen einen 72-jährigen Hamelner begonnen. Er muss sich wegen versuchten Totschlags verantworten. Die Nachrichten mit Eva Strohdeicher.
0: Der Mann soll im März in der gemeinsamen Wohnung in Hameln seine 67-jährige Ehefrau gewürgt haben. Die Frau starb anschließend. Nach Angaben des Gerichts war dem Würgen ein Streit vorausgegangen. Dabei soll die Frau den Angeklagten geschlagen haben. Der 72-Jährige soll sie daraufhin so lange gewürgt haben, bis sie das Bewusstsein verlor. Nach der Tat meldete sich der Mann selbst bei der Polizei. Zunächst habe er angegeben, dass seine Ehefrau gestorben sei. Hinweise auf einen Streit führten anschließend zu weiteren Ermittlungen. Nach Angaben der Staatsanwaltschaft gab es vor der Tat keine Hinweise auf häusliche Gewalt in der Beziehung. Für den Prozess sind noch 2 weitere Verhandlungstage angesetzt. Der nächste Verhandlungstag ist der 2. Oktober. Die Windmühle Weserdeich in Hameln-Tündern erhält eine Bronzeplakette der Deutschen Stiftung Denkmalschutz. Sie soll an die Unterstützung durch die Stiftung und die Lotterieglücksspirale erinnern. Für Sanierungsarbeiten an Außenhülle und Flügeln waren insgesamt 30.000 Euro Fördermittel bereitgestellt worden. Die Windmühle Weserdeich in Tündern zählt zu mehr als 580 denkmalgeschützten Bauwerken in Niedersachsen, die die Deutsche Stiftung Denkmalschutz bislang mit Spendenmitteln und Geldern der Glücksspirale gefördert hat. Löten, Hämmern und Schaltungen bauen. Statt Langeweile in den Ferien. In Holzminden haben 24 Grundschulkinder an Technikworkshops der Kreisvolkshochschule teilgenommen. Dabei entstanden unter anderem leuchtende Bilderrahmen und selbstgelötete Insektenfiguren. Das Angebot gehört zur Bildungsinitiative holzmind.net, die Kinder früh für Naturwissenschaften und Technik begeistern soll. Für künftige Schul-AGs und Ferienprojekte sucht die Volkshochschule noch weitere Partner. Wer als Betrieb oder Einzelperson mitmachen möchte, kann sich direkt bei der Kreisvolkshochschule Holzminden melden. Soweit die Meldungen aus der Region, jetzt weiter mit den Weltnachrichten.
4: Ich bin Diana Kramer. Die EU-Kommission will den Zugang zu sozialen Netzwerken für Kinder unter 13 Jahren in Deutschland und in anderen Mitgliedsländern beschränken. Das hatte EU-Kommissionspräsidentin Ursula von der Leyen gestern im EU-Parlament in Straßburg angekündigt. Heute will sie dazu Details bekannt geben.
5: Keine Social-Media-Konten unter 13 Jahren, danach auch erstmal nur Mini-Konten unter elterlicher Aufsicht mit Einschränkungen und generell weniger Funktionen, die Kinder und Jugendliche süchtig nach Social Media machen können. Diese Vorstöße der EU gelten aber nicht sofort. EU-Parlament und Mitgliedsländer müssen sich erst damit befassen und sich einigen. Das kann Monate oder sogar Jahre dauern. Grundsätzlich kann Deutschland auch eigene Regeln erlassen, auch früher. Bildungsministerin Karin Prien hat Vorschläge für Oktober angekündigt. Die großen Plattformen zu Maßnahmen verpflichten kann aber nur die EU-Kommission. Onni Thorau, Berlin.
4: Mit Blick auf die angekündigten Entlastungen angesichts der hohen Spritpreise hält Unionsfraktionschef Thorsten Frey schnelle Entscheidungen der Koalition für erreichbar. Aus seiner Sicht könnte das schon zum 1. Oktober gelingen, sagte Frey am Abend in der ARD-Sendung Maischberger. Das sei ambitioniert, aber es habe in der Vergangenheit auch schon geklappt, sagte Frey mit Blick auf den Tankrabatt im Frühjahr. Als mögliche Option nannte er eine erneute Senkung der Energiesteuer oder eine Senkung der Mehrwertsteuer auf Kraftstoffe von 19% auf 7%. US-Präsident Donald Trump reagiert mit einer Drohung auf den Vorstoß von EU-Kommissionspräsidentin Ursula von der Leyen, Kanada zum ersten assoziierten Mitglied der Europäischen Union zu machen. Er halte das für lächerlich, sagte Trump vor Reportern.
6: Trump droht mit hohen Zöllen oder sogar einem Handelsstopp in Europa für den Fall, dass er eine assoziierte EU-Mitgliedschaft Kanadas als feindlichen Akt empfinden sollte, also wenn die EU das aus böser Absicht mache. Aber falls die Absicht gut sei, könnte alles in Ordnung sein, sagte Trump. Von der Leyen hatte vorgeschlagen, Kanada zum ersten assoziierten Mitglied der EU zu machen, ohne aber konkrete Details zu nennen. Tina Eck, USA.
4: Zum Fußball. Bayer Leverkusen ist mit einem Heimsieg in die Europa League gestartet. Die Werkself setzte sich zum Auftakt mit 2:0 gegen den slowenischen Fußballmeister NK Celje durch.
2: 6:04.
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2: 13 Grad sind es jetzt aktuell im Weserbergland. Der Himmel ist meist bedeckt, aber es ist auch meist trocken. Und es bleibt wahrscheinlich heute auch so stark bewölkt. Nur selten kann sich mal ein bisschen Sonne blicken lassen. Es soll meist trocken bleiben. Vom Mittag an wird es windig, maximal 19 Grad heute. Morgen der Freitag, dann neben Wolken auch ein bisschen Sonne. Es bleibt meist trocken. Zum Nachmittag kann örtlich mal leichter Regen mit dabei sein, maximal 18 Grad. Der Samstag dann mit vielen Wolken, aber es soll trocken bleiben bei bis zu 19 Grad. Das aktuelle Weserberglandwetter bei uns alle 30 Minuten. Der Radioaktiv-Verkehrsservice. Auf den Straßen aktuell alles frei. Die Landkreisblitzer heute verstärkt angekündigt für die Bereiche von Hameln und Salzhemmendorf. Und wenn Sie noch was gesehen haben, Ihr Radioaktiv-Verkehrshinweis telefonisch oder als WhatsApp-Text oder Sprachnachricht an 05151 und 6x5. Gute Fahrt.
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2: Es ist Donnerstag und da starten wieder neue Filme in den Kinos. Und ein paar Highlights haben wir für Sie schon mal rausgesucht. Hören Sie gleich bei uns. Vorher gibt's aber noch angedacht die Worte zum Tage. Ich bin Alex Henke, hallo.

0: 6.13 Uhr. Hier ist der Radioaktiv Morgen. Und jetzt angedacht die Worte zum Tage. Heute mit Pastor Christoph Vetter.
1: Es hat mitten im Urlaub angefangen. Zahnschmerzen unten rechts kaum auszuhalten. Diese Schmerzen waren so stark, Zahnweh, wie es eben ist, das nagt und pocht und sticht und hämmert und zermürbt und zieht sich plötzlich zurück für ein paar Sekunden, Minuten gar, und dann geht's wieder los, das Nagen und Pochen, das Stechen und Hämmern. Eigentlich wollte ich den Urlaub an dem Gebirgssee genießen und jetzt dieser Schmerz im Gesicht. Immer wieder, mal stärker, mal schwächer, pochen, stechen, hämmern. Mit möglichst wenig Schmerzmitteln und immer wieder schlechter Laune ging es irgendwie. Es war fast so, als hätte ich mich an die Schmerzen gewöhnt. Nur manchmal kamen sie schlagartig zurück. Nicht, dass ich vergesse, dass ich Zahnschmerzen habe. Wieder zu Hause ging ich sofort zum Zahnarzt und saß ohne Termin im Wartezimmer. In meinem Gedanken hörte ich schon den Bohrer des Zahnarztes. Dieser Geräusch löst bei mir Panik aus. Das ist merkwürdig und dumm, wenn ich darüber nachdenke. Und zum Nachdenken hatte ich im Wartezimmer viel Zeit. Der Bohrer des Zahnarztes dient doch eigentlich der Heilung. Mit ihm wird die Ursache des Zahnschmerzes freigelagert, um ihn zu bekämpfen. Das Zahnweh war schließlich zuerst da. Auch im Wartezimmer erinnerte es mich immer wieder daran. Ich bin da, ich poche, ich steche, ich hämmere in deinem Gesicht. Also ist die Angst vor dem Bohrer doch eigentlich unsinnig. Der Zahnarzt hat mich gründlich untersucht, geröntgt, auf den Zahn geklopft, fotografiert, aber nicht gebohrt. Er hat mich weitergeschickt zum Kieferchirurgen. Der hat gespritzt und die große Zange genommen. Der Zahn ist raus. Nach ein paar Stunden war der Schmerz fast weg und die Lücke im Zahn erinnert an die Tage im Allgäu. Es war der Schmerz am Zahn. Aber beim Zahnarzt kam kein zusätzlicher Schmerz dazu. So mag es sein, wenn wir mal alle ohne Schmerzen sind, so wie es das letzte Buch der Bibel verspricht. Und bis dahin bleibt meine Angst vorm Zahnarzt. Eine Erklärung dafür gibt es nicht, wundert sich Pastor Christoph Vetter aus Erzen.
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0: Schönen guten Morgen, hier ist Radioaktiv 6.18 Uhr und es ist mal wieder Donnerstag und das heißt, in den heimischen Kinos gibt es Neues zu sehen. Von Horror über eine Sportbiografie bis hin zu einem neuen Abenteuer der Hexe Bibi Blocksberg. Für alle dürfte was dabei sein. Nico Schnarke aus der Radioaktiv-Redaktion hat für Sie die wichtigsten Kinostarts.
1: Jemand eine Leber bestellt oder eine Niere oder sowas? Irgendwer? Könnte wichtig sein.
2: Hey, hast du Zeit für noch eine Lieferung?
1: Nein, für heute bin ich fertig.
2: Liegt nicht in der Zone, also doppelte Bezahlung.
1: Oh, kann ich machen. Die Verbindung ist schlecht. Kannst du mich hören?
3: Ich werde für eine Weile bei Katie bleiben.
1: Michelle, bitte, geh nicht zu Katie, okay?
3: Du hättest dich für nötig, nach Hause zu kommen, um dieses Gespräch zu führen. Das verletzt meine Gefühle.
1: Echt jetzt? Ich arbeite gerade. Das könnte das Herz eines 8-jährigen Jungen sein. Oder das Gehirn irgendeiner Mutter.
4: Kurierfahrer Brian soll ein biomedizinisches Paket zu einem abgelegenen Krankenhaus liefern. An sich ein Routineauftrag, doch auf dem Weg dorthin gibt's Autoprobleme. Auf der Suche nach Hilfe stolpert er in ein scheinbar erst kürzlich verlassenes Haus und findet sich wenig später in einem Albtraum wieder, aus dem es kein Entkommen zu geben scheint. Die Welt um ihn herum verwandelt sich Stück für Stück in reines Chaos. Mit Resident Evil kehrt die Kult-Videospielreihe zurück auf die Leinwand und das gruseliger als je zuvor. Der Film läuft ab sofort im Max-Kino in Hameln.
5: Hört auf, verdammt normal!
6: Wir haben ihre Väter im Krieg verloren, die sind traurig. Die Trauer, die schlägt den Wut um. Die kann ich beim Leistungssport benutzen.
7: Wie kommt ausgerechnet ein Boxer zum Rudersport?
8: Indem er aus der Gosse kommt.
9: Wo man herkommt, ist belanglos. Wichtig ist, wo man hin will.
10: Wo wollen Sie denn hin?
9: Zu den Olympischen Spielen nach Rom.
11: Ihr Kerl saß noch keinen einzigen Tag in dem Ruderboot.
12: Ja und?
13: Unser Ziel, jeden Sektor in der gleichen Geschwindigkeit zu rudern.
14: Kein Endspurt.
13: Nein,
14: das ist reine Physik.
15: Ratzeburg gewinnt die deutsche Meisterschaft.
4: Ratzeburg, Ende der 50er Jahre. Eine Kleinstadt direkt an der Grenze zur DDR. Lehrer Karl Adam unterrichtet hier Mathematik, Physik und Sport und trifft auf eine Generation kriegsversehrter, vaterloser junger Männer. Außenseiter, die nicht wissen, wohin mit ihrer Wut. Adam sieht in ihnen etwas, was sonst niemand sieht. Er setzt sie in einen Ruderachter und gibt ihnen damit mehr als nur ein Ventil, eine Perspektive. Erste Erfolge stellen sich ein, doch die Funktionäre des elitären deutschen Rudersports belächeln und sabotieren ihn. Einer der Ruderer kämpft zudem gegen eine Grenze, die immer unüberwindbarer wird. Adams 8 läuft ab sofort im Kino.
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4: 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So darf sie im Museum arbeiten, stinklangweilig, denkt sich Bibi, und zunächst läuft auch alles recht ereignislos, bis ein wertvoller Ausstellungsgegenstand spurlos verschwindet. 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Bibi Blocksberg, die total verhexte Zeitreise, gibt's ab Sonntag im Max-Kino in Hameln zu sehen. Wir wünschen ganz viel Spaß im Kino.
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0: Hier ist Radio Aktiv. Gleich nach den Nachrichten gibt's Musik von New Louis and the News. The Power of Love gibt's gleich. Und der schon mit Austin. Es ist jetzt kurz vor 6:30.
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0: In Hannover hat der Prozess gegen einen 72-jährigen Mann aus Hameln begonnen. Ihm wird Totschlag an seiner 67-jährigen Ehefrau vorgeworfen. Die Nachrichten mit Eva Stodeicher.
2: Der Angeklagte hat gestanden, die Frau am 26. März in der gemeinsamen Wohnung in der Hamelner Altstadt getötet zu haben. Nach Angaben der Staatsanwaltschaft soll er sie während eines Streits gewürgt haben, bis sie das Bewusstsein verlor und starb. Der 72-Jährige erklärte vor Gericht, seine Frau habe ihn zuvor geschlagen und getreten. Er habe sich verteidigen wollen. Seine Hände seien dabei an ihren Hals gelangt. Die Verteidigung spricht von jahrelangen Konflikten und häuslicher Gewalt in der Ehe. Der Angeklagte lebt seit 2013 in Deutschland, spricht nach eigenen Angaben aber nur Albanisch. Die Aussagen im Prozess werden deshalb mit Hilfe eines Dolmetschers übersetzt. Das Schwurgericht muss unter anderem klären, wie es zu der tödlichen Auseinandersetzung kam und ob die Tat unter dem Einfluss einer besonderen Konfliktsituation begangen wurde. Der Prozess wird am 2. und am 6. Oktober am Landgericht Hannover fortgesetzt. Die CDU Hessisch-Oldendorf hat Michael Kipp als ihren Kandidaten für die Landtagswahl 2027 im Wahlkreis Hameln-Rinteln vorgeschlagen. Der 33-Jährige ist Ortsbürgermeister von Fischbeck und Weibeck sowie stellvertretender Bürgermeister der Stadt Hessisch-Oldendorf. Nach Angaben des CDU-Stadtverbands stehen sowohl die Partei als auch die Stadtratsfraktion geschlossen hinter seiner Kandidatur. Kipp verfüge über langjährige kommunalpolitische Erfahrung und sei fest in der Region verwurzelt. Rückenwind erhält der Kommunalpolitiker durch sein starkes Abschneiden bei der Kommunalwahl. Für den Stadtrat erhielt er 2.663 Stimmen und erzielte damit das beste Ergebnis aller Kandidierenden. Die CDU sieht darin ein deutliches Signal für seine mögliche Kandidatur bei der Landtagswahl im kommenden Jahr. Niedersachsen will sich für eine stärkere Beteiligung des Bundes bei der Bewältigung der Folgen des Klimawandels einsetzen. Die Landesregierung unterstützt dazu eine Bundesratsinitiative aus Mecklenburg-Vorpommern. Ziel ist es, Kommunen und Länder finanziell besser bei Maßnahmen zum Hitze- und Klimaschutz zu unterstützen. Hintergrund sind zunehmende Hitzewellen, Dürren, Starkregen und Hochwasser, die Städte und Gemeinden vor wachsende Herausforderungen stellen. Niedersachsen fordert deshalb eine dauerhafte Finanzierung von Investitionen in Klimaanpassung und Naturschutz durch den Bund. Soweit die Meldungen aus der Region. Jetzt weiter mit den Weltnachrichten.
3: Ich bin Diana Kramer. Die EU-Kommission will den Zugang zu sozialen Netzwerken für Kinder unter 13 Jahren in Deutschland und in anderen Mitgliedsländern beschränken. Das hatte EU-Kommissionspräsidentin Ursula von der Leyen gestern im EU-Parlament in Straßburg angekündigt. Heute will sie dazu Details bekannt geben.
4: Keine Social-Media-Konten unter 13 Jahren, danach auch erstmal nur Mini-Konten unter elterlicher Aufsicht mit Einschränkungen und generell weniger Funktionen, die Kinder und Jugendliche süchtig nach Social Media machen können. Diese Vorstöße der EU gelten aber nicht sofort. EU-Parlament und Mitgliedsländer müssen sich erst damit befassen und sich einigen. Das kann Monate oder sogar Jahre dauern. Grundsätzlich kann Deutschland auch eigene Regeln erlassen, auch früher. Bildungsministerin Karin Prien hat Vorschläge für Oktober angekündigt. Die großen Plattformen zu Maßnahmen verpflichten kann aber nur die EU-Kommission. Onni Thorau, Berlin.
3: Mit Blick auf die angekündigten Entlastungen angesichts der hohen Spritpreise hält Unionsfraktionschef Thorsten Frey schnelle Entscheidungen der Koalition für erreichbar. Aus seiner Sicht könnte das schon zum 1. Oktober gelingen, sagte Frey am Abend in der ARD-Sendung Maischberger. Das sei ambitioniert, aber es habe in der Vergangenheit auch schon geklappt, sagte Frey mit Blick auf den Tankrabatt im Frühjahr. Als mögliche Option nannte er eine erneute Senkung der Energiesteuer oder eine Senkung der Mehrwertsteuer auf Kraftstoffe von 19% auf 7%. US-Präsident Donald Trump reagiert mit einer Drohung auf den Vorstoß von EU-Kommissionspräsidentin Ursula von der Leyen, Kanada zum ersten assoziierten Mitglied der Europäischen Union zu machen. Er halte das für lächerlich, sagte Trump vor Reportern.
5: Trump droht mit hohen Zöllen oder sogar einem Handelsstopp in Europa für den Fall, dass er eine assoziierte EU-Mitgliedschaft Kanadas als feindlichen Akt empfinden sollte, also wenn die EU das aus böser Absicht mache. Aber falls die Absicht gut sei, könnte alles in Ordnung sein, sagte Trump. Von der Leyen hatte vorgeschlagen, Kanada zum ersten assoziierten Mitglied der EU zu machen, ohne aber konkrete Details zu nennen. Tina Eck, USA.
3: Zum Fußball. Bayer Leverkusen ist mit einem Heimsieg in die Europa League gestartet. Die Werkself setzte sich zum Auftakt mit 2:0 gegen den slowenischen Fußballmeister NK Celje durch.
0: 7:04.
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0: 13 Grad jetzt aktuell im Weserbergland. Der Himmel ist meist bedeckt, aber es ist jetzt auch meist trocken. Und im Tagesverlauf wird es dann meist so bedeckt bleiben. Nur selten kann sich da die Sonne blicken lassen, aber es soll meist trocken bleiben. Vormittag an wird es windig, maximal 19 Grad. Morgen, der Freitag, neben Wolken auch ein bisschen Sonne. Es bleibt meist trocken, nur zum Nachmittag hin ist örtlich mal leichter Regen möglich, maximal 18 Grad. Auch der Samstag zeigt sich dann mit vielen Wolken, aber es soll trocken bleiben bei bis zu 19 Grad. Das aktuelle Weserberglandwetter bei uns alle 30 Minuten. Kurzer Blick auf die Straßen im Weserbergland. Da ist aktuell alles frei. Die Landkreisblitzer heute verstärkt angekündigt für die Bereiche von Hameln und Salzhemmendorf. Und wenn Sie noch was gesehen haben, Ihr Radioaktiv-Verkehrshinweis telefonisch oder als WhatsApp, Text oder Sprachnachricht an 05151 und 6x5. Ein Blitzer gerade reingekommen und zwar in Hameln-Afforder in der Kumberlandstraße. Und wenn Sie noch was gesehen haben, wie gesagt, 05151 und 6x5. Gute Fahrt.
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0: Eine richtig ungewöhnliche Schifffahrt. Auf der Weser gibt es am Samstag die Flotte Weser, lädt nämlich ein zur ersten Depeche Mode Boot Party. Da geht es nämlich auf die Weser und was sie da genau erwartet. Und zwei Karten können sie dafür auch noch gewinnen. Dazu mehr gleich hier bei uns. Ich bin Alex Henke, hallo.

0: schönen guten Morgen, Ibiza Bergland, hier ist Radioaktiv. Am Samstag, da wird es eine ungewöhnliche Schifffahrt auf der Weser geben. Die Flotte Weser lädt zur ersten Depeche Mode Boot Party ein. Von Hameln aus geht's die Weser aufwärts. DJ Stefan Winkel und DJ Cent legen dann vor allem Musik der Band Depeche Mode auf, aber auch Synthie-Pop und Wave der letzten 40 Jahre. A Black Celebration on the River heißt das Event, das so viele mitmachen wollen, dass es inzwischen schon restlos ausverkauft ist. Aber mit Radioaktiv können Sie trotzdem dabei sein. Wir übertragen die Veranstaltung am Samstagabend live und verlosen heute die letzten zwei Tickets. Und wie die Idee entstand, das sagt uns DJ Cent.
1: Ja, ich habe halt festgestellt, aufgrund der immer wieder ausverkauften Remote-Konzerte, das ist eine Depeche Mode Coverband, in der Sumpf unter anderem oder auch letztes Jahr beim Pflasterfest sind die aufgetreten, dass da irgendwo der Bedarf da ist. Und ich habe mir gedacht, okay, es gibt die 80er, es gibt diese 90er-Boote, das Hausboot schon ewig und 7 Tage bei der Flotte Weser. Warum nicht mal was anderes? Ne? Und habe dann meinen Kumpel Stefan gefragt, Mensch, hättest du Bock, wollen wir das zusammen machen? Und so ist der Gedanke geboren. Und dann sind wir bei der Flotte Weser einfach mal vorstellig geworden. Dank geht raus an Sabine und Sina, die sich da auch sehr drum gekümmert haben, dass das Ganze zustande gekommen ist. Und die waren eigentlich begeistert. Und dann haben wir die Planung gestartet.
0: Und DJ Stefan Winkel dazu, was dann auf dem Boot passiert.
2: Ja, also erstmal werden wir ab 18:30 den Einlass haben. Um 19 Uhr werden wir losfahren. Bis 23 Uhr auf der Weser unterwegs sein. Wir werden auf mehreren Decks an Bord die entsprechende Musik hören. Und danach geht es dann auch noch weiter. Und zwar um 23 Uhr, wenn das Schiff wieder anlegt, dann werde ich als Erster den Kahn verlassen und rüber sprinten in die Sumpfblume, wo dann auch schon alles vorbereitet ist. Und da werde ich dann weiter auflegen, den Rest der Nacht. Und alle Menschen, die an Bord dabei sind, die kommen dann auch umsonst in die Sumpfblume rein, auf die, ich nenne es jetzt mal Aftershow-Party oder an die weiterführende Party. Und es kann aber auch jeder, der nicht an Bord war, noch dazukommen. Und da lade ich jetzt auch herzlich zu ein.
0: Aber Sie können sich die Party auch nach Hause holen, sagt unser Techniker Jan-Lukas Achilles. Einfach radioaktiv einschalten.
3: Also ab 19 Uhr live bei uns hier im Radio, direkt vom fahrenden Schiff. Also das ist auch einfach so eine wunderbare technische Spielerei. Nicht nur geile Musik, sondern auch einfach elektronische Musik und dann so dieser Zauber wirklich vom fahrenden Boot da live zu übertragen. Also wir kriegen den Mix von den DJs und schicken den live weg und hoffen, dass das Handynetz uns übertragen lässt. Wir hoffen, dass da alles gut geht, aber wir sind da guter Dinge. Wir haben gutes Equipment am Start und hoffen da einfach, dass wir allen Fans da eine super Party liefern können. Einmalig. Und das gibt's hier zu hören bei uns.
0: Die erste Depeche Mode Boat Party der Flotte Weser am Samstag mit den DJs Stefan Winkel und Jens Pfennig alias DJ Cent ist zwar ausverkauft, aber auch danach kann man noch feiern ab 23 Uhr mit der Depeche Mode Party für alle in der Sumpfblume in Hameln. Und Radioaktiv überträgt die Veranstaltung dann live ab 19 Uhr im Programm. Und heute verlosen wir ab 15 Uhr auch noch die allerletzten zwei Tickets am Nachmittag hier bei Radioaktiv.

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2: Die echte Gilde der Marktschreier gibt es am Freitag ab 11 Uhr in der Werkstraße in Hameln beim Möbel Heinrich. Und das Event sorgt dann mit bekannten Marktschreiern und einem bunten Programm für Unterhaltung und echtes Fischmarkt-Flair. Oder vielleicht Shine a Light in der Aula der Johannes-Giger-Schule in Lüchte. Am Samstag um 19 Uhr geht es los. Der Chor lädt da zu einem stimmungsvollen Konzert mit viel Musik und Energie ein. Oder vielleicht ein Gospelkonzert in Wallensen, und zwar in der Kirche St. Martin. Am Samstag um 19 Uhr geht es da los. Die Gospel Voices Hildesheim präsentieren dann da ein stimmungsvolles Programm. Und die haben auch mitreißende Gospels, gefühlvoll überladen und moderne Songs voller Lebensfreude und Hoffnung. Der Eintritt ist frei. Los geht's um 19 Uhr in der Kirche St. Martin in Wallensen am Samstag.
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0: Am 27. September 2026 sind Stichwahlen zur Kommunalwahl in Niedersachsen. Radioaktiv sendet hierzu Spots der Kandidierenden. Diese sind allein für den Inhalt verantwortlich. Es folgt Wahlwerbung des parteilosen Bürgermeisterkandidaten in Bad Pyrmont, Hajo Böhnke, der für die SPD antritt.
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1: Das war Wahlwerbung von Hajo Bönke zur Bürgermeisterwahl in Bad Pyrmont. Für den Inhalt war Radioaktiv nicht verantwortlich, sondern ausschließlich der Kandidat. Die Stichwahlen zur Kommunalwahl in Niedersachsen finden am 27. September 2026 statt.
2: Gleich nach den Nachrichten gibt's Musik von Avicii zusammen mit Aero Black. Wake Me Up. Und den Klassiker von Prince and the Revolution, Purple Rain. Es ist jetzt 7 Uhr.
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2: In Hannover hat der Prozess gegen einen 72-jährigen Mann aus Hameln begonnen. Ihm wird Totschlag an seiner 67-jährigen Ehefrau vorgeworfen. Die Nachrichten mit Eva Strohdeicher.
1: Der Angeklagte hat gestanden, die Frau am 26. März in der gemeinsamen Wohnung in der Hamelner Altstadt getötet zu haben. Nach Angaben der Staatsanwaltschaft soll er sie während eines Streits gewürgt haben, bis sie das Bewusstsein verlor und starb. Der 72-Jährige erklärte vor Gericht, seine Frau habe ihn zuvor geschlagen und getreten. Er habe sich verteidigen wollen. Seine Hände seien dabei an ihren Hals gelangt. Die Verteidigung spricht von jahrelangen Konflikten und häuslicher Gewalt in der Ehe. Der Angeklagte lebt seit 2013 in Deutschland, spricht nach eigenen Angaben aber nur Albanisch. Die Aussagen im Prozess werden deshalb mit Hilfe eines Dolmetschers übersetzt. Das Schwurgericht muss unter anderem klären, wie es zu der tödlichen Auseinandersetzung kam und ob die Tat unter dem Einfluss einer besonderen Konfliktsituation begangen wurde. Der Prozess wird am 2. und am 6. Oktober am Landgericht Hannover fortgesetzt. Glück im Unglück am Montagnachmittag in Bessingen. Eine gemeldete Rauchentwicklung hat sich als Fehlalarm herausgestellt. Die freiwilligen Feuerwehren aus Bessingen und Behrensen wurden zunächst zu einem Einsatz am Friedhof gerufen. Später kam auch die Feuerwehr aus Bisperode hinzu. Vor Ort konnten die Einsatzkräfte zunächst keinen Rauch feststellen. Schließlich wurde die Ursache außerhalb des Ortes entdeckt. Dort brannte allerdings kein Feuer außer Kontrolle. Es handelte sich lediglich um ein Lagerfeuer. Die Feuerwehr konnte deshalb entwarnen. Warnung geben, weitere Maßnahmen waren nicht erforderlich. Löten, hämmern und Schaltungen bauen statt Langeweile in den Ferien. In Holzminden haben 24 Grundschulkinder an Technikworkshops der Kreisvolkshochschule teilgenommen. Dabei entstanden unter anderem leuchtende Bilderrahmen und selbstgelötete Insektenfiguren. Das Angebot gehört zur Bildungsinitiative holzmind.net, die Kinder früh für Naturwissenschaften und Technik begeistern soll. Für künftige Schul-AGs und Ferienprojekte sucht die Volkshochschule noch weitere Partner. Wer als Betrieb oder Einzelperson mitmachen möchte, kann sich direkt bei der Kreisvolkshochschule Holzminden melden. Soweit die Meldungen aus der Region. Jetzt weiter mit den Weltnachrichten.
4: Ich bin Tine Klimach. Während die Bundesregierung darüber berät, wie Autofahrer hierzulande entlastet werden können, steigen die Preise an der Tankstelle jeden Tag weiter. Ob es eine Lösung gibt, die schon ab Oktober greift und welche das sein wird, ist unklar.
5: Möglich ist zum Beispiel, dass die Mehrwertsteuer auf Benzin und Diesel von 19% auf 7% gesenkt wird oder, wie schon beim Tankrabatt im Frühjahr, die Energiesteuer gesenkt wird. Die Entscheidung dafür war seinerzeit schnell gefallen, sagt Unionsfraktionschef Thorsten Frey. Deshalb könnte es auch dieses Mal zügig gehen. Auch wenn es ambitioniert sei, es könnte zum 1. Oktober gelingen, sagte Frey in der ARD-Sendung Maischberger. Aber neben einer kurzfristigen Lösung müsste es auch dauerhafte Antworten geben. Denn die Lage im Nahen Osten werde sich kurzfristig nicht entspannen. So frei. Diana Kramer, Nachrichtenredaktion.
4: Soziale Netzwerke sollen für Kinder unter 13 Jahren in der EU künftig nach dem Willen von Kommissionspräsidentin von der Leyen tabu sein. Am Tag nach ihrer Ankündigung will sie heute an Straßburg den Vorschlag der EU-Kommission vorstellen. Anschließend müssen sich das EU-Parlament und die Mitgliedsländer mit dem Vorschlag befassen. US-Präsident Trump reagiert mit einer Drohung auf den Vorstoß der EU-Kommissionspräsidentin von der Leyen, Kanada zum ersten assoziierten Mitglied der Europäischen Union zu machen. Er halte das für lächerlich, sagte Trump zu Reportern.
0: Trump droht mit hohen Zöllen oder sogar einem Handelsstopp in Europa für den Fall, dass er eine assoziierte EU-Mitgliedschaft Kanadas als feindlichen Akt empfinden sollte, also wenn die EU das aus böser Absicht mache. Aber falls die Absicht gut sei, könnte alles in Ordnung sein, sagte Trump. Offenbar hatte er sich mit der Materie noch nicht näher befasst, als die Reporterfrage kam. Von der Leyen hatte vorgeschlagen, Kanada zum ersten assoziierten Mitglied der EU zu machen, ohne aber konkrete Details zu nennen. Aus den USA, Tina Eck.
4: Zum Sport. Bayer Leverkusen ist mit einem Heimsieg in die Europa League gestartet. Die Werkself setzte sich mit 2:0 gegen den slowenischen Meister Celje durch. Und heute Abend startet die TSG Hoffenheim beim griechischen Vertreter Ofi Kreta in die Europa League-Saison.
2: 7:04.
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2: 13 Grad aktuell im Weserbergland. Der Himmel ist dazu meist bedeckt. Es ist mal meist trocken, nur selten kann es jetzt hier und da mal leichten Regen geben. Den Rest des Tages bleiben dann viele Wolken, auch da meist trocken, nur selten mal leichter Regen möglich. Es wird windig, vom Mittag an mal bis zu 19 Grad. Morgen der Freitag, dann nehmen Wolken auch ein bisschen Sonne. Es bleibt meist trocken. Erst zum Nachmittag ist vielleicht hier und da örtlich leichter Regen möglich, maximal 18 Grad. Der Samstag, viele Wolken, aber es soll trocken bleiben bei bis zu 19 Grad. Das aktuelle Weserberglandwetter, bei uns alle 30 Minuten. Der Radioaktivverkehrsservice. Auf den Straßen im Weserbergland ist aktuell alles frei. Die Landkreisblitzer heute verstärkt angekündigt für die Bereiche von Hameln und Salzhemmendorf. Ein Blitzer gesichtet auf der Kumbelandstraße zwischen Afferde und Hastenbeck. Und wenn Sie noch was gesehen haben, Ihr Radioaktivverkehrshinweis telefonisch oder als WhatsApp-Text oder Sprachnachricht an 05151 und 6x5. Gute Fahrt.
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2: Da geht's gleich bei uns um die Frage, wie funktioniert Suizidassistenz in Deutschland? Infos dazu gab's in der Woche beim Hospizverein in Bad Pyrmont. Und mehr dazu hören Sie gleich hier bei uns im Radioaktiv Morgen. Ich bin Alex Henke, hallo.
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0: geht's rein in den Tag. Mit Radioaktiv 7 und 14 Minuten. Das Recht auf ein würdevolles Leben beinhaltet ja auch das Recht auf würdevolles Sterben. Immer mehr Menschen setzen sich auch damit auseinander. Das hat auch eine vollbesetzte Veranstaltung im Gemeindehaus der evangelischen Johanneskirche in Bad Pyrmont in dieser Woche gezeigt. Eingeladen hat der Hospizverein Bad Pyrmont den Soziologen Dr. Sven Schwabe von der Medizinischen Hochschule Hannover, der ein erstes Forschungsprojekt zum assistierten Suizid in Deutschland leitet. Radioaktivreporter Joachim Stracke hat die Veranstaltung verfolgt. Joachim, wie sieht es denn rechtlich derzeit in Deutschland aus? Ist die Beihilfe zur Selbsttötung legal?
1: Ja, das Bundesverfassungsgericht hat vor gut 6 Jahren den Paragraphen 217 aus dem Strafgesetz gestrichen. Darin wurde die geschäftsmäßige Förderung der Selbsttötung unter Strafe gestellt. Die Begründung, es sei eine unverhältnismäßige Einschränkung in die persönliche Entscheidungsfreiheit über das eigene Leben. Aber das Gericht hat auch gesagt, niemand kann verpflichtet werden, Suizidhilfe zu leisten. Also Ärzte, die die Medikamente verordnen müssen, können, aber müssen nicht Hilfe leisten. Ärzte, die helfen, müssen aber nicht mehr befürchten, standesrechtliche Probleme wie in der Vergangenheit zu bekommen. Gründe für eine Annahme der Suizidassistenz sind dabei egal, so Dr. Sven Schwabe. Es muss aber eine freie Entscheidung sein. Das heißt, ein Mensch, der nicht mehr in der Lage ist, frei zu entscheiden, ist ausgeschlossen.
0: Wo findet man denn Hilfe zur Suizidassistenz?
1: Das sind zum einen die 3 großen Sterbehilfevereine. Das sind die Deutsche Gesellschaft für humanes Sterben, Dignitas und der Verein Sterbehilfe. Aber jeder kann sich natürlich auch einen Arzt suchen, der bereit ist zu helfen. Vielleicht den Hausarzt, der einen am ehesten auch kennt. Bei den Sterbehilfeorganisationen muss man aber Mitglied sein. Und hier entstehen für einen assistierten Suizid hohe 4-stellige Kosten. Wie häufig die Möglichkeit bisher genutzt wurde, ist nur bedingt bekannt. Nach Angaben der Sterbehilfevereine waren es zwischen 2020 und 2024 ansteigend bis zu 977 begleitete Suizide pro Jahr. Eine Studiengruppe in München hat für Bayern im Jahr 2020 9 begleitete Suizide ermittelt und 2023 ganze 177. Insgesamt ist aber von einer hohen Dunkelziffer auszugehen, sagt Dr. Sven Schwabe.
0: Wo findet denn in der Regel ein solcher assistierter Suizid statt?
1: Es bedarf einer Dokumentation über den Freitod. Manche wählen hier ein Video. Dann wird entweder ein Zugang gelegt und der Suizident muss das Mittel selbst freigeben oder es gibt Mittel, die oral eingenommen werden können. Bei den Sterbehilfeorganisationen ist immer ein Jurist und ein Arzt dabei. Der Jurist belegt, dass nur der Suizident den Schritt zum Freitod unternimmt, während der Arzt das Medikament besorgt und notfalls den Zugang legt.
0: Du hast gesagt, der Veranstaltungsraum war voll belegt. Was waren denn so die Fragen der Besucher?
1: Ja, eine Frage war, wie finde ich einen Arzt oder wie komme ich an entsprechende Medikamente, wenn ich keinen Arzt habe? Hier war der Rat, Medikamente können nur Ärzte verschreiben. Offene Gespräche können aber förderlich sein. Eine andere Frage war, wie vorbereitet sind Ärzte heute überhaupt für die entsprechende Anfrage? Problem sei, so Dr. Sven Schwabe, dass Ärzte die Suizidassistenz in ihrer Ausbildung nicht lernen. Und unklar ist, wird Politik die Suizidassistenz wieder verändern? Denn nach wie vor gibt es ja unterschiedliche Ansätze in der Politik zur Regelung.
0: Wie funktioniert Suizidassistenz in Deutschland? Infos dazu gab es in dieser Woche beim Hospizverein in Bad Pyrmont. Und die Infos bei Radio Tief hatte unser Reporter Joachim Stracke. Und gleich in der nächsten halben Stunde, da hören Sie dann auch noch das Interview mit Dr. Sven Schwabe von der Medizinischen Hochschule Hannover.

0: Luisa Bergland. 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Letzten Sonntag, da wurde in Hameln ein neuer Stadtrat gewählt. Es gibt viele neue Gesichter und einige Ratsmitglieder, die teilweise über Jahrzehnte fester Bestandteil der Hamelner Politik waren, die sind nun nicht mehr mit dabei. Das FDP-Urgestein Herbert Habenich zum Beispiel. Er war von 1991 bis 96 und dann durchgängig seit 2001 Ratsmitglied, also insgesamt 30 Jahre lang. Für sein ehrenamtliches Engagement wurde er jetzt letztes Jahr mit dem Bundesverdienstkreuz ausgezeichnet. Oliver Hoppe hat für Radioaktiv mit ihm gesprochen.
1: Er habe nicht. Sie hätten noch gerne weitergemacht.
2: Wenn man antritt und sich zur Wahl stellt, ist das die Grundvoraussetzung, dass man gern weitermachen möchte und auch noch etwas bewegen will. Und das ist, finde ich, auch legitim, egal in welchem Alter man auf diese Idee kommt. Und ich bin nun mal etwas älter. Und das heißt aber längst nicht, dass ich nicht noch voll Tatendrang bin.
1: Wenn Sie auf Ihre Zeit im Rat zurückblicken, was bleibt denn da besonders hängen?
2: Das Allerwichtigste, was ich in dieser Zeit für mich mitgekriegt habe, ist der Kontakt zu Menschen, die ich vorher niemals kennengelernt hätte. Das ist also ein völlig egoistisches Ziel erstmal. Aber das ist unglaublich, was für einen Einblick man auf die Menschheit bekommt. Die ganze Facette menschlichen Lebens wird hier komprimiert in so einer Institution wie der Rat der Stadt Hameln. Das meine ich wirklich positiv, denn was gibt es Interessanteres als den Mensch selbst?
1: Und wenn Sie so an Projekte denken?
2: Also es fing schon ganz früh an, zusammen mit der SPD haben wir eine Koalition 1991 gebildet und haben als allererstes uns vorgenommen, dass das kleine Haus damals, das war ein Nebengebäude des Theaters, zum Weser-Bergland-Zentrum ausgerichtet wird. Das war schon mal ganz wichtig. Weiter kann ich natürlich sagen, dass wir einen wahnsinnigen Kampf geführt haben für die Stadtgalerie. Es ist uns doch gelungen, vernünftige Schulgebäude hinzustellen. Das heißt nicht, dass das schon erledigt ist. Wir haben das Schulzentrum Nord auf die Beine gestellt und so weiter und so fort.
1: Ratsmitglied zu sein hat natürlich auch einen großen Aufwand erfordert. Nun haben Sie Zeit. Wird Ihnen langweilig?
2: Nein, absolut nicht. Gott sei Dank bin ich total glücklich verheiratet und es geht natürlich weiter. Ich bin inzwischen Ehrenpräsident des Heimatvereins Tündern und ich habe noch mehrere Bienenvölker. Dann habe ich mir fest vorgenommen, mit meiner großen Tochter zusammen die 10 Kilometer Lauf in Hannover nächstes Jahr im April ist das, glaube ich, zu machen. Ich glaube, solche Ziele braucht man. Astronomie ist ein Hobby von mir und meine Frau und ich haben einen Freundeskreis, mit dem man was anfangen kann, mit dem man diskutieren kann und mit dem man Urlaub machen kann. Und darauf freue ich mich ganz besonders.
0: Sagt der Hamener FDP-Politiker Herbert Habenich. Nach 30 Jahren im Stadtrat ist für ihn also Schluss. Er hätte noch zwar gerne weitergemacht, aber die Wähler haben anders entschieden. Radioaktiv-Reporter Oliver Hoppe hat mit ihm gesprochen.

0: Schönen guten Morgen, hier ist Radioaktiv. Gleich nach den Nachrichten geht es weiter mit Musik von Bruce Springsteen. Gleich Born in the USA. Und Alex Byrne, Ordinary. Es ist jetzt kurz vor 7:30.
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0: Die CDU Hessisch-Ollendorf hat Michael Kipp als ihren Kandidaten für die Landtagswahl 2027 im Wahlkreis Hameln-Rinteln vorgeschlagen. Die Nachrichten mit Eva Strohdeicher.
2: Der 33-Jährige ist Ortsbürgermeister von Fischbeck und Weibeck sowie stellvertretender Bürgermeister der Stadt Hessisch-Oldendorf. Nach Angaben des CDU-Stadtverbands stehen sowohl die Partei als auch die Stadtratsfraktion geschlossen hinter seiner Kandidatur. Kipp verfüge über langjährige kommunalpolitische Erfahrung und sei fest in der Region verwurzelt. Rückenwind erhält der Kommunalpolitiker durch sein starkes Abschneiden bei der Kommunalwahl. Für den Stadtrat erhielt er mehr als 2600 Stimmen und erzielte damit das beste Ergebnis aller Kandidierenden. Die CDU sieht darin ein deutliches Signal für eine mögliche Kandidatur bei der Landtagswahl im kommenden Jahr. Die Windmühle Weserdeich in Hameln-Tündern erhält eine Bronzeplakette der Deutschen Stiftung Denkmalschutz. Sie soll an die Unterstützung durch die Stiftung und die Lotterie Glücksspirale erinnern. Für Sanierungsarbeiten an Außenhülle und Flügeln waren insgesamt 30.000 Euro Fördermittel bereitgestellt worden. Die Windmühle Weserdeich in Tündern zählt zu mehr als 580 denkmalgeschützten Bauwerken in Niedersachsen, die die Deutsche Stiftung Denkmalschutz bislang mit Spendenmitteln und Geldern der Glücksspirale gefördert hat. Niedersachsen will sich für eine stärkere Beteiligung des Bundes bei der Bewältigung der Folgen des Klimawandels einsetzen. Die Landesregierung unterstützt dazu eine Bundesratsinitiative aus Mecklenburg-Vorpommern. Ziel ist es, Kommunen und Länder finanziell besser bei Maßnahmen zum Hitze- und Klimaschutz zu unterstützen. Hintergrund sind zunehmende Hitzewellen, Dürren, Starkregen und Hochwasser, die Städte und Gemeinden vor wachsende Herausforderungen stellen. Niedersachsen fordert deshalb eine dauerhafte Finanzierung von Investitionen in Klimaanpassung und Naturschutz durch den Bund. Soweit die Meldungen aus der Region. Jetzt weiter mit den Weltnachrichten.
3: Ich bin Tine Klimach. Während die Bundesregierung darüber berät, wie Autofahrer hierzulande entlastet werden können, steigen die Preise an der Tankstelle jeden Tag weiter. Ob es eine Lösung gibt, die schon ab Oktober greift und welche das sein wird, ist unklar.
4: Möglich ist zum Beispiel, dass die Mehrwertsteuer auf Benzin und Diesel von 19% auf 7% gesenkt wird oder, wie schon beim Tankrabatt im Frühjahr, die Energiesteuer gesenkt wird. Die Entscheidung dafür war seinerzeit schnell gefallen, sagt Unionsfraktionschef Thorsten Frey. Deshalb könnte es auch dieses Mal zügig gehen. Auch wenn es ambitioniert sei, es könnte zum 1. Oktober gelingen, sagte Frey in der ARD-Sendung Maischberger. Aber neben einer kurzfristigen Lösung müsste es auch dauerhafte Antworten geben. Denn die Lage im Nahen Osten werde sich kurzfristig nicht entspannen. So frei. Diana Kramer, Nachrichtenredaktion.
3: Soziale Netzwerke sollen für Kinder unter 13 Jahren in der EU künftig nach dem Willen von Kommissionspräsidentin von der Leyen tabu sein. Am Tag nach ihrer Ankündigung will sie heute an Straßburg den Vorschlag der EU-Kommission vorstellen. Anschließend müssen sich das EU-Parlament und die Mitgliedsländer mit dem Vorschlag befassen. US-Präsident Trump reagiert mit einer Drohung auf den Vorstoß der EU-Kommissionspräsidentin von der Leyen, Kanada zum ersten assoziierten Mitglied der Europäischen Union zu machen. Er halte das für lächerlich, sagte Trump zu Reportern.
5: Trump droht mit hohen Zöllen oder sogar einem Handelsstopp in Europa für den Fall, dass er eine assoziierte EU-Mitgliedschaft Kanadas als feindlichen Akt empfinden sollte, also wenn die EU das aus böser Absicht mache. Aber falls die Absicht gut sei, könnte alles in Ordnung sein, sagte Trump. Offenbar hatte er sich mit der Materie noch nicht näher befasst, als die Reporterfrage kam. Von der Leyen hatte vorgeschlagen, Kanada zum ersten assoziierten Mitglied der EU zu machen, ohne aber konkret Details zu nennen. Aus den USA, Tina Eck.
3: Zum Sport. Bayer Leverkusen ist mit einem Heimsieg in die Europa League gestartet. Die Werkself setzte sich mit 2:0 gegen den slowenischen Meister Celje durch. Und heute Abend startet die TSG Hoffenheim beim griechischen Vertreter Ofi Kreta in die Europa League-Saison.
0: 3 Minuten nach 7:30.
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0: 13 Grad sind es im Weserbergland. Der Himmel ist meist bedeckt, hier und da lockert es mal auf und es ist meist trocken. Den Rest des Tages werden wahrscheinlich viele Wolken bleiben, nur selten kann sich vielleicht mal die Sonne blicken lassen. Es soll aber auch meist trocken bleiben, vom Mittag an wird es windig bei bis zu 19 Grad. Morgen, der Freitag, neben Wolken auch ein bisschen Sonne. Es soll meist trocken bleiben, nur so zum Nachmittag ist örtlich vielleicht mal leichter Regen möglich, maximal 18 Grad. Maximal 19 Grad dann am Samstag, dazu viele Wolken, aber es soll trocken bleiben. Das aktuelle Weserberglandwetter, bei uns alle 30 Minuten. Kurzer Blick auf die Straßen im Weserbergland. Da ist aktuell noch alles frei. Die Landkreisblitzer heute verstärkt angekündigt für die Bereiche von Hameln und Salzhemmendorf. Ein Blitzer gesichtet, und zwar auf der Strecke zwischen Afferde und Hastenbeck. Die Kumberlandstraße ist das. Da steht ein Blitzer. Wenn Sie was gesehen haben, Ihr Radioaktivverkehrshinweis, telefonisch oder als WhatsApp-Text oder Sprachnachricht an 05151 und 6x5. Gute Fahrt.
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0: Bei einer Veranstaltung vom Hospizverein in Bad Pyrmont, da ging es um die Sterbehilfe. Deutschland hat ja seit 2020 ein sehr liberales Recht für den begleiteten Suizid. Und mit dabei war auch von der Medizinischen Hochschule Dr. Sven Schwabe. Und die Infos dazu hören Sie gleich von ihm hier im Radioaktiv Morgen. Ich bin Alex Henke, hallo.

0: sich an. Der Morgen im Weserbergland. Hier ist radioaktiv, 7.41 Uhr. Deutschland hat ja seit 2020 ein sehr liberales Recht für den begleiteten Suizid. Trotz allem gibt es Hürden auf dem Weg zum Sterben in Würde. Dr. Sven Schwabe ist Soziologe und forscht an der Medizinischen Hochschule Hannover zur Suizidassistenz in Deutschland. Radioaktivreporter Joachim Stracke hat mit dem Wissenschaftler bei einer Veranstaltung des Hospizvereins in Bad Pyrmont gesprochen.
1: Herr Dr. Schwabe, Sie haben ja davon gesprochen, dass in Deutschland das gegenwärtig zumindest ein liberales Recht ist für den eigenen persönlichen Suizid. Einfach klingt das aber alles nicht, was Sie gesagt haben. Wie kompliziert würden Sie sagen, ist das, wenn man es letztendlich umsetzen möchte?
2: Wir haben in Deutschland eine ganz besondere Situation. Wir haben nämlich im Vergleich zu allen anderen Ländern der Welt eine der liberalsten Gesetzgebungen zur Suizidassistenz. Wir haben keine Regulierung der Anbieter, wir haben keine Regulierung der Methode und wir haben auch keine Prüfung des Gesundheitszustands oder auch der Motive der suizidwilligen Personen. Das Einzige, was wir prüfen, ist aktuell die Freiverantwortlichkeit. Und das zu prüfen, ist es nicht einfach, aber ich glaube, in keinem anderen Land der Welt ist es gerade so niedrigschwellig wie in Deutschland, Zugang zur Suizidassistenz zu bekommen. Sie brauchen aber halt Zugang zu Medikamenten und hierfür brauchen sie in der Regel auch Ärztinnen und Ärzte.
1: Politik ist nach wie vor damit beschäftigt, eine Regulierung zu treffen. Wie wahrscheinlich ist das, dass das in nächster Zeit passiert?
2: Wenn wir uns die Praxis der Suizidassistenz angucken, dann erleben wir gerade eine Situation, die sehr, sehr unreguliert ist. Wir leben sehr unterschiedliche Praktiken, wir leben teilweise auch problematische Praktiken und wir hören immer häufiger auch Stimmen von Personen, die Sachen auch offen kommunizieren, Probleme ansprechen und wo der Druck schon da ist, andere Lösungen zu finden, als wir sie bisher haben. Ich glaube, man kann durch Selbstregulation auch viel erreichen, wenn wir Leitlinien entwickeln und Vorgaben für Ärztinnen und Ärzte machen, wie sie sich in diesem Feld verhalten haben, können wir, glaube ich, schon auch auf diese Art und Weise darauf hinwirken. Aber wir können niemanden sozusagen davon abhalten, trotzdem anders zu handeln und auch problematisch zu agieren. Ich glaube, dass wir für bestimmte Situationen auf jeden Fall eine Regulierung brauchen. Und ich glaube, der Druck auf den Gesetzgeber ist schon da, dass hier was passiert. Ich glaube nicht, dass wir so eine umfassende Regulierung bekommen werden, wie sie vielleicht in den Niederlanden oder Kanada existiert. Aber ich glaube, gewisse Sachen sollten schon reguliert werden. Und da bin ich eigentlich zuversichtlich, dass das auch stattfinden wird.
1: Letztendlich ist es ja auch eine Frage, wie es gesellschaftlich gutiert wird. Haben Sie den Eindruck, dass Gesellschaft mehr in diese Richtung geht?
2: Wenn wir uns Umfragen unter Gesundheitsfachpersonen anschauen, wenn wir uns gesellschaftliche Zustimmungswerte zur Suizidassistenz anschauen, dann können wir schon sagen, dass in den letzten Jahren die Zustimmung zu diesem Thema zugenommen hat. Es finden sich mehr Menschen, die bereit sind, hier mitzuwirken. Es finden sich auch in Sterbehilfeorganisationen Ärztinnen und Ärzte und auch nichtärztliche Suizidassistentinnen, die da mitwirken. Von daher gibt es schon eine steigende Bereitschaft im gesellschaftlichen Sinne, aber auch unter Gesundheitsfachkräften, diese Prozesse zu unterstützen. Das sehe ich schon so, ja.
0: Suizidassistenz, das Recht auf einen Tod in Würde. Radioaktivreporter Joachim Stracke war das im Gespräch mit Dr. Sven Schwabe von der Medizinischen Hochschule Hannover.

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1: Ein Hutkonzert mit dem Rock- und Pop-Duo Wir gibt es heute im Papa Hemingway am Münsterkirchhof in Hameln. 18 Uhr geht es da los. Und die Jungs kommen aus dem Saarland und sind für ein exklusives Hutkonzert dann heute in der Rattenfängerstadt. Und die haben sich auch zu einer besonderen Mission verschrieben. Sie nehmen bekannte Evergreens und zeitlose Klassiker der Pop- und Rockgeschichte und kleiden sie in ein rein akustisches, intimes Gewand. Ab 18 Uhr geht's los im Papa Hemingway in Hameln. Oder vielleicht Mo and Friends. Die sind am Samstag ab 16 Uhr in der Sumpfblume in Hameln. Dann gibt's elektronischen Sound und entspannte Atmosphäre auf der Terrasse der Sumpfblume in Hameln. Und das 10. der 10 Scheune gibt's am Samstag und Sonntag ab 19 Uhr in der 10 Scheune in Hämischenburg. Der Popchor Tonart feiert da das 10. Konzert. Und zum Jubiläum gibt's dann ein ganz besonderes musikalisches Programm.
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0: Am 27. September 2026 sind Stichwahlen zur Kommunalwahl in Niedersachsen. Radioaktiv sendet hierzu Spots der Kandidierenden. Diese sind allein für den Inhalt verantwortlich. Es folgt Wahlwerbung des CDU-Bürgermeisterkandidaten in Emmertal, Henry von Klenke.
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0: Das war Wahlwerbung von Henry von Klenke zur Bürgermeisterwahl in Emmertal. Für den Inhalt war Radioaktiv nicht verantwortlich, sondern ausschließlich der Kandidat. Die Stichwahlen zur Kommunalwahl in Niedersachsen finden am 27. September 2026 statt.
2: Hier ist Radioaktiv, gleich nach den Nachrichten Musik von Pink. Spiele ich ihn gleich mit What About Us.

0: Fiction Factory. Feels like heaven. Es ist jetzt 8 Uhr.
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0: In Hannover hat der Prozess gegen einen 72-jährigen Mann aus Hameln begonnen. Ihm wird Totschlag an seiner 67-jährigen Ehefrau vorgeworfen. Die Nachrichten mit Eva Strohdeicher.
2: Der Angeklagte hat gestanden, die Frau am 26. März in der gemeinsamen Wohnung in der Hamelner Altstadt getötet zu haben. Nach Angaben der Staatsanwaltschaft soll er sie während eines Streits gewürgt haben, bis sie das Bewusstsein verlor und starb. Der 72-Jährige erklärte vor Gericht, seine Frau habe ihn zuvor geschlagen und getreten. Er habe sich verteidigen wollen. Seine Hände seien dabei an ihren Hals gelangt. Die Verteidigung spricht von jahrelangen Konflikten und häuslicher Gewalt in der Ehe. Der Angeklagte lebt seit 2013 in Deutschland, spricht nach eigenen Angaben aber nur Albanisch. Die Aussagen im Prozess werden deshalb mit Hilfe eines Dolmetschers übersetzt. Das Schwurgericht muss unter anderem klären, wie es zu der tödlichen Auseinandersetzung kam und ob die Tat unter dem Einfluss einer besonderen Konfliktsituation begangen wurde. Der Prozess wird am 2. und am 6. Oktober am Landgericht Hannover fortgesetzt. Glück im Unglück am Montagnachmittag in Bessingen. Eine gemeldete Rauchentwicklung hat sich als Fehlalarm herausgestellt. Die freiwilligen Feuerwehren aus Bessingen und Behrensen wurden zunächst zu einem Einsatz am Friedhof gerufen. Später kam auch die Feuerwehr aus Bisperode hinzu. Vor Ort konnten die Einsatzkräfte zunächst keinen Rauch feststellen. Schließlich wurde die Ursache außerhalb des Ortes entdeckt. Dort brannte allerdings kein Feuer außer Kontrolle. Es handelte sich lediglich um ein Lagerfeuer. Die Feuerwehr konnte deshalb Warnung geben, weitere Maßnahmen waren nicht erforderlich. Löten, hämmern und Schaltungen bauen statt Langeweile in den Ferien. In Holzminden haben 24 Grundschulkinder an Technikworkshops der Kreisvolkshochschule teilgenommen. Dabei entstanden unter anderem leuchtende Bilderrahmen und selbstgelötete Insektenfiguren. Das Angebot gehört zur Bildungsinitiative holzmind.net, die Kinder früh für Naturwissenschaften und Technik begeistern soll. Für künftige Schul-AGs und Ferienprojekte sucht die Volkshochschule noch weitere Partner. Wer als Betrieb oder Einzelperson mitmachen möchte, kann sich direkt bei der Kreisvolkshochschule Holzminden melden. Soweit die Meldungen aus der Region. Jetzt weiter mit den Weltnachrichten.
3: Ich bin Tine Klimach. Wie sollen die Entlastungen bei den hohen Spritpreisen aussehen? Bundeswirtschaftsministerin Katharina Reiche schlägt vor, die Mehrwertsteuer für Sprit vorübergehend auf 7% zu senken. Eine solche Senkung könnte dort ansetzen, wo die Belastung unmittelbar spürbar sei, direkt an der Zapfsäule, sagte sie am Rande eines G20-Energieministertreffens in den USA. Einen Spritpreisdeckel oder eine Übergewinnsteuer auf Extraprofite der Mineralölkonzerne lehnt sie ab. Wie alt sollte man sein für TikTok, Instagram oder ChatGPT? Die EU-Kommission will den Zugang zu sozialen Netzwerken für Kinder unter 13 Jahren in Deutschland und anderen Mitgliedsländern beschränken. Das hat Kommissionspräsidentin von der Leyen angekündigt. Heute Vormittag will sie Details vorstellen.
4: Eine zentrale Frage zu den Kommissionsplänen lautet, wie soll das funktionieren? Ein Account für 13- bis 15-Jährige mit Erlaubnis der Eltern für maximal eine Stunde täglich und für die 15- bis 18-Jährigen dann ein Account mit einer Sperre für Erwachseneninhalte? Bedeutet das also eine Ausweispflicht für alle Social-Media-Nutzer? Nicht nur deswegen wird es noch lange dauern, bis es eine Einigung gibt, auch weil verschiedene Länder andere Alterslimits wollen. Aus Brüssel, Dieter Ebeling.
3: Der Bundesgerichtshof verkündet heute seine Entscheidung in der Frage, wie weit Datenschutzregeln auch im privaten Umfeld gelten. Konkret geht es um heimliche Videoaufnahmen in der Familie und um weitergeleitete private WhatsApp-Nachrichten. Entscheidend ist dabei die sogenannte Haushaltsausnahme der EU-Datenschutzgrundverordnung.
5: Vereinfacht gesagt, die Datenschutzregeln gelten normalerweise nicht, wenn jemand Dokumente ausschließlich für persönliche oder familiäre Zwecke nutzt. Genau darüber wird jetzt aber gestritten. In einem Fall hatte eine Tochter heimlich ihre Mutter gefilmt und die Aufnahmen weitergegeben, in einem anderen leitete eine Frau private WhatsApp-Nachrichten einer früheren Freundin an deren Arbeitgeber weiter. Möglicherweise fällt aber noch keine endgültige Entscheidung. Der Bundesgerichtshof könnte den Europäischen Gerichtshof fragen. Thomas Bliskin, Nachrichtenredaktion.
3: Jeder Zweite sieht die schlechte personelle Ausstattung deutscher Schulen als Ursache für die schwachen Ergebnisse in der jüngsten PISA-Bildungsstudie. In einer YouGov-Umfrage im Auftrag der Deutschen Presseagentur nannten 56% der Befragten diesen Grund. Ähnlich viele sehen aber auch das Freizeitverhalten der Kinder als Grund, etwa zu viel am Handy zu sein.
0: 8:05.
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0: 13 Grad sind es aktuell im Weserbergland. Der Himmel ist meist bedeckt, vereinzelt lockert es aber auch mal auf und es ist meist trocken. Auch den Rest des Tages wird es meist viele Wolken geben, nur selten lässt sich mal Sonne blicken, aber es soll meist trocken bleiben. Vormittag an wird es windig bei bis zu 19 Grad. Morgen, der Freitag, Start ins Wochenende. Neben Wolken auch ein bisschen Sonne. Es bleibt erstmal meist trocken. Nur zum Nachmittag ist örtlich mal leichter Regen möglich, maximal 18 Grad. Und der Samstag dann mit vielen Wolken, aber meist trocken bei bis zu 19 Grad. Das aktuelle Weserberglandwetter bei uns alle 30 Minuten. Der Radioaktiv-Verkehrsservice. Da staut es sich etwas auf der Landesstraße zwischen Bad Münder und zur B217 an der Kreuzung müssen Sie ungefähr 5 Minuten mehr Zeit einplanen. Die Landkreisblitzer heute verstärkt angekündigt für die Bereiche von Hameln und Salzhemmendorf. Ein Blitzer gesichtet in Hameln in der Kumberlandstraße zwischen Afferde und Hastenbeck. Und wenn Sie noch was gesehen haben, Ihr Radioaktivverkehrshinweis telefonisch oder als WhatsApp, Text oder Sprachnachricht an 05151 und 6x5. Gute Fahrt.
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0: Mit Alex Henke Boyn. In diesem Winter, da kommt ein Musical nach Hameln und zwar der Schimmelreiter. Und das Ding ist schon so erfolgreich, dass es bisher 9-mal ausgezeichnet wurde für die Produktion mit dem Deutschen Musical Theaterpreis, zumindest nominiert. Und mehr dazu hören Sie gleich hier bei uns im Radioaktiv Morgen.

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0: Wir hören Radioaktiv zu Hause oder auf der Arbeit, damit immer gut informiert durch den Tag. Sturm, Meer und ein geheimnisvoller Reiter. Theodor Storms, der Schimmelreiter, verbindet Spannung mit einer düsteren Atmosphäre. Die Novelle erzählt von Hauke Heim, einem deutschen Deichgrafen, der gegen die Naturgewalten und die Vorurteile der Menschen kämpft. Diesen Winter da wird die berühmte Novelle im Hamelner Theater in Form eines Musicals vorgestellt. Bisher feiert diese Adaption große Erfolge. 9-mal wurde die Produktion für den Deutschen Musical-Theaterpreis nominiert. Damit ist die Spotlight-Produktion aus Fulda einer der größten Favoriten überhaupt. Produzent Peter Scholz hat schon bei der Zusammenstellung des Teams geahnt, dass das Musical großen Erfolg haben wird.
1: Alle hatten relativ früh das Gefühl, dass das was Besonderes werden kann, gerade auch, weil was in sich sehr Geschlossenes entstanden ist, was Erzählstrang, Optik und auch Musik angeht. Also ich sage immer, da ist eine eigene Produktwelt so entstanden, weshalb wir auch so viele Menschen hatten, die sich das ganz, ganz oft in Fulda jetzt schon angeschaut haben, weil die so richtig süchtig nach dieser Nordsee, nach dieser Meereswelt geworden sind.
0: Die Nominierungen reichen von der besten Uraufführung über Komposition, Buch, Regie und Choreografie bis zu Bühnenbild, Kostüm und Maskenbild. Produzent Peter Scholz begründet das mit dem Riesenaufwand, den sich das Team um das Musical gemacht hat. Themen wie Schicksal, Aberglaube und Naturgewalten authentisch auf die Bühne zu bringen, war eine besondere Herausforderung.
1: Wir haben sicherlich den Kern schon auf der Bühne dargestellt, aber wie das immer bei der Bühnenadaption ist, muss man ja auch fokussieren und Schwerpunkte setzen. Gerade am Ende, finde ich, haben wir eine wunderschöne Wendung hinbekommen, wie wir das Stück zu Ende erzählen. Und es hat eine ganz eigene Energie. Es ist nicht nur einfach dunkel oder einfach nur bedrohlich. Es ist auch irgendwie hoffnungsvoll. Der Deich bleibt ja stehen. Also schlussendlich kommt ja was Gutes bei raus für die Menschen.
0: Im Dezember kommt das Musical Der Schimmelreiter nach Hameln. Nach vielen anderen erfolgreichen Spotlight-Produktionen wie Die Päpstin oder Der Medikus wird es vom 12. Dezember bis 3. Januar die düstere Geschichte aus dem hohen Norden Deutschlands geben. Das sollten Sie auf keinen Fall verpassen, sagt Produzent Peter Scholz.
1: Naja, also man kann schon sagen, das, was wir da einbauen werden im Hamelner Theater, das hat so in Hameln noch nie jemand gesehen. Das kann man selbstbewusst sagen. Hat auch Fulda auch schon zugetroffen und natürlich, wenn man in London ist oder auch in Hamburg eine große Show sieht, kann man sicherlich Ähnliches erwarten. Aber direkt vor der Haustür zu dem Preis ist das eine einmalige Chance, das kann man ganz klar so sagen.
0: Dieses Jahr mein Musical-Winter im Hamelner Theater, Theodor Storms berühmter Schimmelreiter in der Spotlight-Musical-Version, die nun vom Deutschen Musical-Theaterpreis gleich 9-mal nominiert wurde. Die Tickets sind erhältlich bei Eventim am Infocenter in Hameln oder im DWZ-Ticketshop. Und hier ist Radioaktiv.

0: Hier ist der Radioaktiv Morgen, 8.20 Uhr. Vom 16. bis zum 20. September gibt es auch in diesem Jahr wieder die Europäische Mobilitätswoche. Auch im Landkreis Hameln-Pyrmont gibt es dann einige Veranstaltungen. Als Organisator tritt unter anderem die Initiative Radverkehrswende jetzt auf. Gründungsmitglied Rainer Schams erklärt, was er und seine Mitstreiter erreichen wollen.
1: Seit 4 Jahren versuchen wir hier unsere Philosophie umzusetzen, die genau genommen vom Klimaschutz herkommt, die aber auch das Radfahren propagiert als ein gesundes, als ein ökologisch verträgliches, als ein leises Verkehrsmittel und als ein Verkehrsmittel, dem unserer Meinung nach die Zukunft gehört oder zumindest gehören sollte und für die vor 4 Jahren in Hameln noch sehr, sehr viel zu tun war. Und wir denken, es ist immer noch viel zu tun, auch wenn schon einiges passiert ist.
0: Am Freitag, den 18. September, veranstaltet die Initiative eine Fahrraddemo. Die verläuft in Hameln vom Rathausplatz über den Kastanienwald, Tiwal und Osterwall und damit auch über beide Weserbrücken. Schaums erklärt, was es mit diesem Laufweg auf sich hat.
1: Dort sehen wir große Entwicklungsmöglichkeiten und eigentlich auch Defizite, die zum Beispiel die Brücken aufweisen. Dort gibt es immer wieder Konflikte zwischen Fußgängern und Radfahrenden, weil beide einfach zu wenig Platz haben, während die Autofahrenden 4 Spuren zur Verfügung haben. Und unserer Meinung nach müsste sich das ändern.
0: Los geht es mit thematischen Einweisungen um 13.30 Uhr auf dem Rathausplatz. Scham hofft auf eine rege Teilnahme, um auf diese Weise den Anliegen der Initiative zu mehr Aufmerksamkeit und letztendlich politischer Umsetzung zu verhelfen. Allerdings stellt Schams auch klar,
1: schnell geht hier in Hameln relativ wenig und insofern können wir auch nicht erwarten, wir machen eine Demo und dann sind sofort die Brücken verbessert. Dennoch, es ist mehr die Geschichte, steht da Tropfen hüllt den Stein. Wir haben schon bei einigen Gehör gefunden und gerade das Brückenthema ist eigentlich den maßgeblichen Politikern inzwischen klar, dass das so nicht bleiben kann.
0: Und unmittelbar im Anschluss an die eigentliche Mobilitätswoche gibt es dann auch noch einen Filmemacher und Radaktivist am Mittwoch, den 23. September um 18.30 Uhr in seinem Film Cycling Cities im Cedita im Bahnhof in Hameln vor. Das Thema?
1: Ingvar Perovanovic hat sich vorgenommen, eben große Fahrradstädte des europäischen Kontinents zu bereisen, alle mit dem Fahrrad. Von Paris über Gent, über Utrecht, Amsterdam, auch Hamburg ist auf der Liste gewesen und am Schluss nach Kopenhagen. Perovanovic ist sowas von positiv und so ein motivierender junger Mann, den muss man gesehen haben.
0: In der Europäischen Mobilitätswoche vom 16. bis 20. September und darüber hinaus erwarten Sie wieder viele Veranstaltungen rund um zeitlose und neue Ideen der Mobilität. Und mehr Infos und eine vollständige Liste finden Sie nochmal auf der Webseite des Landkreises unter hameln-pyrmont.de.

0: Schönen guten Morgen, hier ist Radioaktiv. Gleich nach den Nachrichten geht's weiter mit Musik von Genesis. Gleich mit Land of Confusion. Und Mark Ember, Belong Together. Es ist jetzt 8.30 Uhr.
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0: Die CDU Hessisch-Oldendorf hat Michael Kipp als ihren Kandidaten für die Landtagswahl 2027 im Wahlkreis Hameln-Rinteln vorgeschlagen. Die Nachrichten mit Eva Stodeicher.
2: Der 33-Jährige ist Ortsbürgermeister von Fischbeck und Weibeck sowie stellvertretender Bürgermeister der Stadt Hessisch-Oldendorf. Nach Angaben des CDU-Stadtverbands stehen sowohl die Partei als auch die Stadtratsfraktion geschlossen hinter seiner Kandidatur. Kipp verfüge über langjährige kommunalpolitische Erfahrung und sei fest in der Region verwurzelt. Rückenwind erhält der Kommunalpolitiker durch sein starkes Abschneiden bei der Kommunalwahl. Für den Stadtrat erhielt er mehr als 2600 Stimmen und erzielte damit das beste Ergebnis aller Kandidierenden. Die CDU sieht darin ein deutliches Signal für eine mögliche Kandidatur bei der Landtagswahl im kommenden Jahr. Radfahrerinnen und Radfahrer auf dem Weserradweg können in Emmertal ab sofort kleinere Pannen selbst beheben. Der ADAC Niedersachsen-Sachsen-Anhalt hat in Hagen-Osen eine neue Radservice-Station eröffnet. Die frei zugängliche Reparatursäule steht nahe des Weserradwegs an der Hagen-Osener Straße und kann rund um die Uhr kostenlos genutzt werden. Ausgestattet ist sie unter anderem mit einer Luftpumpe, Reifenhebern und verschiedenen Werkzeugen für kleinere Reparaturen. Die Anlage ist Teil eines bundesweiten Netzes von inzwischen mehr als 300 ADAC-Radservice-Stationen. Die für Donnerstag, den 24. September, angekündigte Bürgerinformationsveranstaltung zum Verkehrsversuch am 164er Ring in Hameln entfällt. Ursprünglich sollten bei dieser Diskussionsrunde unter anderem erste Ergebnisse der Verkehrszählung präsentiert werden. Die Stadt Hameln hat zwar inzwischen mit den Untersuchungen rund um die Straßensperrung begonnen. Um die Situation in den umliegenden Straßenzügen umfassend analysieren zu können, wird nun allerdings noch eine weitere Verkehrszählung starten, so eine Stadtsprecherin. Auch die solle in die Untersuchungsergebnisse einfließen. Leider sei es nicht möglich, in der kommenden Zeit einen Ersatztermin für die Bürgerinformationsveranstaltung anzubieten. Wer trotzdem mehr über den Verkehrsversuch und die Ergebnisse erfahren möchte, hat die Möglichkeit, am Mittwoch, den 18. November, den Ausschuss für Umwelt, Nachhaltigkeit und Klimaschutz im Energietreff der Stadtwerke Hameln-Weserbergland zu besuchen. Soweit die Meldungen aus der Region. Jetzt weiter mit den Weltnachrichten.
3: Ich bin Tine Klimach. Wie sollen die Entlastungen bei den hohen Spritpreisen aussehen? Bundeswirtschaftsministerin Katharina Reiche schlägt vor, die Mehrwertsteuer für Sprit vorübergehend auf 7% zu senken. Eine solche Senkung könnte dort ansetzen, wo die Belastung unmittelbar spürbar sei, direkt an der Zapfsäule, sagte sie am Rande eines G20-Energieministertreffens in den USA. Einen Spritpreisdeckel oder eine Übergewinnsteuer auf Extraprofite der Mineralölkonzerne lehnt sie ab. Wie alt sollte man sein für TikTok, Instagram oder ChatGPT? Die EU-Kommission will den Zugang zu sozialen Netzwerken für Kinder unter 13 Jahren in Deutschland und anderen Mitgliedsländern beschränken. Das hat Kommissionspräsidentin von der Leyen angekündigt. Heute Vormittag will sie Details vorstellen.
4: Eine zentrale Frage zu den Kommissionsplänen lautet, wie soll das funktionieren? Ein Account für 13- bis 15-Jährige mit Erlaubnis der Eltern für maximal eine Stunde täglich und für die 15- bis 18-Jährigen dann ein Account mit einer Sperre für Erwachseneninhalte? Bedeutet das also eine Ausweispflicht für alle Social-Media-Nutzer? Nicht nur deswegen wird es noch lange dauern, bis es eine Einigung gibt, auch weil verschiedene Länder andere Alterslimits wollen. Aus Brüssel, Dieter Ebeling.
3: Der Bundesgerichtshof verkündet heute seine Entscheidung in der Frage, wie weit Datenschutzregeln auch im privaten Umfeld gelten. Konkret geht es um heimliche Videoaufnahmen in der Familie und um weitergeleitete private WhatsApp-Nachrichten. Entscheidend ist dabei die sogenannte Haushaltsausnahme der EU-Datenschutzgrundverordnung.
5: Vereinfacht gesagt, die Datenschutzregeln gelten normalerweise nicht, wenn jemand Dokumente ausschließlich für persönliche oder familiäre Zwecke nutzt. Genau darüber wird jetzt aber gestritten. In einem Fall hatte eine Tochter heimlich ihre Mutter gefilmt und die Aufnahmen weitergegeben. In einem anderen leitete eine Frau private WhatsApp-Nachrichten einer früheren Freundin an deren Arbeitgeber weiter. Möglicherweise fällt aber noch keine endgültige Entscheidung. Der Bundesgerichtshof könnte den Europäischen Gerichtshof fragen. Thomas Bliskin, Nachrichtenredaktion.
3: Jeder Zweite sieht die schlechte personelle Ausstattung deutscher Schulen als Ursache für die schwachen Ergebnisse in der jüngsten PISA-Bildungsstudie. In einer YouGov-Umfrage im Auftrag der Deutschen Presseagentur nannten 56% der Befragten diesen Grund. Ähnlich viele sehen aber auch das Freizeitverhalten der Kinder als Grund, etwa zu viel am Handy zu sein.
0: 8:55.
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0: 13 Grad sind es jetzt aktuell im Weserbergland. Dazu gibt es meist viele Wolken, vereinzelt lockert es aber auch mal auf und es ist meist trocken. Den Rest des Tages bleiben wahrscheinlich viele Wolken, nur selten lässt sich mal die Sonne blicken, aber es bleibt auch meist trocken. Vom Mittag an wird es windig bei maximal 19 Grad. Morgen der Freitag dann, neben Wolken auch ein bisschen Sonne. Es bleibt erstmal meist trocken, nur so zum Nachmittag ist örtlich mal leichter Regen möglich. Maximal 18 Grad, maximal 19 Grad dann am Samstag mit meist vielen Wolken, aber auch meist trocken. Das aktuelle Weserberglandwetter bei uns alle 30 Minuten. Damit kurzer Blick auf die Straßen im Weserbergland. Da ist aktuell alles frei. Die Landkreisblitzer heute verstärkt angekündigt für die Bereiche von Hameln und Salzhemmendorf. Ein Blitzer steht in der Kumberlandstraße in Hameln zwischen Afferder und Hastenbeck. Und wenn Sie noch was gesehen haben, Ihr Radioaktivverkehrshinweis telefonisch oder als WhatsApp-Text oder Sprachnachricht an 05151 und 6x5. Danke fürs Melden und gute Fahrt.
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0: Und das wird bestimmt eine ungewöhnliche Schifffahrt auf der Weser am Samstag. Da lädt die Flotte Weser nämlich ein zur ersten Depeche Mode Boat Party. Und was Sie da alles erleben können, das hören Sie gleich hier bei uns im Radioaktiv Morgen. Ich bin Alex Henke, hallo.

0: Samstag, da wird es eine ungewöhnliche Schifffahrt auf der Weser geben. Die Flotte Weser lädt zur ersten Depeche Mode Boot Party ein. Von Hameln aus geht's die Weser aufwärts. DJ Stefan Winkel und DJ Cent legen dann vor allem Musik der Band Depeche Mode auf, aber auch Synthie-Pop und Wave der letzten 40 Jahre. A Black Celebration on the River heißt das Event, das so viele mitmachen wollen, dass es inzwischen schon restlos ausverkauft ist. Aber mit Radioaktiv können Sie trotzdem dabei sein. Wir übertragen die Veranstaltung am Samstagabend live und verlosen heute die letzten zwei Tickets. Und wie die Idee entstand, das sagt uns DJ Cent.
1: Ja, ich habe halt festgestellt, aufgrund der immer wieder ausverkauften Remote-Konzerte, das ist eine Depeche Mode Coverband, in der Sumpf unter anderem oder auch letztes Jahr beim Pflasterfest sind die aufgetreten, dass da irgendwo der Bedarf da ist. Und ich habe mir gedacht, okay, es gibt die 80er, es gibt diese 90er-Boote, das Hausboot schon ewig und 7 Tage bei der Flotte Weser. Warum nicht mal was anderes? Ne? Und habe dann meinen Kumpel Stefan gefragt, Mensch, hättest du Bock, wollen wir das zusammen machen? Und so ist der Gedanke geboren. Und dann sind wir bei der Flotte Weser einfach mal vorstellig geworden. Dank geht raus an Sabine und Sina, die sich da auch sehr drum gekümmert haben, dass das Ganze zustande gekommen ist. Und die waren eigentlich begeistert. Und dann haben wir die Planung gestartet.
0: Und DJ Stefan Winkel dazu, was dann auf dem Boot passiert.
2: Ja, also erstmal werden wir ab 18:30 den Einlass haben. Um 19 Uhr werden wir losfahren. Bis 23 Uhr auf der Weser unterwegs sein. Wir werden auf mehreren Decks an Bord die entsprechende Musik hören. Und danach geht es dann auch noch weiter. Und zwar um 23 Uhr, wenn das Schiff wieder anlegt, dann werde ich als Erster den Kahn verlassen und rüber sprinten in die Sumpfblume, wo dann auch schon alles vorbereitet ist. Und da werde ich dann weiter auflegen, den Rest der Nacht. Und alle Menschen, die an Bord dabei sind, die kommen dann auch umsonst in die Sumpfblume rein, auf die, ich nenne es jetzt mal Aftershow-Party oder an die weiterführende Party. Und es kann aber auch jeder, der nicht an Bord war, noch dazukommen. Und da lade ich jetzt auch herzlich zu ein.
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3: 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Wir hoffen, dass da alles gut geht, aber wir sind da guter Dinge. Wir haben gutes Equipment am Start und hoffen da einfach, dass wir allen Fans da eine super Party liefern können. Einmalig. Und das gibt's hier zu hören bei uns.
0: Die erste Depeche Mode Boat Party der Flotte Weser am Samstag mit den DJs Stefan Winkel und Jens Pfennig alias DJ Cent ist zwar ausverkauft, aber auch danach kann man noch feiern ab 23 Uhr mit der Depeche Mode Party für alle in der Sumpfblume in Hameln. 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
2: Am Sonntag, da gibt es im Hameln im Museum immer eine besondere Aktion, die nennt sich in 60 Minuten durch Hameln Stadtgeschichte. Da erfahren Sie dann Sachen zum Beispiel über die Gründung des Münsters im Mittelalter, die Automobilproduktion in Hameln und natürlich noch was über die weltweit bekannte Rattenfängersage. Startet immer sonntags um 14 Uhr am Museum in der Osterstraße in Hameln. Und den Parkrun, den gibt's Samstag wieder in Bad Pyrmont. Das ist der wöchentliche kostenlose 5-Kilometer-Lauf in der Kurstadt für alle, die gerne laufen, walken, spazieren gehen. Los geht's immer samstags um 9 Uhr am Reisemobilhafen im Hauptmann-Bölke-Weg in Bad Pyrmont. Und musikalisch geht's auch noch weiter in Wallensinn, und zwar mit einem Gospelkonzert. Die Gospel Voices Hildesheim, die präsentieren da ein stimmungsvolles Programm mit mitreißenden Gospels, gefühlvollen Balladen und modernen Songs voller Leben, Freude und Hoffnung. Am Samstag ab 19 Uhr in der Kirche St. Martin in Wallensinn.
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0: Am 27. September 2026 sind Stichwahlen zur Kommunalwahl in Niedersachsen. Radioaktiv sendet hierzu Spots der Kandidierenden. 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Es folgt Wahlwerbung des SPD-Landratskandidaten Dominik Petters.
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0: 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Die Stichwahlen zur Kommunalwahl in Niedersachsen finden am 27. September 2026 statt.
3: Hier ist Radioaktiv, gleich nach den Nachrichten Musik von Marc Forster.

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0: Und Madonna, Papa Don't Preach. Es ist jetzt 9 Uhr.
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0: In Hannover hat der Prozess gegen einen 72-jährigen Mann aus Hameln begonnen. Ihm wird Totschlag an seiner 67-jährigen Ehefrau vorgeworfen. Die Nachrichten mit Eva Strohdeicher.
3: Der Angeklagte hat gestanden, die Frau am 26. März in der gemeinsamen Wohnung in der Hamelner Altstadt getötet zu haben. Nach Angaben der Staatsanwaltschaft soll er sie während eines Streits gewürgt haben, bis sie das Bewusstsein verlor und starb. Der 72-Jährige erklärte vor Gericht, seine Frau habe ihn zuvor geschlagen und getreten. Er habe sich verteidigen wollen. Seine Hände seien dabei an ihren Hals gelangt. Die Verteidigung spricht von jahrelangen Konflikten und häuslicher Gewalt in der Ehe. Der Angeklagte lebt seit 2013 in Deutschland, spricht nach eigenen Angaben aber nur Albanisch. Die Aussagen im Prozess werden deshalb mit Hilfe eines Dolmetschers übersetzt. Das Schwurgericht muss unter anderem klären, wie es zu der tödlichen Auseinandersetzung kam und ob die Tat unter dem Einfluss einer besonderen Konfliktsituation begangen wurde. Der Prozess wird am 2. und am 6. Oktober am Landgericht Hannover fortgesetzt. Radfahrerinnen und Radfahrer auf dem Weserradweg können in Emmertal ab sofort kleinere Pannen selbst beheben. Der ADAC Niedersachsen-Sachsen-Anhalt hat in Hagen-Osen eine neue Radservice-Station eröffnet. Die frei zugängliche Reparatursäule steht nahe des Weserradwegs an der Hagen-Osener Straße und kann rund um die Uhr kostenlos genutzt werden. Ausgestattet ist sie unter anderem mit einer Luftpumpe, Reifenhebern und verschiedenen Werkzeugen für kleinere Reparaturen. Die Anlage ist Teil eines bundesweiten Netzes von inzwischen mehr als 300 ADAC-Radservice-Stationen. Die für Donnerstag, den 24. September, angekündigte Bürgerinformationsveranstaltung zum Verkehrsversuch am 164er Ring in Hameln entfällt. Ursprünglich sollten bei dieser Diskussionsrunde unter anderem erste Ergebnisse der Verkehrszählung präsentiert werden. Die Stadt Hameln hat zwar inzwischen mit den Untersuchungen rund um die Straßensperrung begonnen. Um die Situation in den umliegenden Straßenzügen umfassend analysieren zu können, wird nun allerdings noch eine weitere Verkehrszählung starten, so eine Stadtsprecherin. Auch die soll in die Untersuchungsergebnisse einfließen. Leider sei es nicht möglich, in der kommenden Zeit einen Ersatztermin für die Bürgerinformationsveranstaltung anzubieten. Wer trotzdem mehr über den Verkehrsversuch und die Ergebnisse erfahren möchte, hat die Möglichkeit, am Mittwoch, den 18. November, den Ausschuss für Umwelt, Nachhaltigkeit und Klimaschutz im Energietreff der Stadtwerke Hameln-Weserbergland zu besuchen. Soweit die Meldungen aus der Region. Jetzt weiter mit den Weltnachrichten.
4: Ich bin Tine Klimach. Mit Blick auf die angekündigten Entlastungen angesichts der hohen Spritpreise hält Unionsfraktionschef Thorsten Frey schnelle Entscheidungen der Koalition für erreichbar. Aus seiner Sicht könnte das zum 1. Oktober gelingen, sagte Frey in der ARD-Sendung Maischberger.
5: Ich glaube, wenn man sich anschaut, wie war es im Frühjahr, wir haben das innerhalb weniger Tage hinbekommen. Ich glaube, wenn man das jetzt zügig macht, kann das zum 1. Oktober gelingen. Und das ist sehr ambitioniert, das muss man sagen, aber das hat in der Vergangenheit schon geklappt. Und wenn wir eng zusammenarbeiten, auch im Parlament, dann ist es eine Chance.
4: Eine Übergewinnsteuer auf Extraprofite der Mineralölkonzerne lehnt Frei ab. In den USA hat nach dem Senat auch das Repräsentantenhaus für ein Sanktionsgesetz gestimmt, um Russland wegen des Ukraine-Kriegs stärker unter Druck zu setzen. Neben direkten Strafmaßnahmen gegen russische Politiker und Firmen soll das Gesetz die russischen Öl- und Gasexporte stärker eindämmen, mit denen Russland seinen Angriffskrieg finanziert.
6: Präsident Trump muss nur noch unterschreiben und dass er das tun will, hat er schon angekündigt. Mit dem Gesetz kann er die 5 größten Käufer von russischem Öl und Gas mit Sanktionen belegen und auch jene Länder bestrafen, die Russland dabei helfen, Energiesanktionen zu umgehen. Vor allem China und Indien beziehen viel russisches Erdöl und diese Maßnahme könnte nun die Handelsbeziehungen weiter strapazieren. Der Kongress aber setzt mit dem Gesetz Kreml-Chef Putin unter Druck und auch Trump, auf Putin einzuwirken, den Krieg zu beenden. Aus den USA, Tina Eck.
4: Deutschlands Maschinenbauer rechnen erst im nächsten Jahr wieder mit Wachstum. Dieses Jahr wird damit voraussichtlich das 4. Jahr mit Produktionsrückgang in Folge, prognostiziert der Chefvolkswirt des Branchenverbands VDMA, Johannes Gernand. Für das kommende Jahr erwartet der Verband Deutscher Maschinen- und Anlagenbau einen Produktionsplus von 3%. Eine robuste Weltwirtschaft sowie mehr Investitionen in Maschinen und Geräte, auch dank staatlicher Milliarden, dürften nach Einschätzung der Branche für Auftrieb sorgen. Kann man damit Karte zahlen, besser noch schnell zum Geldautomaten. Insbesondere im Restaurant, im Supermarkt und im Einzelhandel wollen die meisten Menschen auf dieses Szenario lieber verzichten. Bei einer YouGov-Umfrage gaben über 70% der Befragten an, dass man im Restaurant bargeldlos zahlen können sollte.
0: 6:09.
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0: 14 Grad sind es jetzt im Weserbergland. Es gibt viele Wolken, aber es ist meist trocken. Nur selten kann es jetzt hier und da örtlich mal leichten Regen geben. Den Rest des Tages sollte es dann aber trotz vieler Wolken meist trocken bleiben. Vielleicht kriegen wir hier und da auch noch ein bisschen Sonne ab. Und vom Mittag an wird es windig bei bis zu 19 Grad. Morgen der Freitag, dann Wolken, aber auch ein bisschen Sonne. Es bleibt meist trocken. Erst so zum Nachmittag hin ist örtlich leichter Regen möglich, bis zu 18 Grad. Der Samstag dann mit vielen Wolken, aber meist trocken bei bis zu 19 Grad. Das aktuelle Weserberglandwetter. Bei uns alle 30 Minuten. 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Alles frei aktuell auf den Straßen im Weserbergland. Die Landkreisblitzer heute verstärkt angekündigt für die Bereiche von Hameln und Salzhemmendorf. Ein Blitzer steht im Bereich Hameln in der Kumberlandstraße zwischen Afferde und Hastenbeck. Und wenn Sie noch was gesehen haben, Ihr Radioaktivverkehrshinweis telefonisch oder als WhatsApp-Text oder Sprachnachricht an 05151 und 6x5. Gute Fahrt.
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0: Und bei uns heißt es gleich Zeit für Kirche im Radio mit angedacht die Worte zum Tage. Ich bin Alex Henke. Hallo.

0: Hier ist der Radioaktiv Morgen. Und jetzt angedacht die Worte zum Tage. Heute mit Pastor Christoph Vetter.
1: Es hat mitten im Urlaub angefangen. Zahnschmerzen. Unten rechts kaum auszuhalten. Diese Schmerzen waren so stark. Zahnweh, wie es eben ist. Das nagt und pocht und sticht und hämmert und zermürbt. Und zieht sich plötzlich zurück für ein paar Sekunden, Minuten gar, und dann geht's wieder los. Das Nagen und Pochen, das Stechen und Hämmern. Eigentlich wollte ich den Urlaub an dem Gebirgssee genießen. Und jetzt dieser Schmerz im Gesicht. Immer wieder, mal stärker, mal schwächer. Pochen, Stechen, Hämmern. Mit möglichst wenig Schmerzmitteln und immer wieder schlechter Laune ging es irgendwie. Es war fast so, als hätte ich mich an die Schmerzen gewöhnt. Nur manchmal kamen sie schlagartig zurück, nicht dass ich vergesse, dass ich Zahnschmerzen habe. Wieder zu Hause ging ich sofort zum Zahnarzt und saß ohne Termin im Wartezimmer. In meinem Gedanken hörte ich schon den Bohrer des Zahnarztes. Dieser Geräusch löst bei mir Panik aus. Das ist merkwürdig und dumm, wenn ich darüber nachdenke. Und zum Nachdenken hatte ich im Wartezimmer viel Zeit. Der Bohrer des Zahnarztes dient doch eigentlich der Heilung. Mit ihm wird die Ursache des Zahnschmerzes freigelagert, um ihn zu bekämpfen. Das Zahnweh war schließlich zuerst da. Auch im Wartezimmer erinnerte es mich immer wieder daran. Ich bin da, ich poche, ich steche, ich hämmere in deinem Gesicht. Also ist die Angst vor dem Bohrer doch eigentlich unsinnig. Der Zahnarzt hat mich gründlich untersucht, geröntgt, auf den Zahn geklopft, fotografiert, aber nicht gebohrt. Er hat mich weitergeschickt zum Kieferchirurgen. Der hat gespritzt und die große Zange genommen. Der Zahn ist raus. Nach ein paar Stunden war der Schmerz fast weg und die Lücke im Zahn erinnert an die Tage im Allgäu. Es war der Schmerz am Zahn. Aber beim Zahnarzt kam kein zusätzlicher Schmerz dazu. So mag es sein, wenn wir mal alle ohne Schmerzen sind, so wie es das letzte Buch der Bibel verspricht. Und bis dahin bleibt meine Angst vorm Zahnarzt. Eine Erklärung dafür gibt es nicht, wundert sich Pastor Christoph Vetter aus Erzen.

0: ist der Donnerstag mit Radioaktiv und gleich nach den Nachrichten geht's weiter mit Musik von Cher. The Shoop Shoop Song. Und Harry Styles, American Girls. Es ist jetzt 9:30.
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0: Die CDU Hessisch-Ollendorf hat mit Michael Kipp als ihren Kandidaten für die Landtagswahl im nächsten Jahr im Wahlkreis Hameln-Rinteln vorgeschlagen. Die Nachrichten mit Eva Stodreicher.
2: Der 33-Jährige ist Ortsbürgermeister von Fischbeck und Weibeck sowie stellvertretender Bürgermeister der Stadt Hessisch-Oldendorf. Nach Angaben des CDU-Stadtverbands stehen sowohl die Partei als auch die Stadtratsfraktion geschlossen hinter seiner Kandidatur. Kipp verfüge über langjährige kommunalpolitische Erfahrung und sei fest in der Region verwurzelt. Rückenwind erhält der Kommunalpolitiker durch sein starkes Abschneiden bei der Kommunalwahl. Für den Stadtrat erhielt er mehr als 2600 Stimmen und erzielte damit das beste Ergebnis aller Kandidierenden. Die CDU sieht darin ein deutliches Signal für eine mögliche Kandidatur bei der Landtagswahl im kommenden Jahr. Glück im Unglück am Montagnachmittag in Bessingen. Eine gemeldete Rauchentwicklung hat sich als Fehlalarm herausgestellt. Die freiwilligen Feuerwehren aus Bessingen und Behrensen wurden zunächst zu einem Einsatz am Friedhof gerufen. Später kam auch die Feuerwehr aus Bisperode hinzu. Vor Ort konnten die Einsatzkräfte zunächst keinen Rauch feststellen. Schließlich wurde die Ursache außerhalb des Ortes entdeckt. Dort brannte allerdings kein Feuer außer Kontrolle. Es handelte sich lediglich um ein Lagerfeuer. Die Feuerwehr konnte deshalb Warnung geben, weitere Maßnahmen waren nicht erforderlich. Niedersachsen will sich für eine stärkere Beteiligung des Bundes bei der Bewältigung der Folgen des Klimawandels einsetzen. Die Landesregierung unterstützt dazu eine Bundesratsinitiative aus Mecklenburg-Vorpommern. Ziel ist es, Kommunen und Länder finanziell besser bei Maßnahmen zum Hitze- und Klimaschutz zu unterstützen. Hintergrund sind zunehmende Hitzewellen, Dürren, Starkregen und Hochwasser, die Städte und Gemeinden vor wachsende Herausforderungen stellen. Niedersachsen fordert deshalb eine dauerhafte Finanzierung von Investitionen in Klimaanpassung und Naturschutz durch den Bund. Soweit die Meldungen aus der Region. Jetzt weiter mit den Weltnachrichten.
3: Ich bin Tine Klimach. Mit Blick auf die angekündigten Entlastungen angesichts der hohen Spritpreise hält Unionsfraktionschef Thorsten Frey schnelle Entscheidungen der Koalition für erreichbar. Aus seiner Sicht könnte das zum 1. Oktober gelingen, sagte Frey in der ARD-Sendung Maischberger.
4: Ich glaube, wenn man sich anschaut, wie war es im Frühjahr, wir haben das innerhalb weniger Tage hinbekommen. Ich glaube, wenn man das jetzt zügig macht, kann das zum 1. Oktober gelingen. Und das ist sehr ambitioniert, das muss man sagen, aber das hat in der Vergangenheit schon geklappt. Und wenn wir eng zusammenarbeiten, auch im Parlament, dann ist das eine Chance.
3: Eine Übergewinnsteuer auf Extraprofite der Mineralölkonzerne lehnt Frei ab. In den USA hat nach dem Senat auch das Repräsentantenhaus für ein Sanktionsgesetz gestimmt, um Russland wegen des Ukraine-Kriegs stärker unter Druck zu setzen. Neben direkten Strafmaßnahmen gegen russische Politiker und Firmen soll das Gesetz die russischen Öl- und Gasexporte stärker eindämmen, mit denen Russland seinen Angriffskrieg finanziert.
5: Präsident Trump muss nur noch unterschreiben und dass er das tun will, hat er schon angekündigt. Mit dem Gesetz kann er die 5 größten Käufer von russischem Öl und Gas mit Sanktionen belegen und auch jene Länder bestrafen, die Russland dabei helfen, Energiesanktionen zu umgehen. Vor allem China und Indien beziehen viel russisches Erdöl und diese Maßnahme könnte nun die Handelsbeziehungen weiter strapazieren. Der Kongress aber setzt mit dem Gesetz Kreml-Chef Putin unter Druck und auch Trump auf Putin einzuwirken, den Krieg zu beenden. Aus den USA, Tina Eck.
3: Deutschlands Maschinenbauer rechnen erst im nächsten Jahr wieder mit Wachstum. Dieses Jahr wird damit voraussichtlich das 4. Jahr mit Produktionsrückgang in Folge, prognostiziert der Chefvolkswirt des Branchenverbands VDMA, Johannes Gernand. Für das kommende Jahr erwartet der Verband Deutscher Maschinen- und Anlagenbau einen Produktionsplus von 3%. Eine robuste Weltwirtschaft sowie mehr Investitionen in Maschinen und Geräte, auch dank staatlicher Milliarden, dürften nach Einschätzung der Branche für Auftrieb sorgen. kann man damit Karte zahlen, besser noch schnell zum Geldautomaten. Insbesondere im Restaurant, im Supermarkt und im Einzelhandel wollen die meisten Menschen auf dieses Szenario lieber verzichten. Bei einer YouGov-Umfrage gaben über 70% der Befragten an, dass man im Restaurant bargeldlos zahlen können sollte.
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0: 14 Grad sind es aktuell im Weserbergland. Der Himmel ist meist bedeckt, aber es ist meist trocken. Nur selten kann es jetzt hier und da mal leichten Regen geben. Den Rest des Tages sollte es trotz vieler Wolken meist trocken bleiben. Vielleicht kriegen wir auch noch ein klein bisschen Sonne ab und vom Mittag an wird es teils windig, maximal 19 Grad heute. Morgen, der Freitag, da gibt es auch wieder viele Wolken und ein bisschen Sonne. Meist trocken, erst so zum Nachmittag ist örtlich mal leichter Regen möglich bei bis zu 18 Grad. Der Samstag zeigt sich dann mal stark bewölkt, es soll aber trocken bleiben bei bis zu 19 Grad. Das aktuelle Weserberglandwetter bei uns alle 30 Minuten. Der Radioaktiv-Verkehrsservice. Da haben wir aktuell nur die Blitzer. Landkreis Blitzer heute verstärkt angekündigt für die Bereiche von Hameln und Salzhemmendorf. Ein Blitzer steht im Bereich Hameln in der Kumberlandstraße zwischen Affert und Hastenbeck. Und wenn Sie noch was gesehen haben, Ihr Radioaktiv-Verkehrshinweis telefonisch oder als WhatsApp-Text oder Sprachnachricht an 05151 und 6x5. Gute Fahrt.
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0: Mit Alex Henke, hallo. Und am Donnerstag heißt es natürlich immer für alle Kinofans, hurra, es starten wieder neue Filme auf der großen Leinwand. Und ein paar Highlights haben wir für Sie gleich schon mal rausgesucht.

0: Und es ist mal wieder Donnerstag und das heißt, in den heimischen Kinos gibt's Neues zu sehen. Von Horror über eine Sportbiografie bis hin zu einem neuen Abenteuer der Hexe Bibi Blocksberg. Für alle dürfte was dabei sein. Nico Schnarke aus der Radioaktiv-Redaktion hat für Sie die wichtigsten Kinostarts.
1: Jemand eine Leber bestellt oder eine Niere oder sowas? Irgendwer? Könnte wichtig sein.
2: Hey, hast du Zeit für noch eine Lieferung?
1: Nein, für heute bin ich fertig.
2: Liegt nicht in der Zone, also doppelte Bezahlung.
1: Oh, kann ich machen. Schatz, die Verbindung ist schlecht. Kannst du mich hören?
3: Ich werde für eine Weile bei Katie bleiben.
1: Michelle, bitte, geh nicht zu Katie, okay?
3: Du hättest nicht für nötig, nach Hause zu kommen, um dieses Gespräch zu führen. Das verletzt meine Gefühle.
1: Echt jetzt? Ich arbeite gerade. Das könnte das Herz eines 8-jährigen Jungen sein. Oder das Gehirn irgendeiner Mutter.
4: Kurierfahrer Brian soll ein biomedizinisches Paket zu einem abgelegenen Krankenhaus liefern. An sich ein Routineauftrag, doch auf dem Weg dorthin gibt's Autoprobleme. Auf der Suche nach Hilfe stolpert er in ein scheinbar erst kürzlich verlassenes Haus und findet sich wenig später in einem Albtraum wieder, aus dem es kein Entkommen zu geben scheint. Die Welt um ihn herum verwandelt sich Stück für Stück in reines Chaos. Mit Resident Evil kehrt die Kult-Videospielreihe zurück auf die Leinwand und das gruseliger als je zuvor. Der Film läuft ab sofort im Max-Kino in Hameln.
5: Auf, verdammt nochmal!
6: Wir haben ihre Väter im Krieg verloren, die sind traurig. Die Trauer, die schlägt in Wut um. Die kann ich beim Leistungssport benutzen.
7: Wie kommt ausgerechnet ein Boxer zum Rudersport?
8: Indem er aus der Gosse kommt.
9: Wo man herkommt, ist belanglos. Wichtig ist, wo man hin will.
10: Wo wollen Sie denn hin?
11: Zu den Olympischen Spielen nach Rom.
12: Der Kerl saß noch keinen einzigen Tag in einem Ruderboot.
13: Ja und?
14: Unser Ziel, jeden Sektor in der gleichen Geschwindigkeit zu rudern.
15: Kein Endspurt.
16: Nein, das ist reine Physik.
4: Ratzeburg, Ende der 50er Jahre. Eine Kleinstadt direkt an der Grenze zur DDR. Lehrer Karl Adam unterrichtet hier Mathematik, Physik und Sport und trifft auf eine Generation kriegsversehrter, vaterloser junger Männer. Außenseiter, die nicht wissen, wohin mit ihrer Wut. Adam sieht in ihnen etwas, was sonst niemand sieht. Er setzt sie in einen Ruderachter und gibt ihnen damit mehr als nur ein Ventil. Eine Perspektive. Erste Erfolge stellen sich ein, doch die Funktionäre des elitären deutschen Rudersports belächeln und sabotieren ihn. Einer der Ruderer kämpft zudem gegen eine Grenze, die immer unüberwindbarer wird. Adams 8 läuft ab sofort im Kino.
17: Hallo, ich bin Bibi.
18: Bibi wer?
17: Bibi Blocksberg. Nice.
19: Du bist die neue Praktikantin, oder? Die Spieluhr enthält einen Diamanten von unfassbarem Wert. Bibi?
17: Wir müssen unbedingt rauskriegen, wer die Uhr geklaut hat.
19: Eine Spieluhr kann doch nicht einfach so spurlos verschwinden.
17: Wir hetzen uns in die letzte Nacht zu dem Zeitpunkt, als die Uhr geklaut wurde. Absolut safe. Bibi? Wo sind wir?
4: Bei den Neustädter Schülerinnen und Schülern steht das große Praktikum an, doch ausgerechnet Bibi Blocksberg hat die Anmeldung mal wieder verpennt. So darf sie im Museum arbeiten, stinkt langweilig, denkt sich Bibi, und zunächst läuft auch alles recht ereignislos, bis ein wertvoller Ausstellungsgegenstand spurlos verschwindet. Beim Versuch, das Rätsel zu lösen, hext sich Bibi gemeinsam mit ihrer Freundin Marita versehentlich in die Vergangenheit zurück und steht dort vor ganz neuen Herausforderungen. Ein turbulentes, verhextes Abenteuer für die ganze Familie. Bibi Blocksberg, die total verhexte Zeitreise, gibt's ab Sonntag im Max-Kino in Hameln zu sehen. Wir wünschen ganz viel Spaß im Kino.
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2: Die echte Gilde der Marktschreier gibt es am Freitag ab 11 Uhr in der Werkstraße in Hameln beim Möbel Heinrich. Und das Event sorgt dann mit bekannten Marktschreiern und einem bunten Programm für Unterhaltung und echtes Fischmarkt-Flair. Oder vielleicht Shine a Light in der Aula der Johannes-Giger-Schule in Lüchte. Am Samstag um 19 Uhr geht es los. Der Chor lädt da zu einem stimmungsvollen Konzert mit viel Musik und Energie ein. Oder vielleicht ein Gospelkonzert in Wallensen, und zwar in der Kirche St. Martin. Am Samstag um 19 Uhr geht es da los. Die Gospel Voices Hildesheim präsentieren dann da ein stimmungsvolles Programm. Und die haben auch mitreißende Gospels, gefühlvoll überladen und moderne Songs voller Lebensfreude und Hoffnung. Der Eintritt ist frei. Los geht's um 19 Uhr in der Kirche St. Martin in Wallensen am Samstag.
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0: 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Und gleich nach den Nachrichten geht's weiter mit Musik von Ed Sheeran. Gleich mit Shape of You. Und R.E.M. Shiny Happy People.
1: Am 27. September 2026 sind Stichwahlen zur Kommunalwahl in Niedersachsen. Radioaktiv sendet hierzu Spots der Kandidierenden. Diese sind allein für den Inhalt verantwortlich. Es folgt Wahlwerbung von Caroline Muschter, Bürgermeisterkandidatin in Bad Pyrmont, der Wählergemeinschaft Bad Pyrmont Intakt.
2: 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Caroline Muschter.
1: Das war Wahlwerbung von Caroline Muschter zur Bürgermeisterwahl in Bad Pyrmont. Für den Inhalt war Radioaktiv nicht verantwortlich, sondern ausschließlich der Kandidat. Die Stichwahlen zur Kommunalwahl in Niedersachsen finden am 27. September 2026 statt.
0: Es ist jetzt 10 Uhr.
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0: In Hannover hat der Prozess gegen einen 72-jährigen Mann aus Hameln begonnen. Ihm wird Totschlag an seiner 67-jährigen Ehefrau vorgeworfen. Die Nachrichten mit Eva Strohdeicher.
1: Der Angeklagte hat gestanden, die Frau am 26. März in der gemeinsamen Wohnung in der Hamelner Altstadt getötet zu haben. Nach Angaben der Staatsanwaltschaft soll er sie während eines Streits gewürgt haben, bis sie das Bewusstsein verlor und starb. Der 72-Jährige erklärte vor Gericht, seine Frau habe ihn zuvor geschlagen und getreten. Er habe sich verteidigen wollen. Seine Hände seien dabei an ihren Hals gelangt. Die Verteidigung spricht von jahrelangen Konflikten und häuslicher Gewalt in der Ehe. Der Angeklagte lebt seit 2013 in Deutschland, spricht nach eigenen Angaben aber nur Albanisch.

0: Spanisch. Die Aussagen im Prozess werden deshalb mit Hilfe eines Dolmetschers übersetzt. Das Schwurgericht muss unter anderem klären, wie es zu der tödlichen Auseinandersetzung kam und ob die Tat unter dem Einfluss einer besonderen Konfliktsituation begangen wurde. Der Prozess wird am 2. und am 6. Oktober am Landgericht Hannover fortgesetzt. Die Windmühle Weserdeich in Hameln-Tündern erhält eine Bronzeplakette der Deutschen Stiftung Denkmalschutz. Sie soll an die Unterstützung durch die Stiftung und die Lotterieglücksspirale erinnern. Für Sanierungsarbeiten an Außenhülle und Flügeln waren insgesamt 30.000 Euro Fördermittel bereitgestellt worden. Die Windmühle Weserdeich in Tündern zählt zu mehr als 580 denkmalgeschützten Bauwerken in Niedersachsen, die die Deutsche Stiftung Denkmalschutz bislang mit Spendenmitteln und Geldern der Glücksspirale gefördert hat. Die für Donnerstag, den 24. September, angekündigte Bürgerinformationsveranstaltung zum Verkehrsversuch am 164er Ring in Hameln entfällt. Ursprünglich sollten bei dieser Diskussionsrunde unter anderem erste Ergebnisse der Verkehrszählung präsentiert werden. Die Stadt Hameln hat zwar inzwischen mit den Untersuchungen rund um die Straßensperrung begonnen. Um die Situation in den umliegenden Straßenzügen umfassend analysieren zu können, wird nun allerdings noch eine weitere Verkehrszählung starten, so eine Stadtsprecherin. Auch die soll in die Untersuchungsergebnisse einfließen. Leider sei es nicht möglich, in der kommenden Zeit einen Ersatztermin für die Bürgerinformationsveranstaltung anzubieten. Wer trotzdem mehr über den Verkehrsversuch und die Ergebnisse erfahren möchte, hat die Möglichkeit, am Mittwoch, den 18. November, den Ausschuss für Umwelt, Nachhaltigkeit und Klimaschutz im Energietreff der Stadtwerke Hameln-Weserbergland zu besuchen. Soweit die Meldungen aus der Region. Jetzt weiter mit den Weltnachrichten.
1: Ich bin Tine Klimach. Diesel ist in Deutschland so teuer wie nie zuvor. Am Mittwoch kostete ein Liter im bundesweiten Tagesdurchschnitt 2,45 Euro, wie aus Zahlen des ADAC hervorgeht. Die politische Debatte, ob und was dagegen getan werden kann, wird für die Bundesregierung zur Gretchenfrage.
2: Noch streitet die Regierung über mögliche Maßnahmen. Und die Autofahrer wollen nur eines, dass die Preise schnell runtergehen. Zum 1. Oktober sei das möglich, wenn wir einen Zahn zulegen, sagt CDU-Politiker Frei, plädiert für eine Senkung der Energiesteuer. Wirtschaftsweise Schnitzer dagegen hält gezielte Entlastungen für sinnvoller und meint im ZDF, viele Deutsche erwarten in Krisenzeiten eh zu viel vom Staat. Claudia Wächter, Nachrichtenredaktion.
1: Bundesbildungsministerin Karin Prien setzt beim geplanten Social-Media-Verbot für unter 13-Jährige auf eine Gesamtstrategie aus Alterskontrollen, mehr Medienkompetenz für Kinder sowie Aufklärung für Eltern. Wichtig sei zudem eine klare gesellschaftliche Norm, wonach Kinder unter 3 Jahren keinen Zugang zu digitalen Angeboten haben sollten, sagte Prien im ZDF-Morgenmagazin. Kinder und Jugendliche unter 13 Jahren sollen nach dem Willen von EU-Kommissionspräsidentin von der Leyen künftig in der EU von sozialen Medien wie TikTok, Snapchat und Instagram ausgeschlossen werden. Der Bundesgerichtshof verkündet heute seine Entscheidung in der Frage, wie weit Datenschutzregeln auch im privaten Umfeld gelten. Konkret geht es um heimliche Videoaufnahmen in der Familie und um weitergeleitete private WhatsApp-Nachrichten. Entscheidend ist dabei die sogenannte Haushaltsausnahme der EU-Datenschutzgrundverordnung.
3: Vereinfacht gesagt, die Datenschutzregeln gelten normalerweise nicht, wenn jemand Dokumente ausschließlich für persönliche oder familiäre Zwecke nutzt. Genau darüber wird jetzt aber gestritten. In einem Fall hatte eine Tochter heimlich ihre Mutter gefilmt und die Aufnahmen weitergegeben. In einem anderen leitete eine Frau private WhatsApp-Nachrichten einer früheren Freundin an deren Arbeitgeber weiter. Möglicherweise fällt aber noch keine endgültige Entscheidung. Der Bundesgerichtshof könnte den Europäischen Gerichtshof fragen. Thomas Bleskin, Nachrichtenredaktion.
1: Jeder Zweite sieht die schlechte personelle Ausstattung deutscher Schulen als Ursache für die schwachen Ergebnisse in der jüngsten PISA-Bildungsstudie. In einer YouGov-Umfrage im Auftrag der Deutschen Presseagentur nannten 56% der Befragten diesen Grund. Ähnlich viele sehen aber auch das Freizeitverhalten der Kinder als Grund, etwa zu viel am Handy zu sein.
4: 10:05.
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4: 15 Grad jetzt im Weserbergland, meist ist der Himmel bedeckt, aber ab und zu kann es auch mal auflockern, dann lässt sich ein bisschen Sonne blicken. Auch den Rest des Tages wird das so bleiben, mit viel Wolken, nur selten Sonne, aber den Rest des Tages meist trocken. Vom Mittag an wird es windig, maximal 19 Grad. Morgen, der Freitag dann, neben Wolken auch ein bisschen Sonne, es bleibt erstmal meist trocken. Nur zum Nachmittag hin ist örtlich mal leichter Regen möglich, maximal 18 Grad. Der Freitag dann bei maximal 19 Grad, viele Wolken, aber es soll trocken bleiben. Das aktuelle Weserberglandwetter bei uns alle 30 Minuten. 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Auf den Straßen aktuell alles frei. Die Landkreisblitzer heute verstärkt angekündigt für die Bereiche von Hameln und Salzhemmendorf. Ein Blitzer steht in der Cumberlandstraße zwischen Afferde und Hastenbeck. Und wenn Sie noch was gesehen haben, Ihr Radioaktivverkehrshinweis telefonisch oder als WhatsApp, Text oder Sprachnachricht an 05151 und 6x5. Ein aktueller Blitzer kommt gerade noch rein, und zwar in Hameln auf der Tiwalbrücke. Danke fürs Melden.
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4: Und da geht es bei uns gleich um die Sterbehilfe. Und dazu gab es auch einen Vortrag beim Hospizverein in Bad Pyrmont. Und mehr dazu hören Sie gleich hier bei uns im Radioaktiv-Tag. Ich bin Alex Henke, hallo.

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0: Das Recht auf ein würdevolles Leben beinhaltet ja auch das Recht auf würdevolles Sterben. Immer mehr Menschen setzen sich auch damit auseinander. Das hat auch eine vollbesetzte Veranstaltung im Gemeindehaus der evangelischen Johanneskirche in Bad Pyrmont in dieser Woche gezeigt. Eingeladen hat der Hospizverein Bad Pyrmont den Soziologen Dr. Sven Schwabe von der Medizinischen Hochschule Hannover, der ein erstes Forschungsprojekt zum assistierten Suizid in Deutschland leitet. Radioaktiv-Reporter Joachim Stracke hat die Veranstaltung verfolgt. Joachim, wie sieht es denn rechtlich derzeit in Deutschland aus? Ist die Beihilfe zur Selbsttötung legal?
1: Ja, das Bundesverfassungsgericht hat vor gut 6 Jahren den Paragraphen 217 aus dem Strafgesetz gestrichen. Darin wurde die geschäftsmäßige Förderung der Selbsttötung unter Strafe gestellt. Die Begründung, es sei eine unverhältnismäßige Einschränkung in die persönliche Entscheidungsfreiheit über das eigene Leben. Aber das Gericht hat auch gesagt, niemand kann verpflichtet werden, Suizidhilfe zu leisten. Also Ärzte, die die Medikamente verordnen müssen, können, aber müssen nicht Hilfe leisten. Ärzte, die helfen, müssen aber nicht mehr befürchten, standesrechtliche Probleme wie in der Vergangenheit zu bekommen. Gründe für eine Annahme der Suizidassistenz sind dabei egal, so Dr. Sven Schwabe. Es muss aber eine freie Entscheidung sein. Das heißt, ein Mensch, der nicht mehr in der Lage ist, frei zu entscheiden, ist ausgeschlossen.
0: Wo findet man denn Hilfe zur Suizidassistenz?
1: Da sind zum einen die 3 großen Sterbehilfevereine. Das sind die Deutsche Gesellschaft für humanes Sterben, Dignitas und der Verein Sterbehilfe. Aber jeder kann sich natürlich auch einen Arzt suchen, der bereit ist zu helfen. Vielleicht den Hausarzt, der einen am ehesten auch kennt. Bei den Sterbehilfeorganisationen muss man aber Mitglied sein. Und hier entstehen für einen assistierten Suizid hohe 4-stellige Kosten. Wie häufig die Möglichkeit bisher genutzt wurde, ist nur bedingt bekannt. Nach Angaben der Sterbehilfevereine waren es zwischen 2020 und 2024 ansteigend bis zu 977 begleitete Suizide pro Jahr. Eine Studiengruppe in München hat für Bayern im Jahr 2020 9 begleitete Suizide ermittelt und 2023 ganze 177. Insgesamt ist aber von einer hohen Dunkelziffer auszugehen, sagt Dr. Sven Schwabe.
0: Wo findet denn in der Regel ein solcher assistierter Suizid statt?
1: Es bedarf einer Dokumentation über den Freitod. Manche wählen hier ein Video. Dann wird entweder ein Zugang gelegt und der Suizident muss das Mittel selbst freigeben oder es gibt Mittel, die oral eingenommen werden können. Bei den Sterbehilfeorganisationen ist immer ein Jurist und ein Arzt dabei. Der Jurist belegt, dass nur der Suizident den Schritt zum Freitod unternimmt, während der Arzt das Medikament besorgt und notfalls den Zugang legt.
0: Du hast gesagt, der Veranstaltungsraum war voll belegt. Was waren denn so die Fragen der Besucher?
1: Ja, eine Frage war, wie finde ich einen Arzt oder wie komme ich an entsprechende Medikamente, wenn ich keinen Arzt habe? Hier war der Rat, Medikamente können nur Ärzte verschreiben. Offene Gespräche können aber förderlich sein. Eine andere Frage war, wie vorbereitet sind Ärzte heute überhaupt für die entsprechende Anfrage? Problem sei, so Dr. Sven Schwabe, dass Ärzte die Suizidassistenz in ihrer Ausbildung nicht lernen. Und unklar ist, wird Politik die Suizidassistenz wieder verändern? Denn nach wie vor gibt es ja unterschiedliche Ansätze in der Politik zur Regelung.
0: Wie funktioniert Suizidassistenz in Deutschland? Infos dazu gab es in dieser Woche beim Hospizverein in Bad Pyrmont. Und die Infos bei Radio Tief hatte unser Reporter Joachim Stracke. Und gleich in der nächsten halben Stunde, da hören Sie dann auch noch das Interview mit Dr. Sven Schwabe von der Medizinischen Hochschule Hannover.

0: 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Hier ist Radio Tief. Kurzer Blick aufs Wetter. Danach gibt's Musik von Alphaville. Gleich mit Big in Japan. Und Lucas Graham. Love someone. Kurz vor 10:30.
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0: 16 Grad jetzt im Weserbergland. Dazu lässt sich neben Wolken auch hier und da mal kurz die Sonne blicken. Es soll heute auch meist trocken bleiben. Vom Mittag an wird es windig, maximal 19 Grad. Morgen der Freitag dann auch Wolken mit ein bisschen Sonne. Es bleibt erstmal meist trocken. Zum Nachmittag hin, da könnte örtlich mal leichter Regen mit dabei sein, bei bis zu 18 Grad. Der Samstag dann mit vielen Wolken, aber es soll trocken bleiben, bei bis zu 19 Grad. Das aktuelle Weserberglandwetter. Bei uns alle 30 Minuten.
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0: Und da kommen wir gleich nochmal zum Thema Sterbehilfe. Denn Suizidassistenz, das Recht auf einen Tod in Würde. Und unser Reporter hat dazu mit Dr. Sven Schwabe von der Medizinischen Hochschule gesprochen. Und die Antworten und Einschätzungen hören Sie gleich hier bei uns im Radioaktiv Tag. Ich bin Alex Henke, hallo.

0: Deutschland hat ja seit 2020 ein sehr liberales Recht für den begleiteten Suizid. Trotz allem gibt es Hürden auf dem Weg zum Sterben in Würde. Dr. Sven Schwabe ist Soziologe und forscht an der Medizinischen Hochschule Hannover zur Suizidassistenz in Deutschland. Radioaktiv-Reporter Joachim Stracke hat mit dem Wissenschaftler bei einer Veranstaltung des Hospizvereins in Bad Pyrmont gesprochen.
1: Herr Dr. Schwabe, Sie haben ja davon gesprochen, dass in Deutschland das gegenwärtig zumindest ein liberales Recht ist für den eigenen persönlichen Suizid. Einfach klingt das aber alles nicht, was Sie gesagt haben. Wie kompliziert, würden Sie sagen, ist das, wenn man es letztendlich umsetzen möchte?
2: Wir haben in Deutschland eine ganz besondere Situation. Wir haben nämlich im Vergleich zu allen anderen Ländern der Welt eine der liberalsten Gesetzgebungen zur Suizidassistenz. Wir haben keine Regulierung der Anbieter, wir haben keine Regulierung der Methode und wir haben auch keine Prüfung des Gesundheitszustands oder auch der Motive der suizidwilligen Person. Das Einzige, was wir prüfen, ist aktuell die Freiverantwortlichkeit. Und das zu prüfen, ist es nicht einfach, aber ich glaube, in keinem anderen Land der Welt ist es gerade so niedrigschwellig wie in Deutschland, Zugang zur Suizidassistenz zu bekommen. Sie brauchen aber halt Zugang zu Medikamenten und hierfür brauchen sie in der Regel auch Ärztinnen und Ärzte.
1: Politik ist nach wie vor damit beschäftigt, eine Regulierung zu treffen. Wie wahrscheinlich ist das, dass das in nächster Zeit passiert?
2: Wenn wir uns die Praxis der Suizidassistenz angucken, dann erleben wir gerade eine Situation, die sehr, sehr unreguliert ist. Wir leben sehr unterschiedliche Praktiken, wir leben teilweise auch problematische Praktiken und wir hören immer häufiger auch Stimmen von Personen, die Sachen auch offen kommunizieren, Probleme ansprechen und wo der Druck schon da ist, andere Lösungen zu finden, als wir sie bisher haben. Ich glaube, man kann durch Selbstregulation auch viel erreichen, wenn wir Leitlinien entwickeln und Vorgaben für Ärztinnen und Ärzte machen, wie sie sich in diesem Feld verhalten haben, können wir, glaube ich, schon auch auf diese Art und Weise darauf hinwirken. Aber wir können niemanden sozusagen davon abhalten, trotzdem anders zu handeln und auch problematisch zu agieren. Ich glaube, dass wir für bestimmte Situationen auf jeden Fall eine Regulierung brauchen. Und ich glaube, der Druck auf den Gesetzgeber ist schon da, dass hier was passiert. Ich glaube nicht, dass wir so eine umfassende Regulierung bekommen werden, wie sie vielleicht in den Niederlanden oder Kanada existiert. Aber ich glaube, gewisse Sachen sollten schon reguliert werden und da bin ich eigentlich zuversichtlich, dass das auch stattfinden wird.
1: Letztendlich ist es ja auch eine Frage, wie es gesellschaftlich gutiert wird. Haben Sie den Eindruck, dass Gesellschaft mehr in diese Richtung geht?
2: Wenn wir uns Umfragen unter Gesundheitsfachpersonen anschauen, wenn wir uns gesellschaftliche Zustimmungswerte zur Suizidassistenz anschauen, dann können wir schon sagen, dass in den letzten Jahren die Zustimmung zu diesem Thema zugenommen hat. Es finden sich mehr Menschen, die bereit sind, hier mitzuwirken. Es finden sich auch in Sterbehilfeorganisationen Ärztinnen und Ärzte und auch nichtärztliche Suizidassistentinnen, die da mitwirken. Und da gibt es schon eine steigende Bereitschaft im gesellschaftlichen Sinne, aber auch unter Gesundheitsfachkräften, diese Prozesse zu unterstützen. Das sehe ich schon so, ja.
0: Suizidassistenz, das Recht auf einen Tod in Würde. Radioaktiv-Reporter Joachim Stracke war das im Gespräch mit Dr. Sven Schwabe von der Medizinischen Hochschule Hannover. 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

0: Wohin? Ein Hutkonzert mit dem Rock- und Pop-Duo Wir gibt es heute im Papa Hemingway am Münsterkirchhof in Hameln. 18 Uhr geht es da los. Und die Jungs kommen aus dem Saarland und sind für ein exklusives Hutkonzert dann heute in der Rattenfänger Stadt. Und die haben sich auch zu einer besonderen Mission verschrieben. Sie nehmen bekannte Evergreens und zeitlose Klassiker der Pop- und Rockgeschichte und kleiden sie in ein rein akustisches, intimes Gewand. Ab 18 Uhr geht's los im Papa Hemingway in Hameln. Oder vielleicht Mo and Friends. Die sind am Samstag ab 16 Uhr in der Sumpfblume in Hameln. Dann gibt's elektronischen Sound und entspannte Atmosphäre auf der Terrasse der Sumpfblume in Hameln. Und das 10. der 10-Scheune gibt's am Samstag und Sonntag ab 19 Uhr in der 10-Scheune in Hämischenburg. Der Popchor Tonart feiert da das 10. Konzert und zum Jubiläum gibt's dann ein ganz besonderes musikalisches Programm.
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0: Am 27. September 2026 sind Stichwahlen zur Kommunalwahl in Niedersachsen. Radioaktiv sendet hierzu Spots der Kandidierenden. Diese sind allein für den Inhalt verantwortlich. Es folgt Wahlwerbung des SPD-Bürgermeisterkandidaten in Emmertal, Daniel Mayer.
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0: Eine Initiative aus dem Landkreis Hameln-Pyrmont ist mit dem Niedersächsischen Integrationspreis 2026 ausgezeichnet worden. Der Verein Aktion Liebe Deine Nächsten erhielt einen der vier Hauptpreise, die mit jeweils 6.000 Euro dotiert sind. Ausgezeichnet wurde die interaktive Fotowanderausstellung Sei eine Stimme. Sie soll den Austausch fördern, Menschen für Diskriminierung sensibilisieren und Zivilcourage stärken. Die Preisverleihung fand am Mittwoch im Alten Rathaus in Hannover statt. Ministerpräsident Olaf Lies und der neue Landesbeauftragte für Migration und Teilhabe Merdat Payande würdigten das Engagement der Preisträger. Eine Jury hatte die ausgezeichneten Projekte aus mehr als 130 Bewerbungen ausgewählt. In Hannover hat der Prozess gegen einen 72-jährigen Mann aus Hameln begonnen. Ihm wird Totschlag an seiner 67-jährigen Ehefrau vorgeworfen. Der Angeklagte hat gestanden, die Frau am 26. März in der gemeinsamen Wohnung in der Hamelner Altstadt getötet zu haben. Nach Angaben der Staatsanwaltschaft soll er sie während eines Streits gewürgt haben, bis sie das Bewusstsein verlor und starb. Der 72-Jährige erklärte vor Gericht, seine Frau habe ihn zuvor geschlagen und getreten. Er habe sich verteidigen wollen. Seine Hände seien dabei an ihren Hals gelangt. Die Verteidigung spricht von jahrelangen Konflikten und häuslicher Gewalt in der Ehe. Der Angeklagte lebt seit 2013 in Deutschland, spricht nach eigenen Angaben aber nur Albanisch. Die Aussagen im Prozess werden deshalb mit Hilfe eines Dolmetschers übersetzt. Das Schwurgericht muss unter

0: anderem klären, wie es zu der tödlichen Auseinandersetzung kam und ob die Tat unter dem Einfluss einer besonderen Konfliktsituation begangen wurde. Der Prozess wird am 2. Oktober am Landgericht Hannover fortgesetzt. Die Windmühle Weserdeich in Hameln-Tündern erhält eine Bronzeplakette der Deutschen Stiftung Denkmalschutz. Sie soll an die Unterstützung durch die Stiftung und die Lotterie Glücksspirale erinnern. Für Sanierungsarbeiten an Außenhülle und Flügeln waren insgesamt 30.000 Euro Fördermittel bereitgestellt worden. Soweit die Meldungen aus der Region, jetzt weiter mit den Weltnachrichten.
1: Ich bin Tine Klimach. Während die Bundesregierung darüber berät, wie Autofahrer hierzulande entlastet werden können, steigen die Preise an der Tankstelle jeden Tag weiter. Laut ADAC kostete der Liter Diesel gestern im bundesweiten Durchschnitt 2,45 Euro. Benzin ist schon seit Tagen auf einem Allzeithoch. Die politische Debatte, was dagegen getan werden kann, ist in vollem Gang.
2: Möglich ist zum Beispiel, dass die Mehrwertsteuer auf Benzin und Diesel von 19% auf 7% gesenkt wird oder, wie schon beim Tankrabatt im Frühjahr, die Energiesteuer gesenkt wird. Die Entscheidung dafür war seinerzeit schnell gefallen, sagt Unionsfraktionschef Thorsten Frey. Deshalb könnte es auch dieses Mal zügig gehen. Auch wenn es ambitioniert sei, es könnte zum 1. Oktober gelingen, sagte Frey in der ARD-Sendung Maischberger. Diana Kramer, Nachrichtenredaktion.
1: In den USA hat nach dem Senat auch das Repräsentantenhaus für ein Sanktionsgesetz gestimmt, um Russland wegen des Ukraine-Kriegs stärker unter Druck zu setzen. Neben direkten Strafmaßnahmen gegen russische Politiker und Firmen soll das Gesetz die russischen Öl- und Gasexporte stärker eindämmen, mit denen Russland seinen Angriffskrieg finanziert.
3: Präsident Trump muss nur noch unterschreiben und dass er das tun will, hat er schon angekündigt. Mit dem Gesetz kann er die 5 größten Käufer von russischem Öl und Gas mit Sanktionen belegen und auch jene Länder bestrafen, die Russland dabei helfen, Energiesanktionen zu umgehen. Vor allem China und Indien beziehen viel russisches Erdöl und diese Maßnahme könnte nun die Handelsbeziehungen weiter strapazieren. Der Kongress aber setzt mit dem Gesetz Kreml-Chef Putin unter Druck und auch Trump auf Putin einzuwirken, den Krieg zu beenden. Aus den USA, Tina Eck.
1: In der deutschen Industrie gibt es mit prall gefüllten Auftragsbüchern Hoffnung auf ein Ende der langen Durststrecke. Der Auftragsbestand stieg im Juli preisbereinigt um 1,5% im Vergleich zum Vormonat, teilte das Statistische Bundesamt mit. Bereits in den vergangenen Monaten ist der Auftragsbestand in den Unternehmen tendenziell gewachsen. Zum Sport. Bundestrainer Jürgen Klopp startet mit einem Doppelkader in Rekordgröße in seine ersten Länderspiele. Das Aufgebot der Fußballnationalmannschaft für den Auftakt in der Nations League umfasst insgesamt 44 Spieler. Darunter 16 WM-Erfahrene, zahlreiche Rückkehrer wie Marc-André Ter Stegen, Serge Gnabry und Karim Adeyemi sowie 16 Akteure ohne Länderspieleinsatz.
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5: 17 Grad im Weserbergland, dazu ist der Himmel meist bedeckt. Vielleicht kriegen wir heute hier und da auch noch ein bisschen Sonne ab und es soll den Rest des Tages meist trocken bleiben. Vom Mittag an wird's windig, maximal 19 Grad. Morgen, der Freitag zum Start ins Wochenende, dann neben Wolken noch ein bisschen Sonne. Es bleibt erstmal meist trocken, nur so zum Nachmittag geht es örtlich mal leichter Regen möglich, maximal 18 Grad. Am Samstag ist der Himmel meist bedeckt, aber soll trocken bleiben bei bis zu 19 Grad. Das aktuelle Weserberglandwetter, bei uns alle 30 Minuten. Der Radioaktivverkehrsservice. Da haben wir aktuell nur die Blitzer. Landkreisblitzer heute verstärkt angekündigt für Hameln und Salzhemmendorf. Ein Blitzer gemeldet in Hameln auf der Tüwalbrücke und noch einer in der Kumberlandstraße zwischen Afferde und Hastenbeck. Und wenn Sie noch was gesehen haben, Ihr Radioaktivverkehrshinweis telefonisch oder als WhatsApp, Text oder Sprachnachricht an 05151 und 6x5. Gute Fahrt.
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5: Ja, nach der Kommunalwahl am Sonntag gibt es auch im Stadtrat Hameln viele neue Gesichter und einige Ratsmitglieder, die teilweise über Jahrzehnte fester Bestandteil der Politik waren. Aber einige hören auch auf. Und mehr dazu hören Sie gleich hier bei uns. Ich bin Alex Henke. Hallo. 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

0: Letzten Sonntag, da wurde in Hameln ein neuer Stadtrat gewählt. Es gibt viele neue Gesichter und einige Ratsmitglieder, die teilweise über Jahrzehnte fester Bestandteil der Hamelner Politik waren, die sind nun nicht mehr mit dabei. Das FDP-Urgestein Herbert Habenich zum Beispiel. Er war von 1991 bis 96 und dann durchgängig seit 2001 Ratsmitglied, also insgesamt 30 Jahre lang. Für sein ehrenamtliches Engagement wurde er jetzt letztes Jahr mit dem Bundesverdienstkreuz ausgezeichnet. Oliver Hoppe hat für Radioaktiv mit ihm gesprochen.
1: Herr Habenich, Sie hätten noch gerne weitergemacht.
2: Wenn man antritt und sich zur Wahl stellt, ist das die Grundvoraussetzung, dass man gern weitermachen möchte und auch noch etwas bewegen will. Und das ist, finde ich, auch legitim, egal in welchem Alter man auf diese Idee kommt. Und ich bin nun mal etwas älter und das heißt aber längst nicht, dass ich nicht noch voll Tatendrang bin.
1: Wenn Sie auf Ihre Zeit im Rat zurückblicken, was bleibt denn da besonders hängen?
2: Das Allerwichtigste, was ich in dieser Zeit für mich mitgekriegt habe, ist der Kontakt zu Menschen, die ich vorher niemals kennengelernt hätte. Das ist also ein völlig egoistisches Ziel erstmal. Aber das ist unglaublich, was für einen Einblick man auf die Menschheit bekommt. Die ganze Facette menschlichen Lebens wird hier komprimiert in so einer Institution wie der Rat der Stadt Hameln. Das meine ich wirklich positiv, denn was gibt es Interessanteres als den Mensch selbst?
1: Und wenn Sie so an Projekte denken?
2: Also es fing schon ganz früh an, zusammen mit der SPD haben wir eine Koalition 1991 gebildet und haben als allererstes uns vorgenommen, dass das kleine Haus damals, das war ein Nebengebäude des Theaters, zum Weserberglandzentrum ausgerichtet wird. Das war schon mal ganz wichtig. Weiter kann ich natürlich sagen, dass wir einen wahnsinnigen Kampf geführt haben für die Stadtgalerie. Es ist uns doch gelungen, vernünftige Schulgebäude hinzustellen. Das heißt nicht, dass das schon erledigt ist. Wir haben das Schulzentrum Nord auf die Beine gestellt und so weiter und so fort.
1: Ratsmitglied zu sein hat natürlich auch einen großen Aufwand erfordert. Nun haben Sie Zeit. Wird Ihnen langweilig?
2: Nein, absolut nicht. Gott sei Dank bin ich total glücklich verheiratet und es geht natürlich weiter. Ich bin inzwischen Ehrenpräsident des Heimatvereins Tündern und ich habe noch mehrere Bienenvölker. Dann habe ich mir fest vorgenommen, mit meiner großen Tochter zusammen die 10-Kilometer-Lauf in Hannover nächstes Jahr im April ist das, glaube ich, zu machen. Ich glaube, solche Ziele braucht man. Astronomie ist ein Hobby von mir und meine Frau und ich haben einen Freundeskreis, mit dem man was anfangen kann, mit dem man diskutieren kann und mit dem man Urlaub machen kann. Und darauf freue ich mich ganz besonders.
0: Sagt der Hamener FDP-Politiker Herbert Habenich. Nach 30 Jahren im Stadtrat ist für ihn also Schluss. Er hätte noch zwar gerne weitergemacht, aber die Wähler haben anders entschieden. Radioaktiv-Reporter Oliver Hoppe hat mit ihm gesprochen.

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1: 17 Grad im Weserbergland, der Himmel meist bedeckt. Manchmal gibt es hier und da auch noch ein bisschen Sonne dazu. Es soll den Rest des Tages meist trocken bleiben. Vom Mittag an wird es windig bei bis zu 19 Grad. Maximal 18 Grad dann morgen am Freitag. Neben Wolken soll es auch ein bisschen Sonne bleiben. Bleibt erstmal trocken. Erst so zum Nachmittag ist örtlich mal leichter Regen möglich. Der Samstag zeigt sich dann wieder mit vielen Wolken, aber es soll trocken bleiben bei bis zu 19 Grad. Das aktuelle Weserberglandwetter bei uns alle 30 Minuten.
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1: Im Winter gibt es in Hameln wieder ein Musical und dieses Mal ist es der Schimmelreiter von Theodor Storm. Und dieses Musical, das wurde jetzt auch schon 9-mal für die Produktion für den Deutschen Musical Theaterpreis nominiert. Und was der Produzent dazu sagt, hören Sie gleich hier bei uns. Ich bin Alex Henke, hallo.

0: produktiv zu Hause oder auf der Arbeit, damit immer gut informiert durch den Tag. Sturm, Meer und ein geheimnisvoller Reiter. Theodor Storms, der Schimmelreiter, verbindet Spannung mit einer düsteren Atmosphäre. Die Novelle erzählt von Hauke Heim, einem deutschen Deichgrafen, der gegen die Naturgewalten und die Vorurteile der Menschen kämpft. Diesen Winter da wird die berühmte Novelle im Hamelner Theater in Form eines Musicals vorgestellt. Bisher feiert diese Adaption große Erfolge. 9-mal wurde die Produktion für den Deutschen Musical-Theaterpreis nominiert. Damit ist die Spotlight-Produktion aus Fulda einer der größten Favoriten überhaupt. Produzent Peter Scholz hat schon bei der Zusammenstellung des Teams geahnt, dass das Musical großen Erfolg haben wird.
1: Alle hatten relativ früh das Gefühl, dass das was Besonderes werden kann, gerade auch, weil was in sich sehr Geschlossenes entstanden ist, was Erzählstrang, Optik und auch Musik angeht. Also ich sage immer, da ist eine eigene Produktwelt so entstanden, weshalb wir auch so viele Menschen hatten, die sich das ganz, ganz oft in Fulda jetzt schon angeschaut haben, weil die so richtig süchtig nach dieser Nordsee, nach dieser Meereswelt geworden sind.
0: Die Nominierungen reichen von der besten Uraufführung über Komposition, Buch, Regie und Choreografie bis zu Bühnenbild, Kostüm und Maskenbild. Produzent Peter Scholz begründet das mit dem Riesenaufwand, den sich das Team um das Musical gemacht hat. Themen wie Schicksal, Aberglaube und Naturgewalten authentisch auf die Bühne zu bringen, war eine besondere Herausforderung.
1: Wir haben sicherlich den Kern schon auf der Bühne dargestellt, aber wie das immer bei der Bühnenadaption ist, muss man ja auch fokussieren und Schwerpunkte setzen. Gerade am Ende, finde ich, haben wir eine wunderschöne Wendung hinbekommen, wie wir das Stück zu Ende erzählen. Und es hat eine ganz eigene Energie. Es ist nicht nur einfach dunkel oder einfach nur bedrohlich. Es ist auch irgendwie hoffnungsvoll. Der Deich bleibt ja stehen. Also schlussendlich kommt ja was Gutes bei raus für die Menschen.
0: Im Dezember kommt das Musical Der Schimmelreiter nach Hameln. Nach vielen anderen erfolgreichen Spotlight-Produktionen wie Die Päpstin oder Der Medikus wird es vom 12. Dezember bis 3. Januar die düstere Geschichte aus dem hohen Norden Deutschlands geben. Das sollten Sie auf keinen Fall verpassen, sagt Produzent Peter Scholz.
1: Naja, also man kann schon sagen, das, was wir da einbauen werden im Hamelner Theater, das hat so in Hameln noch nie jemand gesehen. Das kann man selbstbewusst sagen. Hat auch Fulda auch schon zugetroffen und natürlich, wenn man in London ist oder auch in Hamburg eine große Show sieht, kann man sicherlich Ähnliches erwarten. Aber direkt vor der Haustür zu dem Preis ist das eine einmalige Chance, das kann man ganz klar so sagen.
0: Dieses Jahr mein Musical Winter im Hamelner Theater, Theodor Storms berühmter Schimmelreiter in der Spotlight Musical Version, die nun vom Deutschen Musical Theaterpreis gleich 9-mal nominiert wurde. Die Tickets sind erhältlich bei Eventim am Infocenter in Hameln oder im DBT Ticketshop. 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

0: Wohin?
1: Wohin?
0: Am Sonntag, da gibt es im Hameln im Museum immer eine besondere Aktion, die nennt sich in 60 Minuten durch Hameln Stadtgeschichte. Da erfahren Sie dann Sachen zum Beispiel über die Gründung des Münsters im Mittelalter, die Automobilproduktion in Hameln und natürlich noch was über die weltweit bekannte Rattenfängersage. Startet immer sonntags um 14 Uhr am Museum in der Osterstraße in Hameln. Und den Parkrun, den gibt's Samstag wieder in Bad Pyrmont. Das ist der wöchentliche, kostenlose 5-Kilometer-Lauf in der Kurstadt für alle, die gerne laufen, walken, spazieren gehen. Los geht's immer samstags um 9 Uhr am Reisemobilhafen im Hauptmann-Bölke-Weg in Bad Pyrmont. Und musikalisch geht's auch noch weiter in Wallensinn, und zwar mit einem Gospel-Konzert. Die Gospel Voices Hildesheim, die präsentieren da ein stimmungsvolles Programm mit mitreißenden Gospels, gefühlvollen Balladen und modernen Songs voller Leben, Freude und Hoffnung. Am Samstag ab 19 Uhr in der Kirche St. Martin in Wallensinn. Die Sommerpause ist vorbei. Eröffnung der Spielzeit 2026/27 am Theater Hameln mit dem großen Theaterfest am Sonntag, den 20. September von 14 bis 18 Uhr im und um das Theater Hameln. Der Eintritt ist frei.
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0: Am 27. September 2026 sind Stichwahlen zur Kommunalwahl in Niedersachsen. Radioaktiv sendet hierzu Spots der Kandidierenden. Diese sind allein für den Inhalt verantwortlich. Es folgt Wahlwerbung der CDU-Landratskandidatin Elisabeth Meyer.
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0: 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Die Stichwahlen zur Kommunalwahl in Niedersachsen finden am 27. September 2026 statt.
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3: Ich bin Tine Klimach. Nach Benzin ist jetzt auch Diesel in Deutschland so teuer wie nie zuvor. Am Mittwoch kostete ein Liter im bundesweiten Tagesdurchschnitt 2,45 Euro, wie aus Zahlen des ADAC hervorgeht. Benzin ist bereits seit Tagen auf Rekordniveau. Ein Liter kostete 2,31 Euro. Angesichts der wieder stärker gestiegenen Preise ist in der Politik eine neue Debatte um weitere Entlastungen entbrannt. Strittig ist noch, welche Maßnahmen umgesetzt werden sollen. Alterskontrollen, Minikonten und Zeitlimits. Die EU plant strengere Regeln für die Nutzung von Social Media bei Kindern und Jugendlichen. Fachleute sehen darin Chancen und Herausforderungen. Bundesbildungsministerin Karin Prien setzt auf eine Gesamtstrategie.
4: Prien spricht sich für Alterskontrollen via App, mehr Medienkompetenz für Kids und mehr Aufklärung für die Eltern aus. Auch müssten die Plattformen selbst mehr Verantwortung für den Schutz Minderjähriger übernehmen. Schon im nächsten Monat will sie eine Übergangslösung präsentieren, bis die EU-Vorschläge umgesetzt sind. Damit ist Prien auf einer Linie mit vielen Experten. Diese warnen vor einem reinen Social-Media-Verbot, weil das Problem damit fälschlicherweise Kindern und Jugendlichen zugeschoben wird. Stattdessen brauche es Vorgaben an die Tech-Konzerne, damit diese ihr Angebot anpassen. Tanja Wagner, Nachrichtenredaktion.
3: Von der zu Beginn des Jahres gesenkten Mehrwertsteuer auf Restaurantspeisen merken Gäste einer neuen Untersuchung zufolge kaum etwas. Die Studie liefert keine Hinweise darauf, dass die Mehrwertsteuersenkung in nennenswertem Umfang an Verbraucher weitergegeben wurde, teilte die Gewerkschaft Nahrung, Genuss und Gaststätten mit. Im Durchschnitt erhöhten sich die Preise sogar um 0,5%. Die Steuer war zum Jahreswechsel auf 7% gesenkt worden. Zum Sport. Jürgen Klopp macht seinen Start als Bundestrainer nach dem WM-Flop der deutschen Fußballnationalmannschaft im Sommer zu einer XXL-Sichtung. Der neue DFB-Coach startet mit einem Doppelkader in Rekordgröße in seine ersten vier Länderspiele in der Nations League. Klopps erstes DFB-Aufgebot umfasst insgesamt 44 Spieler.
5: Die Kader sind darauf ausgerichtet, dass es gut zusammenpasst von den Positionen her, von den Charakteren her, von der Anzahl der erfahrenen Spieler, von der Anzahl der jüngeren Spieler, der etwas unerfahrenen Spieler, die dabei sind. Und dementsprechend ist das die Idee, so viele Eindrücke wie möglich von den Spielern zu bekommen.
3: Klopp wird die ersten Spieler schon am Sonntagabend in Herzogenaurach empfangen.
0: Eine Initiative aus dem Landkreis Hameln-Pyrmont ist mit dem Niedersächsischen Integrationspreis 2026 ausgezeichnet worden. Der Verein Aktion Liebe Deine Nächsten erhielt einen der vier Hauptpreise, die mit jeweils 6.000 Euro dotiert

0: Jetzt sind. Ausgezeichnet wurde die interaktive Fotowanderausstellung Sei eine Stimme. Sie soll den Austausch fördern, Menschen für Diskriminierung sensibilisieren und Zivilcourage stärken. Die Preisverleihung fand am Mittwoch im Alten Rathaus in Hannover statt. Ministerpräsident Olaf Lies und der neue Landesbeauftragte für Migration und Teilhabe, Mehrdad Payande, würdigten das Engagement der Preisträger. Eine Jury hatte die ausgezeichneten Projekte aus mehr als 130 Bewerbungen ausgewählt. Der diesjährige Integrationspreis steht unter dem Motto Vielfalt leben, Zivilcourage zeigen. Ein starkes Niedersachsen für alle. Radfahrerinnen und Radfahrer auf dem Weserradweg können in Emmertal ab sofort kleinere Pannen selbst beheben. Der ADAC Niedersachsen-Sachsen-Anhalt hat in Hagen-Osen eine neue Radservicestation eröffnet. Die frei zugängliche Reparatursäule steht nahe des Weserradwegs an der Hagen-Osener Straße und kann rund um die Uhr kostenlos genutzt werden. Ausgestattet ist sie unter anderem mit einer Luftpumpe, Reifenhebern und verschiedenen Werkzeugen für kleinere Reparaturen. Bürgermeister Dominik Petters bezeichnet die Station als Gewinn für den Radtourismus und die fahrradfreundliche Entwicklung der Gemeinde. Die Anlage ist Teil eines bundesweiten Netzes von inzwischen mehr als 300 ADAC-Radservice-Stationen. Das Land Niedersachsen fördert ein neues Forschungsprojekt für klimaneutrale Wärmeversorgung in sozialen Einrichtungen mit rund 1,9 Millionen Euro. Das Vorhaben wird vom Institut für Solarenergieforschung in Hameln-Emmertal, ISFH, durchgeführt und soll Kitas, Pflegeeinrichtungen, Sozialstationen und weitere soziale Träger bei der Energiewende unterstützen. Über einen Zeitraum von 4 Jahren werden in 20 Einrichtungen Energiedaten erfasst und ausgewertet. Ziel ist es, Wärmeversorgung und Energieverbrauch auch effizienter zu gestalten.
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2: 18 Grad aktuell bei uns in der Region. Dazu ist der Himmel meist bedeckt. Hier und da können wir auch noch ein bisschen Sonne abkriegen. Es wird langsam windig im Weserbergland. Den Rest des Tages soll es trocken bleiben. Maximal 19 Grad heute noch. Morgen der Freitag dann, Wolken, aber auch ein bisschen Sonne. Es bleibt erstmal trocken. Nur so zum Nachmittag hin ist örtlich mal leichter Regen möglich. Maximal 18 Grad. Stark bewölkter Himmel dann am Samstag, aber es soll trocken bleiben bei bis zu 19 Grad. Das aktuelle Weserberglandwetter. Bei uns alle 30 Minuten.
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2: Mit Alex Henke, hallo. Vom 16. bis 20. September gibt es auch in diesem Jahr wieder die Europäische Mobilitätswoche. Und auch im Landkreis Hameln-Pyrmont gibt es dazu einige Veranstaltungen. Mehr dazu gleich hier bei uns.

0: Vom 16. bis zum 20. September gibt es auch in diesem Jahr wieder die Europäische Mobilitätswoche, auch im Landkreis Hameln-Pyrmont gibt es dann einige Veranstaltungen. Als Organisator tritt unter anderem die Initiative Radverkehrswende jetzt auf. Gründungsmitglied Rainer Schams erklärt, was er und seine Mitstreiter erreichen wollen.
1: Seit 4 Jahren versuchen wir hier unsere Philosophie umzusetzen, die genau genommen vom Klimaschutz her kommt, die aber auch das Radfahren propagiert als ein gesundes, als ein ökologisch verträgliches, als ein leises Verkehrsmittel und als ein Verkehrsmittel, dem unserer Meinung nach die Zukunft gehört oder zumindest gehören sollte und für die vor 4 Jahren in Hameln noch sehr, sehr viel zu tun war. Und wir denken, es ist immer noch viel zu tun, auch wenn schon einiges passiert ist.
0: Am Freitag, den 18. September, veranstaltet die Initiative eine Fahrraddemo. Die verläuft in Hameln vom Rathausplatz über den Kastanienwall, Tiwal und Osterwall und damit auch über beide Weserbrücken. Schams erklärt, was es mit diesem Laufweg auf sich hat.
1: Dort sehen wir große Entwicklungsmöglichkeiten und eigentlich auch Defizite, die zum Beispiel die Brücken aufweisen. Dort gibt es immer wieder Konflikte zwischen Fußgängern und Radfahrenden, weil beide einfach zu wenig Platz haben, während die Autofahrenden 4 Spuren zur Verfügung haben. Und unserer Meinung nach müsste sich das ändern.
0: Los geht es mit thematischen Einweisungen um 13.30 Uhr auf dem Rathausplatz. Scham hofft auf eine rege Teilnahme, um auf diese Weise den Anliegen der Initiative zu mehr Aufmerksamkeit und letztendlich politischer Umsetzung zu verhelfen. Allerdings stellt Schams auch klar,
1: schnell geht hier in Hameln relativ wenig und insofern können wir auch nicht erwarten, wir machen eine Demo und dann sind sofort die Brücken verbessert. Dennoch, es ist mehr die Geschichte, steht da Tropfen, hüllt den Stein. Wir haben schon bei einigen Gehör gefunden und gerade das Brückenthema ist eigentlich den maßgeblichen Politikern inzwischen klar, dass es so nicht bleiben kann.
0: Und unmittelbar im Anschluss an die eigentliche Mobilitätswoche gibt's dann auch noch einen Filmemacher und Radaktivist am Mittwoch, den 23. September um 18.30 Uhr in seinem Film Cycling Cities im Cedita im Bahnhof in Hameln vor. Das Thema?
1: Ingvar Perovanovic hat sich vorgenommen, eben große Fahrradstädte des europäischen Kontinents zu bereisen, alle mit dem Fahrrad. Von Paris über Gent, über Utrecht, Amsterdam, auch Hamburg ist auf der Liste gewesen und am Schluss nach Kopenhagen. Perovanovic ist sowas von positiv und so ein motivierender junger Mann, den muss man gesehen haben.
0: In der Europäischen Mobilitätswoche vom 16. bis 20. September und darüber hinaus erwarten Sie wieder viele Veranstaltungen rund um zeitlose und neue Ideen der Mobilität. Und mehr Infos und eine vollständige Liste finden Sie nochmal auf der Webseite des Landkreises unter hameln-pyrmont.de.

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1: 18 Grad aktuell im Weserbergland. Meist ist der Himmel bedeckt, aber hier und da können wir auch noch ein bisschen Sonne abbekommen. Es soll den Rest des Tages meist trocken bleiben und so langsam wird es auch windig im Weserbergland. Maximal 19 Grad heute noch. Morgen der Freitag dann, Wolken, aber auch ein bisschen Sonne. Es bleibt erstmal meist trocken, nur so zum Nachmittag hin kann örtlich mal leichter Regen mit dabei sein bei bis zu 18 Grad. Der Samstag dann wieder meist grau in grau, aber es soll trocken bleiben bei bis zu 19 Grad. Das aktuelle Weserberglandwetter bei uns alle 30 Minuten.
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1: Am Samstag, da gibt es eine wirklich ungewöhnliche Schifffahrt auf der Weser. Die Flotte Weser lädt nämlich zum ersten Depeche Mode Boat Party ein. Und was Sie da alles erleben können und Karten gewinnen können Sie bei uns auch. Mehr dazu hören Sie gleich hier bei uns im Radioaktiv Tag.

0: am Samstag, da wird es eine ungewöhnliche Schifffahrt auf der Weser geben. Die Flotte Weser lädt zur ersten Depeche Mode Boot Party ein. Von Hameln aus geht's die Weser aufwärts. DJ Stefan Winkel und DJ Cent legen dann vor allem Musik der Band Depeche Mode auf, aber auch Synthie-Pop und Wave der letzten 40 Jahre. A Black Celebration on the River heißt das Event, das so viele mitmachen wollen, dass es inzwischen schon restlos ausverkauft ist. Aber mit Radioaktiv können Sie trotzdem dabei sein. Wir übertragen die Veranstaltung am Samstagabend live und verlosen heute die letzten zwei Tickets. Und wie die Idee entstand, das sagt uns DJ Cent.
1: Ja, ich habe halt festgestellt, aufgrund der immer wieder ausverkauften Remote-Konzerte, das ist ja eine Depeche Mode Coverband, in der Sumpf unter anderem oder auch letztes Jahr beim Pflasterfest sind die aufgetreten, dass da irgendwo der Bedarf da ist. Und ich habe mir gedacht, okay, es gibt die 80er, es gibt diese 90er-Boote, das Hausboot schon ewig und 7 Tage bei der Flotte Weser. Warum nicht mal was anderes? Ne? Und habe dann meinen Kumpel Stefan gefragt, Mensch, hättest du Bock, wollen wir das zusammen machen? Und so ist der Gedanke geboren. Und dann sind wir bei der Flotte Weser einfach mal vorstellig geworden. Dank geht raus an Sabine und Sina, die sich da auch sehr drum gekümmert haben, dass das Ganze zustande gekommen ist. Und die waren eigentlich begeistert. Und dann haben wir die Planung gestartet.
0: Und DJ Stefan Winkel dazu, was dann auf dem Boot passiert.
2: Ja, also erstmal werden wir ab 18:30 den Einlass haben. Um 19 Uhr werden wir losfahren, bis 23 Uhr auf der Weser unterwegs sein. Wir werden auf mehreren Decks an Bord die entsprechende Musik hören. Und danach geht es dann auch noch weiter. Und zwar um 23 Uhr, wenn das Schiff wieder anlegt, dann werde ich als Erster den Kahn verlassen und rüber sprinten in die Sumpfblume, wo dann auch schon alles vorbereitet ist. Und da werde ich dann weiter auflegen, den Rest der Nacht. Und alle Menschen, die an Bord dabei sind, die kommen dann auch umsonst in die Sumpfblume rein, auf die, ich nenne es jetzt mal Aftershow-Party oder an die weiterführende Party. Und es kann aber auch jeder, der nicht an Bord war, noch dazukommen. Und da lade ich jetzt auch herzlich zu ein.
0: Aber Sie können sich die Party auch nach Hause holen, sagt unser Techniker Jan-Lukas Achilles. Einfach radioaktiv einschalten.
3: Also ab 19 Uhr live bei uns hier im Radio, direkt vom fahrenden Schiff. Also das ist auch einfach so eine wunderbare technische Spielerei. Nicht nur geile Musik, sondern auch einfach elektronische Musik und dann so dieser Zauber wirklich vom fahrenden Boot da live zu übertragen. Also wir kriegen den Mix von den DJs und schicken den live weg und hoffen, dass das Handynetz uns übertragen lässt. Wir hoffen, dass da alles gut geht, aber wir sind da guter Dinge. Wir haben gutes Equipment am Start und hoffen da einfach, dass wir allen Fans da eine super Party liefern können. Einmalig. Und das gibt's hier zu hören bei uns.
0: Die erste Depeche Mode Boat Party der Flotte Weser am Samstag mit den DJs Stefan Winkel und Jens Pfennig alias DJ Cent ist zwar ausverkauft, aber auch danach kann man noch feiern ab 23 Uhr mit der Depeche Mode Party für alle in der Sumpfblume in Hameln. Und Radioaktiv überträgt die Veranstaltung dann live ab 19 Uhr im Programm. Und heute verlosen wir ab 15 Uhr auch noch die allerletzten zwei Tickets am Nachmittag hier bei Radioaktiv.

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2: Die echte Gilde der Marktschreier gibt es am Freitag ab 11 Uhr in der Werkstraße in Hameln beim Möbel Heinrich. Und das Event sorgt dann mit bekannten Marktschreiern und einem bunten Programm für Unterhaltung und echtes Fischmarkt-Flair. Oder vielleicht Shine a Light in der Aula der Johannes-Giger-Schule in Lüchte. Am Samstag um 19 Uhr geht es los. Der Chor lädt da zu einem stimmungsvollen Konzert mit viel Musik und Energie ein. Oder vielleicht ein Gospelkonzert in Wallensen, und zwar in der Kirche St. Martin. Am Samstag um 19 Uhr geht es da los. Die Gospel Voices Hildesheim präsentieren dann da ein stimmungsvolles Programm. Und die haben auch mitreißende Gospels, gefühlvoll überladen und moderne Songs voller Lebensfreude und Hoffnung. Der Eintritt ist frei. Los geht's um 19 Uhr in der Kirche St. Martin in Wallensen am Samstag.
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0: Am 27. September 2026 sind Stichwahlen zur Kommunalwahl in Niedersachsen. Radioaktiv sendet hierzu Spots der Kandidierenden. Diese sind allein für den Inhalt verantwortlich. Es folgt Wahlwerbung des parteilosen Bürgermeisterkandidaten in Bad Pyrmont, Hajo Böhnke, der für die SPD antritt.
1: Hallo, ich bin's. Hajo Böhnke, euer Bürgermeisterkandidat für Bad Pyrmont. Mit euch zusammen möchte ich Bad Pyrmont jeden Tag etwas besser machen. Damit wir und unsere Gäste uns wohlfühlen in unserer Stadt und wir stolz auf Bad Pyrmont sein können. Mit meiner Erfahrung und dem Willen, Dinge voranzubringen, können wir das schaffen. Unterstützt mich dabei und wählt mich zum Bürgermeister. Mit Herz und Kompetenz und aus Liebe zu Bad Pyrmont. Euer Hajo Böhnke.
0: Das war Wahlwerbung von Hajo Böhnke zur Bürgermeisterwahl in Bad Pyrmont. Für den Inhalt war Radioaktiv nicht verantwortlich, sondern ausschließlich der Kandidat. Die Stichwahlen zur Kommunalwahl in Niedersachsen finden am 27. September 2026 statt.
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3: Eine Initiative aus dem Landkreis Hameln-Pyrmont ist mit dem Niedersächsischen Integrationspreis 2026 ausgezeichnet worden. Die Nachrichten mit Kerstin Wilke.
4: Der Verein Aktion Liebe Deinen Nächsten erhielt einen der vier Hauptpreise, die mit jeweils 6.000 Euro dotiert sind. Ausgezeichnet wurde die interaktive Fotowanderausstellung Sei eine Stimme. Sie soll den Austausch fördern, Menschen für Diskriminierung sensibilisieren und Zivilcourage stärken. Die Preisverleihung fand gestern im Alten Rathaus in Hannover statt. Ministerpräsident Olaf Lies und der neue Landesbeauftragte für Migration und Teilhabe Mehrdad Payandev würdigten das Engagement der Preisträger. Eine Jury hatte die ausgezeichneten Projekte aus mehr als 130 Bewerbungen ausgewählt. Der diesjährige Integrationspreis steht unter dem Motto Vielfalt leben, Zivilcourage zeigen. Ein starkes Niedersachsen für alle. Nach 30 Jahren ist Schluss. Herbert Habenicht gehört künftig nicht mehr dem Hamelner Stadtrat an. Bei der Kommunalwahl am vergangenen Sonntag hat der FDP-Politiker den Wiedereinzug nicht geschafft. Habenicht war von 1991 bis 96 und anschließend seit 2001 durchgehend Mitglied des Rates. Insgesamt kommt er damit auf rund 30 Jahre kommunalpolitisches Engagement. Zu den wichtigsten Entscheidungen seiner langjährigen Ratstätigkeit zählt Habenicht unter anderem den Bau des Weserberglandzentrums.
5: Weiter kann ich natürlich sagen, dass wir einen wahnsinnigen Kampf geführt haben für die Stadtgalerie. Es ist uns doch gelungen, vernünftige Schulgebäude hinzubekommen.

0: aufzustellen. Das heißt nicht, dass das schon erledigt ist. Wir haben das Schulzentrum Nord auf die Beine gestellt.
1: Für seinen ehrenamtlichen Einsatz wurde der Hamelner FDP-Politiker im vergangenen Jahr mit dem Bundesverdienstkreuz ausgezeichnet. Habenicht hätte seine Arbeit im Stadtrat nach eigenen Angaben gerne fortgesetzt. Die Wählerinnen und Wähler haben sich bei der Kommunalwahl jedoch anders entschieden. Zum Sport. Handball. Die HSG Blomberg-Lippe hat auch ihr viertes Bundesligaspiel der Saison gewonnen. Vor 849 Zuschauern setzte sich die HSG zu Hause deutlich mit 31:20 gegen den BSV Sachsen-Zwickau durch. Bereits zur Pause führten die Blombergerinnen mit 19:9. Fußball. Im Kreispokal stehen die nächsten Viertelfinalisten fest. Für eine Überraschung sorgte die SSG Halbesdorf 2. Der Erstkreisklassist schlug den Kreisligisten TSV Kleinberkel mit 5:2. Julian Maas erzielte dabei 4 Tore. Der TSV Nettelrede gewann beim TuS Bobert Münder mit 4:1, wobei die Entscheidung erst in der Schlussphase fiel. Außerdem setzte sich Preußen Hameln mit 6:3 bei der SG Thal Holzhausen durch. Der SSV Königsförde gewann beim SV Asadi Hameln mit 5:2. Soweit die Meldungen aus der Region und jetzt weiter mit den Weltnachrichten.
2: Ich bin Tine Klimach. Diesel ist in Deutschland so teuer wie nie zuvor. Am Mittwoch kostete ein Liter im bundesweiten Tagesdurchschnitt 2,45 Euro, wie aus Zahlen des ADAC hervorgeht. Die politische Debatte, ob und was dagegen getan werden kann, wird für die Bundesregierung zur Gretchenfrage.
3: Noch streitet die Regierung über mögliche Maßnahmen. Und die Autofahrer wollen nur eines, dass die Preise schnell runtergehen. Zum 1. Oktober sei das möglich, wenn wir einen Zahn zulegen, sagt CDU-Politiker Frei, plädiert für eine Senkung der Energiesteuer. Wirtschaftsweise Schnitzer dagegen hält gezielte Entlastungen für sinnvoller und meint im ZDF, viele Deutsche erwarten in Krisenzeiten zu viel vom Staat. Claudia Wächter, Nachrichtenredaktion.
2: In der deutschen Industrie gibt es mit prall gefüllten Auftragsbüchern Hoffnung auf ein Ende der langen Durststrecke. Der Auftragsbestand stieg im Juli preisbereinigt um 1,5% im Vergleich zum Vormonat, teilte das Statistische Bundesamt mit. Bereits in den vergangenen Monaten ist der Auftragsbestand in den Unternehmen tendenziell gewachsen. Seit Januar gilt für Restaurantspeisen eine günstigere Mehrwertsteuer von 7%. Bei den Verbraucherinnen und Verbrauchern kommt das allerdings nicht an, zeigt eine neue Studie der Gewerkschaft Nahrung, Genuss und Gaststätten.
4: Ein Preischeck in mehr als 12.000 Restaurants vor und nach der Steuersenkung hat eher einen Stillstand auf den Speisekarten dokumentiert. Rund 90% der untersuchten Gerichte blieben demnach gleich teuer. Bei 8% sind die Preise angestiegen, günstiger wurde nur 1% der Speisen. Die Gäste wurden also nicht entlastet. Viele Gastronomen hatten schon vor der Steuersenkung angekündigt, dass sie vor allem die hohen Betriebskosten ausgleichen wollen. Durch die Einsparungen haben sich aber auch die Bedingungen für die Gastromitarbeiter nicht verbessert. Der Großteil fühlt sich stark überlastet. Ursula Winkler, Nachrichtenredaktion.
2: Zum Sport. Bundestrainer Jürgen Klopp startet mit einem Doppelkader in Rekordgröße in seine ersten Länderspiele. Das Aufgebot der Fußballnationalmannschaft für den Auftakt in der Nations League umfasst insgesamt 44 Spieler. Darunter 16 WM-Erfahrene, zahlreiche Rückkehrer wie Marc-André Ter Stegen, Serge Gnabry und Karim Adeyemi sowie 16 Akteure ohne Länderspieleinsatz.
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6: Da gibt es heute am Donnerstag bis zu 18 Grad. Die sind auch schon erreicht. Jedenfalls in Hameln, da sind es aktuell 18 Grad und es ist einigermaßen bewölkt. Und das bleibt auch heute den ganzen Tag lang so. Und gegen Abend, gegen 23 Uhr, da kann es leicht regnen. Ansonsten soll es aber auch trocken bleiben bis morgen zum Freitag. Da haben wir dann bis zu 19 Grad, ein Mix aus Sonne und Wolken und ähnlich windig wie heute soll es auch werden. Der Samstag, der bringt wieder so ein paar Tröpfels mit sich. Allerdings auch vereinzelt und auch nicht zu dolle. Bis zu 20 Grad gibt es hier nochmal und windig bleibt es auch am Samstag. Die Verkehrslage bei uns in der Region. Achtung auf der A2 Hannover Richtung Dortmund zwischen Launau und Rehren. Da gibt es eine Gefahrenmeldung durch Gegenstände auf der Fahrbahn. Es handelt sich um mehrere Plastikteile. Bitte fahren Sie hier besonders vorsichtig. Ansonsten schauen wir mal aufs Stauradar. Aber da gibt es gerade nichts zu meckern. Da scheint alles okay zu sein. Und geblitzt wird heute in den Bereichen Hameln und in Salzhemmendorf. Allgemein angekündigt von den Landkreisblitzern. Wenn Sie noch was gesehen haben, immer her damit. Sie erreichen uns unter der 05151 und 6xD5 telefonisch oder per WhatsApp. Gute Fahrt.
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6: 7 Minuten nach 1 und damit herzlich willkommen mit der zweiten Tageshälfte von Radio Aktiv. Es ist merklich herbstlicher geworden und was gibt's da Schöneres, als sich ins schöne muckelige Kino zu setzen, ein paar Nachos zu essen oder auch Popcorn und sich die neuesten Kinofilme reinzuziehen. Was es da aktuell gibt, welche Neustarts es da heute am Donnerstag gibt, erfahren Sie gleich hier bei Radio Aktiv. Ich bin Katharina Morg, einen schönen Donnerstag.

0: Radioaktiv am Donnerstagmittag, 13.12 Uhr ist es. Und es ist Donnerstag, wie gesagt. Und das heißt, in den heimischen Kinos gibt's Neues zu sehen. Von Horrorfilmen über eine Sportbiografie bis hin zu einem neuen Abenteuer der Hexe Bibi Blocksberg. Da ist für alle was mit dabei. Und Nico Schnarke hat für Radioaktiv die wichtigsten Kinostarts.
1: Jemand eine Leber bestellt oder eine Niere oder sowas? Irgendwer? Könnte wichtig sein.
2: Hey, hast du Zeit für noch eine Lieferung?
1: Nein, für heute bin ich fertig.
2: Liegt nicht in der Zone, also doppelte Bezahlung.
1: Oh, kann ich machen. Schatz, die Verbindung ist schlecht. Kannst du mich hören?
3: Ich werde für eine Weile bei Katie bleiben.
1: Michelle, bitte, geh nicht zu Katie, okay?
3: Du hättest mich für nötig, nach Hause zu kommen, um dieses Gespräch zu führen. Das verletzt meine Gefühle.
1: Echt jetzt? Ich arbeite gerade. Das könnte das Herz eines 8-jährigen Jungen sein. Oder das Gehirn irgendeiner Mutter.
4: Kurierfahrer Brian soll ein biomedizinisches Paket zu einem abgelegenen Krankenhaus liefern. An sich ein Routineauftrag, doch auf dem Weg dorthin gibt's Autoprobleme. Auf der Suche nach Hilfe stolpert er in ein scheinbar erst kürzlich verlassenes Haus und findet sich wenig später in einem Albtraum wieder, aus dem es kein Entkommen zu geben scheint. Die Welt um ihn herum verwandelt sich Stück für Stück in reines Chaos. Mit Resident Evil kehrt die Kult-Videospielreihe zurück auf die Leinwand und das gruseliger als je zuvor. Der Film läuft ab sofort im Max-Kino in Hameln.
5: Hört auf, verdammt normal!
6: Wir haben ihre Väter im Krieg verloren, die sind traurig. Die Trauer, die schlägt den Wut um. Die kann ich beim Leistungssport benutzen.
7: Wie kommt ausgerechnet ein Boxer zum Rudersport?
8: Indem er aus der Gosse kommt.
9: Wo man herkommt, ist belanglos. Wichtig ist, wo man hin will.
10: Wo wollen Sie denn hin?
9: Zu den Olympischen Spielen nach Rom.
11: Ihr Kerl saß noch keinen einzigen Tag in dem Ruderboot.
12: Ja und?
13: Unser Ziel, jeden Sektor in der gleichen Geschwindigkeit zu rudern.
14: Kein Endspurt.
13: Nein,
14: das ist reine Physik.
15: Herzenburg gewinnt die deutsche Meisterschaft.
4: Herzenburg, Ende der 50er Jahre. Eine Kleinstadt direkt an der Grenze zur DDR. Lehrer Karl Adam unterrichtet hier Mathematik, Physik und Sport und trifft auf eine Generation kriegsversehrter, vaterloser junger Männer. Außenseiter, die nicht wissen, wohin mit ihrer Wut. Adam sieht in ihnen etwas, was sonst niemand sieht. Er setzt sie in einen Ruderachter und gibt ihnen damit mehr als nur ein Ventil, eine Perspektive. Erste Erfolge stellen sich ein, doch die Funktionäre des elitären deutschen Rudersports belächeln und sabotieren ihn. Einer der Ruderer kämpft zudem gegen eine Grenze, die immer unüberwindbarer wird. Adams 8 läuft ab sofort im Kino.
16: Hallo, ich bin Bibi.
17: Bibi wer?
16: Bibi Blocksberg.
18: Nice.
19: Du bist die neue Praktikantin, oder? Die Spieluhr enthält einen Diamanten von unfassbarem Wert. Bibi?
16: Wir müssen unbedingt rauskriegen, wer die Uhr geklaut hat.
19: Eine Spieluhr kann doch nicht einfach so spurlos verschwinden.
16: Wir hetzen uns in die letzte Nacht zu dem Zeitpunkt, als die Uhr geklaut wurde. Absolut safe. Bibi? Wo sind wir?
4: Bei den Neustädter Schülerinnen und Schülern steht das große Praktikum an, doch ausgerechnet Bibi Blocksberg hat die Anmeldung mal wieder verpennt. So darf sie im Museum arbeiten, stinklangweilig, denkt sich Bibi, und zunächst läuft auch alles recht ereignislos, bis ein wertvoller Ausstellungsgegenstand spurlos verschwindet. Beim Versuch, das Rätsel zu lösen, hext sich Bibi gemeinsam mit ihrer Freundin Marita versehentlich in die Vergangenheit zurück und steht dort vor ganz neuen Herausforderungen. Ein turbulentes, verhextes Abenteuer für die ganze Familie. Bibi Blocksberg, die total verhexte Zeitreise, gibt's ab Sonntag im Max-Kino in Hameln zu sehen. Wir wünschen ganz viel Spaß im Kino.

0: Wir haben sie alle, die ganz großen Hits aus den 2000ern. Hier Shakira mit Underneath Your Clothes. Und so geht's hier gleich weiter.
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0: Mit dem Herbert.
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0: Und die Queen herself. Cher ist auch mit dabei. Hören Sie gleich nach den Wetteraussichten.
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0: Ja, da gibt es heute leider nicht mehr als 18 Grad und die haben wir auch schon. Wärmer wird es also nicht. Windig ist es ein bisschen und stark bewölkt. Hier und da kann sich die Sonne aber durchkämpfen. Es ist okay. Ich finde es okay. Ist okay, das Wetter. Morgen am Freitag geht es auch ganz in Ordnung weiter. 19 Grad warten hier auf uns und auch wieder ein Mix aus Sonne und Wolken ist dabei. Windig bleibt es nach wie vor, auch bis in den Samstag hinein. Da haben wir dann 20 Grad für uns nochmal hier vergönnt und ein paar Tropfen sind mit dabei. Aber überwiegend bewölkt und trocken soll es werden. Wie gesagt, windig ist es dann auch das ganze Wochenende.
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0: Kurz nach halb zwei, ich bin Katharina Morg. Einen schönen Donnerstag.

0: Einmal quer durch die Jahrzehnte hier bei Radioaktiv mit Cher All or Nothing. Es ist der Radioaktiv-Tag um 20 vor 2. Unser nächster Beitrag behandelt das Thema begleiteter Suizid. Wenn Sie also nicht genau wissen, wie Sie gerade damit umgehen, beziehungsweise ob Sie gerade das gut stoffwechseln können, dann können Sie gerne in 3 Minuten wieder einschalten. Dann läuft bei uns wieder Musik. Das Recht auf ein würdevolles Leben beinhaltet auch das Recht auf würdevolles Sterben. Immer mehr Menschen setzen sich damit auseinander. Das hat auch eine voll besetzte Veranstaltung im Gemeindehaus des Evangelischen Johanneskirche in Bad Pyrmont in dieser Woche gezeigt. Eingeladen hat der Hospizverein Bad Pyrmont, und zwar den Soziologen Dr. Sven Schwabe von der Medizinischen Hochschule Hannover, der ein erstes Forschungsprojekt zum assistierten Suizid in Deutschland leitet. Joachim Stracke hat die Veranstaltung verfolgt. Und Joachim, wie sieht's denn rechtlich derzeit aus in Deutschland? Ist die Beihilfe zur Selbsttötung legal?
1: Ja, das Bundesverfassungsgericht hat vor gut 6 Jahren den Paragraphen 217 aus dem Strafgesetz gestrichen. Darin wurde die geschäftsmäßige Förderung der Selbsttötung unter Strafe gestellt. Die Begründung, es sei eine unverhältnismäßige Einschränkung in die persönliche Entscheidungsfreiheit über das eigene Leben. Aber das Gericht hat auch gesagt, niemand kann verpflichtet werden, Suizidhilfe zu leisten. Also Ärzte, die die Medikamente verordnen müssen, können, aber müssen nicht Hilfe leisten. Ärzte, die helfen, müssen aber nicht mehr befürchten, standesrechtliche Probleme wie in der Vergangenheit zu bekommen. Gründe für eine Annahme der Suizidassistenz sind dabei egal, so Dr. Sven Schwabe. Es muss aber eine freie Entscheidung sein. Das heißt, ein Mensch, der nicht mehr in der Lage ist, frei zu entscheiden, ist ausgeschlossen.
0: Wo finde ich denn Hilfe zur Suizidassistenz?
1: Das sind zum einen die 3 großen Sterbehilfevereine. Das sind die Deutsche Gesellschaft für humanes Sterben, Dignitas und der Verein Sterbehilfe. Aber jeder kann sich natürlich auch einen Arzt suchen, der bereit ist zu helfen. Vielleicht den Hausarzt, der einen am ehesten auch kennt. Bei den Sterbehilfeorganisationen muss man aber Mitglied sein. Und hier entstehen für einen assistierten Suizid hohe 4-stellige Kosten. Wie häufig die Möglichkeit bisher genutzt wurde, ist nur bedingt bekannt. Nach Angaben der Sterbehilfevereine waren es zwischen 2020 und 2024 ansteigend bis zu 977 begleitete Suizide pro Jahr. Eine Studiengruppe in München hat für Bayern im Jahr 2020 9 begleitete Suizide ermittelt und 2023 ganze 177. Insgesamt ist aber von einer hohen Dunkelziffer auszugehen, sagt Dr. Sven Schwabe.
0: Und wie kann ich mir das vorstellen? Wie findet denn in der Regel ein solcher assistierter Suizid statt?
1: Es bedarf einer Dokumentation über den Freitod. Manche wählen hier ein Video. Dann wird entweder ein Zugang gelegt und der Suizident muss das Mittel selbst freigeben oder es gibt Mittel, die oral eingenommen werden können. Bei den Sterbehilfeorganisationen ist immer ein Jurist und ein Arzt dabei. Der Jurist belegt, dass nur der Suizident den Schritt zum Freitod unternimmt, während der Arzt das Medikament besorgt und notfalls den Zugang legt.
0: Du hattest gesagt, der Veranstaltungsraum war voll belegt. Was waren denn so die Fragen der Besuchenden?
1: Ja, eine Frage war, wie finde ich einen Arzt oder wie komme ich an entsprechende Medikamente, wenn ich keinen Arzt habe? Hier war der Rat, Medikamente können nur Ärzte verschreiben. Offene Gespräche können aber förderlich sein. Eine andere Frage war, wie vorbereitet sind Ärzte heute überhaupt für die entsprechende Anfrage? Problem sei, so Dr. Sven Schwabe, dass Ärzte die Suizidassistenz in ihrer Ausbildung nicht lernen. Und unklar ist, wird Politik die Suizidassistenz wieder verändern? Denn nach wie vor gibt es ja unterschiedliche Ansätze in der Politik zur Regelung.
0: Wie funktioniert Suizidassistenz in Deutschland? Informationen dazu gab es in dieser Woche beim Hospizverein in Bad Pyrmont. Hören Sie dazu gleich auch noch das Interview mit Dr. Sven Schwabe von der MHH. Gehört haben Sie es bei Radioaktiv. Es ist jetzt 14:45.

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0: Am 27. 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Radioaktiv sendet hierzu Spots der Kandidierenden. Diese sind allein für den Inhalt verantwortlich. Es folgt Wahlwerbung des CDU-Bürgermeisterkandidaten in Emmertal, Henry von Klenke.
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0: 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September 2026 statt.
2: Das ist der Radioaktiv-Nachmittag. Es ist jetzt 14 Uhr. Wir schauen auf die Nachrichten.
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2: Wer mit dem Fahrrad durch Hamelns Kreisverkehre fährt, soll künftig noch besser geschützt sein. Die Stadt wirbt mit neuen Bannern für mehr Abstand und Rücksicht. Die Nachrichten mit Kerstin Wilke.
4: Die Banner stehen derzeit am Rhein-Main-des-Kamp und an der Bassbergstraße. Ein drittes soll in Kürze an einem weiteren Standort folgen. Die Stadt weist darauf hin, dass Radfahrer in Kreisverkehren besonders auf die Aufmerksamkeit anderer angewiesen sind. Autofahrer sollten deshalb weder kurz vor dem Kreisel noch im Kreisverkehr oder direkt nach der Ausfahrt knapp an Radfahrern vorbeifahren. Die Aktion läuft im Rahmen der Europäischen Mobilitätswoche vom 16. bis zum 22. September. Die Banner sollen allerdings darüber hinaus hängen bleiben und dauerhaft für mehr Sicherheit und gegenseitige Rücksichtnahme im Straßenverkehr werben. Nach einer gefährlichen Verkehrssituation in Hehlen sucht die Polizei die betroffene Fußgängerin und weitere Zeugen. Der Vorfall ereignete sich bereits am Dienstag vergangener Woche an der Fußgängerampel an der Hauptstraße, wie die Polizei jetzt mitteilte. Nach bisherigen Erkenntnissen wollte dort ein Mädchen oder eine Jugendliche die Straße überqueren. Die Ampel für die Fußgänger war auf grün geschaltet. Während ein Autofahrer an der roten Ampel wartete, fuhr ein weißer Transporter rechts an ihm vorbei über die Fußgänger vor. Dabei soll der Transporter nur wenige Zentimeter an der jungen Fußgängerin vorbeigefahren sein. Der Vorfall wurde von einer Dashcam aufgezeichnet. Der Fahrer des Transporters konnte inzwischen ermittelt werden. Die Polizei bittet nun die betroffene Fußgängerin bzw. ihre Eltern sowie weitere Zeugen, sich bei der Dienststelle in Bodenwerder zu melden. Zum Sport. Handball. Die HSG Blomberg-Lippe hat auch ihr 4. Bundesligaspiel der Saison gewonnen. Vor 849 Zuschauern setzte sich die HSG zu Hause deutlich mit 31:20 gegen den BSV Sachsen-Zwickau durch. Bereits zur Pause führten die Blombergerinnen mit 19:9. Nuria Bucher und Nike Kühne waren mit jeweils 5 Treffern die erfolgreichsten Werferinnen. Torhüterin Nicole Roth kam auf 11 Paraden. Damit geht die HSG mit 4 Siegen aus 4 Spielen in die Nationalmannschaftspause. Fußball. Im Kreispokal stehen die nächsten Viertelfinalisten fest. Für eine Überraschung

0: sorgte die SSG Halvesdorf 2. Der Erstkreisklassist schlug den Kreisligisten TSV Kleinberke mit 5:2. Julian Maas erzielte dabei 4 Tore. Der TSV Nettelrede gewann beim TuS-Pro Bad Münder mit 4:1, wobei die Entscheidung erst in der Schlussphase fiel. Außerdem setzte sich Preußen Hameln mit 6:3 bei der SG Thal Holzhausen durch. Der SSV Königsförde gewann beim SV Asadi Hameln mit 5:2. Soweit die Meldungen aus der Region und jetzt weiter mit den Weltnachrichten.
1: Ich bin Uli Reitinger. Diesel ist teuer wie nie. Laut ADAC kostete der Liter im bundesweiten Durchschnitt gestern 2,45 Euro und übertraf damit den bisherigen Rekordwert aus dem April. Benzin ist schon seit Tagen auf einem Allzeithoch. Längst läuft die politische Debatte, ob und was dagegen getan werden kann. Die Wirtschaftsweise Monika Schnitzer hält von staatlichen Entlastungen nach dem Gießkannenprinzip nicht viel. Sie sagte im ZDF:
2: Wir können nicht erwarten, dass wir einfach immer alle Menschen in allen Lebenslagen für alles kompensieren. Also die Menschen erwarten sehr viel in allen Situationen, aber auch der Staat kann einen Euro nur einmal ausgeben.
1: Die Wirtschaftsweise Monika Schnitzer. In diesem Sommer sind nach Schätzungen des Robert-Koch-Instituts rund 16.000 Menschen infolge von Hitze gestorben. 9.600 Todesfälle entfielen auf die Extremhitze Ende Juni, heißt es. Zum Vergleich, im vergangenen Jahr gab es geschätzt 2.200 Hitzetote. In diesem Jahr sind wesentlich mehr Menschen an Hitze gestorben als in den vergangenen mindestens 10 Jahren, heißt es. Kanada ist offen für die Idee einer Art EU-Sondermitgliedschaft. Wir begrüßen diesen Vorstoß, sagte Premierminister Mark Carney in einer Rede vor dem Europäischen Parlament. Europa und Kanada seien jeweils für sich stark, gemeinsam seien sie noch stärker, sagte er. EU-Kommissionspräsidentin von der Leyen hatte in ihrer Rede zur Lage der Union für eine stärkere Zusammenarbeit der EU und Kanada geworben. Sie nannte das eine assoziierte EU-Mitgliedschaft Kanadas. Zum Sport. Der neue Bundestrainer Jürgen Klopp hat den Kader für die kommenden 4 Länderspiele in der Nations League vorgestellt. Bei seiner ersten Nominierung hat er direkt einen Doppelkader in Rekordgröße zusammengestellt.
3: Klopp hat insgesamt 44 Spieler nominiert, darunter 16 WM-Fahrer und 16 Spieler ohne Länderspieleinsatz. Der Bundestrainer will möglichst viele Spieler kennenlernen und er sieht viel Potenzial. Bei einigen Neulingen werden sich viele Fans mit Sicherheit fragen, wer. Rückkehrer Marc-André Ter Stegen wird gegen die Niederlande als Nummer 1 im Tor stehen. Prominente Namen wie Denis Undav, Leroy Sané und Maximilian Bayer fehlen allerdings. David Riemer, Sportredaktion.
1: Es stehen in den kommenden 4 Wochen gleich 4 Länderspiele auf dem Programm. Erst in Holland, dann zu Hause gegen Griechenland und Serbien. Und Anfang Oktober geht es nochmal zu einem Auswärtsspiel nach Griechenland.
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5: Da hängt hier gerade so ein bisschen unser Rechner bei Radioaktiv, aber ich hoffe, ich kann mich ein bisschen dran erinnern, wie das Wetter vor einer halben Stunde noch war. Ich meine, es sind heute 18 Grad und es sollten auch gerade 18 Grad in Hameln sein. Es ist überwiegend bewölkt, das kann ich von hier aus auch sehen, aus dem Radioaktivstudio, und es soll wohl auch trocken bleiben. Windig ist es ein bisschen. Morgen am Freitag waren es, glaube ich, 19 Grad, die da auf dem Programm standen. Auch hier sollte es trocken sein und ich meine, ein Mix aus Sonne und Wolken hatten wir da. Ah, jetzt geht's wieder. Dann gucken wir doch mal, wie das Ganze tatsächlich aussieht. Genau, morgen 19 Grad. Jawohl, alles richtig bisher. Morgen am Freitag 19 Grad. Es wird windig beim Mix aus Sonne und Wolken. Und der Samstag, da könnte ein bisschen was runterkommen an Wasser in Form von Regen. Bei bis zu 20 Grad windig wird's, aber soll wohl auch hier überwiegend trocken sein. So, die Verkehrslage. Achtung auf der A2. Hannover Richtung Dortmund zwischen Launau und Rehren. Da gibt es eine Gefahrenmeldung durch Gegenstände auf der Fahrbahn. Es handelt sich um mehrere Plastikteile. Und jetzt haben wir hier, jetzt hakt es wieder ein bisschen, aber, ah ja, okay. Es ist auch ansonsten hier in der Region alles frei soweit. Freie Bahn mit Marzipan, aber nicht zu schnell bitte, ansonsten gibt es teure Fotos in Form von Blitzern. Es gibt Blitzer heute in den Regionen Hameln und Salzhemmendorf, und zwar allgemein angekündigt vom Landkreis. Wenn Sie noch mehr gesehen haben, rufen Sie gerne an, schicken Sie uns eine WhatsApp, beides möglich, unter der 05151 und 6x die 5. Gute Fahrt.
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5: 8:02, einen schönen guten Donnerstag. Wenn Sie schon länger zuhören, dann haben Sie wahrscheinlich unser letztes Thema auch mitbekommen. Es geht hierbei um assistierten Suizid. also quasi aktive Sterbehilfe. Und wenn Sie das Thema sehr interessiert, dann bleiben Sie gerne dran. Wenn Sie nicht wissen, ob Sie das gerade gut abkönnen, dann schalten Sie gerne um 20 nach wieder bei uns ein. Ansonsten hören Sie gleich etwas von einer Veranstaltung aus Bad Pyrmont. Da hat nämlich der Hospizverein Bad Pyrmont über dieses Thema referiert. Mein Name ist Katharina Morg. Ihnen einen schönen Nachmittag.

0: DJ Bobo, There is a Party 2000, war das ein Riesenhit. Unfassbar. Hier ist Radioaktiv um 14:45. Unser nächster Beitrag behandelt das Thema assistierter Suizid. Wenn Sie unsicher sind, was dieses Thema bei Ihnen auslösen könnte, dann schalten Sie gerne in 5 Minuten wieder ein. Deutschland hat seit 2020 ein liberales Recht für den begleiteten Suizid. Und trotz allem gibt es noch Hürden auf dem Weg zum Sterben in Würde. Dr. Sven Schwabe ist Soziologe und forscht an der Medizinischen Hochschule Hannover zur Suizidassistenz in Deutschland. Joachim Stracke hat mit dem Wissenschaftler bei einer Veranstaltung des Hospizvereins in Bad Pyrmont gesprochen.
1: Herr Dr. Schwabe, Sie haben ja davon gesprochen, dass in Deutschland das gegenwärtig zumindest ein liberales Recht ist für den eigenen persönlichen Suizid. Einfach klingt das aber alles nicht, was Sie gesagt haben. Wie kompliziert würden Sie sagen, ist das, wenn man es letztendlich umsetzen möchte?
2: Wir haben in Deutschland eine ganz besondere Situation. Wir haben nämlich im Vergleich zu allen anderen Ländern der Welt eine der liberalsten Gesetzgebungen zur Suizidassistenz. Wir haben keine Regulierung der Anbieter, wir haben keine Regulierung der Methode und wir haben auch keine Prüfung des Gesundheitszustands oder auch der Motive der suizidwilligen Personen. Das Einzige, was wir prüfen, ist aktuell die Freiverantwortlichkeit. Und das zu prüfen, ist es nicht einfach, aber ich glaube, in keinem anderen Land der Welt ist es gerade so niedrigschwellig wie in Deutschland, Zugang zur Suizidassistenz zu bekommen. Sie brauchen aber halt Zugang zu Medikamenten und hierfür brauchen sie in der Regel auch Ärztinnen und Ärzte.
1: Politik ist nach wie vor damit beschäftigt, eine Regulierung zu treffen. Wie wahrscheinlich ist das, dass das in nächster Zeit passiert?
2: Wenn wir uns die Praxis der Suizidassistenz angucken, dann erleben wir gerade eine Situation, die sehr, sehr unreguliert ist. Wir leben sehr unterschiedliche Praktiken, wir leben teilweise auch problematische Praktiken und wir hören immer häufiger auch Stimmen von Personen, die Sachen auch offen kommunizieren, Probleme ansprechen und wo der Druck schon da ist, andere Lösungen zu finden, als wir sie bisher haben. Ich glaube, man kann durch Selbstregulation auch viel erreichen, wenn wir Leitlinien entwickeln und Vorgaben für Ärztinnen und Ärzte machen, wie sie sich in diesem Feld verhalten haben, können wir, glaube ich, schon auch auf diese Art und Weise darauf hinwirken. Aber wir können niemanden sozusagen davon abhalten, trotzdem anders zu handeln und auch problematisch zu agieren. Ich glaube, dass wir für bestimmte Situationen auf jeden Fall eine Regulierung brauchen. Und ich glaube, der Druck auf den Gesetzgeber ist schon da, dass hier was passiert. Ich glaube nicht, dass wir so eine umfassende Regulierung bekommen werden, wie sie vielleicht in den Niederlanden oder Kanada existiert. Aber ich glaube, gewisse Sachen sollten schon reguliert werden. Und da bin ich eigentlich zuversichtlich, dass das auch stattfinden wird.
1: Letztendlich ist es ja auch eine Frage, wie es gesellschaftlich gutiert wird. Haben Sie den Eindruck, dass Gesellschaft mehr in diese Richtung geht?
2: Wenn wir uns Umfragen unter Gesundheitsfachpersonen anschauen, wenn wir uns gesellschaftliche Zustimmungswerte zur Suizidassistenz anschauen, dann können wir schon sagen, dass in den letzten Jahren die Zustimmung zu diesem Thema zugenommen hat. Es finden sich mehr Menschen, die bereit sind, hier mitzuwirken. Es finden sich auch in Sterbehilfeorganisationen Ärztinnen und Ärzte und auch nichtärztliche Suizidassistentinnen, die da mitwirken. Und da gibt es schon eine steigende Bereitschaft im gesellschaftlichen Sinne, aber auch unter Gesundheitsfachkräften, diese Prozesse zu unterstützen. Das sehe ich schon so, ja.
0: Suizidassistenz. Das Recht auf einen Tod in Würde. Joachim Stracke im Gespräch mit Dr. Sven Schwabe von der Medizinischen Hochschule Hannover. Gehört haben Sie es bei Radioaktiv. Es ist 14:40.

Einmal nochmal kurz Sommerfeeling bitte. Dankeschön. Kate Janai mit Summer Dreaming. Es ist der Radioaktiv-Nachmittag. 14.30 Uhr, halb drei am Donnerstagnachmittag. Wir schauen aufs Wetter. Danach geht's hier folgendermaßen weiter.

0: haben wir noch für Sie und Mike Oldfield. So geht's gleich weiter nach den Wetteraussichten.
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0: Obwohl nur 18 Grad angekündigt, haben wir jetzt gerade 19 Grad in Hameln. Na sowas. Es ist überwiegend bewölkt und windig, aber doch einigermaßen trocken. Morgen am Freitag dann werden es ebenfalls 19 Grad maximal, auch wieder begleitet von Wind, aber deutlich sonniger als heute. Und der Samstag, ja, da haben wir viel Wetter. Da haben wir einerseits ein paar Regenfälle, Wolken, Sonne ist möglich, Wind wird auch wieder dabei sein und bis zu 20 Grad werden es hier bei uns im Weserbergland.
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0: 14:31 Uhr ist es jetzt. Ich bin Katharina Morg. Ihnen einen schönen Donnerstag.

0: R.E.M. hier bei Radioaktiv. Es ist 14.42 Uhr. Letzten Sonntag, da wurde in Hameln ja ein neuer Stadtrat gewählt. Es gibt viele neue Gesichter und einige Ratsmitglieder, die teilweise über Jahrzehnte fester Bestandteil der Hamelner Politik waren. Und die sind nun teilweise nicht mehr dabei. FDP-Politiker Herbert Habenich zum Beispiel. Er war von 1991 bis 1996 und dann nochmal durchgängig seit 2001 Ratsmitglied, also insgesamt 30 Jahre lang. Für sein ehrenamtliches Engagement wurde er letztes Jahr mit dem Bundesverdienstkreuz ausgezeichnet und Oliver Hoppe hat für Radioaktiv mit ihm gesprochen.
1: Herr Habenich, Sie hätten noch gerne weitergemacht.
2: Wenn man antritt und sich zur Wahl stellt, ist das die Grundvoraussetzung, dass man gern weitermachen möchte und auch noch etwas bewegen will. Und das ist, finde ich, auch legitim, egal in welchem Alter man auf diese Idee kommt. Und ich bin nun mal etwas älter und das heißt aber längst nicht, dass ich nicht noch voll Tatendrang bin.
1: Wenn Sie auf Ihre Zeit im Rat zurückblicken, was bleibt denn da besonders hängen?
2: Das Allerwichtigste, was ich in dieser Zeit für mich mitgekriegt habe, ist der Kontakt zu Menschen, die ich vorher niemals kennengelernt hätte. Das ist also ein völlig egoistisches Ziel erstmal, aber das ist unglaublich, was für einen Einblick man auf die Menschheit bekommt. Die ganze Facette menschlichen Lebens wird hier komprimiert in so einer Institution wie der Rat der Stadt Hameln. Das meine ich wirklich positiv, denn was gibt es Interessanteres als den Mensch selbst?
1: Und wenn Sie so an Projekte denken?
2: Also es fing schon ganz früh an, zusammen mit der SPD haben wir eine Koalition 1991 gebildet und haben als allererstes uns vorgenommen, dass das kleine Haus damals, das war ein Nebengebäude des Theaters, zum Weserberglandzentrum ausgerichtet wird. Das war schon mal ganz wichtig. Weiter kann ich natürlich sagen, dass wir einen wahnsinnigen Kampf geführt haben für die Stadtgalerie. Es ist uns doch gelungen, vernünftige Schulgebäude hinzustellen. Das heißt nicht, dass das schon erledigt ist. Wir haben das Schulzentrum Nord auf die Beine gestellt und so weiter und so fort.
1: Ratsmitglied zu sein hat natürlich auch einen großen Aufwand erfordert. Nun haben Sie Zeit. Wird Ihnen langweilig?
2: Nein, absolut nicht. Gott sei Dank bin ich total glücklich verheiratet und es geht natürlich weiter. Ich bin inzwischen Ehrenpräsident des Heimatvereins Tündern und ich habe noch mehrere Bienenvölker. Dann habe ich mir fest vorgenommen, mit meiner großen Tochter zusammen die 10-Kilometer-Lauf in Hannover nächstes Jahr im April ist das, glaube ich, zu machen. Ich glaube, solche Ziele braucht man. Astronomie ist ein Hobby von mir und meine Frau und ich haben einen Freundeskreis, mit dem man was anfangen kann, mit dem man diskutieren kann und mit dem man Urlaub machen kann. Und darauf freue ich mich ganz besonders.
0: Sagt der Hamelner FDP-Politiker Herbert Habenich. Nach 30 Jahren im Stadtrat ist für ihn nun also Schluss. Er hätte zwar gern noch weitergemacht, aber die Wählenden haben anders entschieden. Und gehört haben sie es bei Radioaktiv. Es ist jetzt 14:45 Uhr.

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0: Am 27. 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Diese sind allein für den Inhalt verantwortlich. Es folgt Wahlwerbung des SPD-Landratskandidaten Dominik Petters.
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0: 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Für den Inhalt war Radioaktiv nicht verantwortlich, sondern ausschließlich der Kandidat. Die Stichwahlen zur Kommunalwahl in Niedersachsen finden am 27. 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
3: Es ist 15 Uhr.
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3: Wer mit dem Fahrrad durch Hamelns Kreisverkehr fährt, soll künftig besser geschützt sein. Die Stadt wirbt mit neuen Bannern für mehr Abstand und Rücksicht. Die Nachrichten mit Kerstin Wilke.
5: Die Banner stehen derzeit am Rhein-Main-des-Kamp und an der Bassbergstraße. Ein drittes soll in Kürze an einem weiteren Standort folgen. Die Stadt weist darauf hin, dass Radfahrer in Kreisverkehren besonders auf die Aufmerksamkeit anderer angewiesen sind. Autofahrer sollten deshalb weder kurz vor dem Kreisel noch im Kreisverkehr oder direkt nach der Ausfahrt knapp an Radfahrern vorbeifahren. Die Aktion läuft im Rahmen der Europäischen Mobilitätswoche vom 16. bis zum 22. September. Die Banner sollen allerdings darüber hinaus hängen bleiben und dauerhaft für mehr Sicherheit und gegenseitige Rücksichtnahme im Straßenverkehr werben. Nach 30 Jahren ist Schluss. Herbert Habenicht gehört künftig nicht mehr dem Hamelner Stadtrat an. Bei der Kommunalwahl am vergangenen Sonntag hat der FDP-Politiker den Wiedereinzug nicht geschafft. Habenicht war von 1991 bis 96 und anschließend seit 2001 durchgehend Mitglied des Rates. Insgesamt kommt er damit auf rund 30 Jahre kommunalpolitisches Engagement. Zu den wichtigsten Entscheidungen seiner langjährigen Ratstätigkeit zählt Habenicht unter anderem den Bau des Weserberglandzentrums.
6: Weiter kann ich natürlich sagen, dass wir einen wahnsinnigen Kampf geführt haben für die Stadtgalerie. Es ist uns doch gelungen, vernünftige Schulgebäude hinzustellen. Das heißt nicht, dass das schon erledigt ist. Wir haben das Schulzentrum Nord auf die Beine gestellt.
5: Für seinen ehrenamtlichen Einsatz wurde der Hamelner FDP-Politiker im vergangenen Jahr mit dem Bundesverdienstkreuz ausgezeichnet. Habenicht hätte seine Arbeit im Stadtrat nach eigenen Angaben gerne fortgesetzt. Die Wählerinnen und Wähler haben sich bei der Kommunalwahl jedoch anders entschieden. Das Land Niedersachsen fördert ein neues Forschungsprojekt.

0: Forschungsprojekt für klimaneutrale Wärmeversorgung in sozialen Einrichtungen mit rund 1,9 Millionen Euro. Das Vorhaben wird vom Institut für Solarenergieforschung in Hameln-Emmertal, ISFH, durchgeführt und soll Kitas, Pflegeeinrichtungen, Sozialstationen und weitere soziale Träger bei der Energiewende unterstützen. Über einen Zeitraum von 4 Jahren werden in 20 Einrichtungen Energiedaten erfasst und ausgewertet. Ziel ist es, Wärmeversorgung und Energieverbrauch effizienter zu gestalten, Kosten zu senken und den Umstieg auf klimafreundliche Heizsysteme zu erleichtern. Soweit die Meldungen aus der Region und jetzt weiter mit den Weltnachrichten.
1: Ich bin Uli Reitinger. Nach Benzin ist jetzt auch Diesel in Deutschland so teuer wie nie zuvor. Gestern kostete ein Liter im bundesweiten Tagesschnitt 2,453 € und übertraf damit den bisherigen Rekord aus dem April, meldete ADAC. Benzin ist bereits seit Tagen auf Rekordniveau. Das hat in der Politik eine neue Debatte über weitere Entlastungen ausgelöst. Es gibt sowohl aus der Union als auch aus der SPD Vorschläge. Unklar ist aber noch, welche Maßnahmen umgesetzt werden sollen. EU-Kommissionspräsidentin Ursula von der Leyen will Kinder stärker vor den Gefahren sozialer Medien schützen, wie Schlaflosigkeit, Mobbing oder Selbstverletzung. Von der Leyen fordert deshalb strengere Altersgrenzen und will die Online-Anbieter stärker in die Verantwortung nehmen.
2: Die Vorschläge sind eigentlich simpel. Zugang zu Social-Media-Plattformen erst ab 13 Jahren, aber nur mit einem von den Eltern angelegten Account. Ab 15 Jahre dann eigene Konten nach einer Altersüberprüfung, aber mit beschränkten Funktionen. Entscheidend, künftig sollen die Plattformen zunächst nachweisen müssen, dass sie sicher gestaltet sind. Das bedeutet, die Plattformen dürfen nicht süchtig oder abhängig machen. Das große Problem könnte die Altersverifizierung sein, denn man müsste dann ja das Alter aller Nutzer kontrollieren. Aus Brüssel, Dieter Ebeling.
1: Knapp die Hälfte der Bevölkerung in Deutschland lebt in einer Familie, das teilt das Statistische Bundesamt mit. Demnach lebten 2025 49%, entweder als Elternteil oder als Kind, in einem gemeinsamen Haushalt. Damit hat sich der Anteil in den letzten 10 Jahren stabilisiert. Davor war er stetig gesunken. Aber seit 2015 wirkt die Zuwanderung dem Rückzug der Familien entgegen, denn Eingewanderte und ihre Nachkommen sind jünger und leben häufiger in Familien. Und noch zum Sport. Der neue Bundestrainer Jürgen Klopp geht mit 44 Spielern in die kommenden 4 Länderspiele. Unter den Nominierten sind 16 WM-Fahrer, zahlreiche Rückkehrer wie Marc-André Ter Stegen oder Serge Gnabry und gleich 16 Akteure ohne Länderspieleinsatz. Nicht dabei sind Dennis Undaf und Leroy Sané.
3: Es sind manche nicht dabei, die im Moment ein bisschen noch Probleme haben. Auch für die ist natürlich weder die Tür zu noch sonst irgendwas.
1: In den kommenden 2 Wochen spielt die deutsche Nationalmannschaft in der Nations League gegen Holland, gegen Serbien und 2-mal gegen Griechenland.
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5: Da haben wir heute am Donnerstag eigentlich maximal 18 Grad, aber aktuell sind es 19 Grad. Es ist außerdem ein bisschen windig und überwiegend bewölkt. So richtig sonnig ist es irgendwie nicht heute, aber auch nicht regnerisch. Also nehmen wir mit. Morgen am Freitag, da kann es zu einem oder dem einen oder anderen Tropfen kommen. Auch hier bleibt es nach wie vor windig, aber auch überwiegend sonnig bis teilweise bewölkt. Bei ebenfalls 19 Grad. Und auch der Samstag hat vielleicht ein paar Tropfen für uns über, aber ansonsten soll es auch hier überwiegend trocken bleiben. Bei bis zu 20 Grad. Auch am Samstag wird es windig. Die Verkehrsaussichten hier bei uns in der Region. Da schauen wir mal, was das Radar so hergibt. Und da haben wir aktuell eine Umleitung. Eine Umleitung auf der A2 Dortmund Richtung Hannover zwischen Rehren und Lauenau. Da ist eine Richtungsfahrbahn gesperrt aufgrund von Bergungsarbeiten. Bitte lassen Sie eine Gasse für Rettungs- und Einsatzfahrzeuge. Die empfohlene Umleitung ist hier die U5. Ansonsten bei uns in der näheren Umgebung, da schauen wir auch mal eben, ob es da Staus zu melden gibt. Aber davon kann nicht die Rede sein. Es gibt einen ganz kleinen stockenden Verkehr. Und zwar auf dem Hastenbecker Weg in Richtung Afferde. Hier stehen Sie bis zu 2 weitere Minuten. Das geht ja noch. Ansonsten wird heute geblitzt in Hameln und in Salzhemmendorf. Und wenn Sie noch was gesehen haben, dann teilen Sie uns das sehr gerne mit. Und zwar wie immer unter der 05151 und 6x5. Wir wünschen Ihnen eine sichere Fahrt.
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5: 8 Minuten nach 3 ist es jetzt an diesem Donnerstagnachmittag. Wenn Sie Depeche Mode-Fan sind und ihr Glück mal wieder herausfordern möchten, dann bleiben Sie mal dran, denn bei Radioaktiv gibt's gleich wieder was zu gewinnen. Mein Name ist Katharina Morg. Ich wünsche Ihnen jetzt schon mal viel Glück.

0: Radioaktiv hier um 14:45 am Donnerstagnachmittag. Schön, dass Sie dabei sind. Am Samstag, da wird es eine ungewöhnliche Schiffsfahrt auf der Weser geben. Und zwar, die Flotte Weser lädt zur ersten Deepage Mode Bootsparty ein. Von Hameln aus geht's die Weser dann aufwärts. Und die DJs Stefan Winkel und DJ Cent legen dann vor allen Dingen Musik der Band Deepage Mode auf. Aber auch Synthie-Pop und Wave der letzten 40 Jahre. A Black Celebration on the River heißt das Event, bei dem mittlerweile so viele mitmachen wollen, dass es inzwischen komplett ausverkauft ist. Aber, jetzt kommt das große Aber, mit Radioaktiv können Sie trotzdem dabei sein. Wir übertragen nämlich die Veranstaltung am Samstagabend live und verlosen jetzt die letzten zwei Tickets unter allen, die uns eine Frage zur Band beantworten können. Wie die Idee zur Bootsparty entstand, das berichtet DJ Cent.
1: Ja, ich habe halt festgestellt, aufgrund der immer wieder ausverkauften Remote-Konzerte, das ist eine Deepage Mode Coverband, in der Sumpfe unter anderem oder auch letztes Jahr beim Pflasterfest sind die aufgetreten, dass da irgendwo der Bedarf da ist. Und ich habe mir gedacht, okay, es gibt die 80er, es gibt diese 90er-Boote, das Hausboot schon ewig und 7 Tage bei der Flotte Weser. Warum nicht mal was anderes? Und habe dann meinen Kumpel Stefan gefragt, Mensch, hättest du Bock, wollen wir das zusammen machen? Und so ist der Gedanke geboren. Und dann sind wir bei der Flotte Weser einfach mal vorstellig geworden. Dank geht raus an Sabine und Sina, die sich da auch sehr drum gekümmert haben, dass das Ganze zustande gekommen ist. Und die waren eigentlich begeistert und dann haben wir die Planung gestartet.
0: Was dann auf dem Boot passiert, schildert DJ Stefan Winkel.
2: Ja, also erstmal werden wir ab 18:30 den Einlass haben. Um 19 Uhr werden wir losfahren, bis 23 Uhr auf der Weser unterwegs sein. Wir werden auf mehreren Decks an Bord die entsprechende Musik hören. Und danach geht es dann auch noch weiter. Und zwar um 23 Uhr, wenn das Schiff wieder anlegt, dann werde ich als Erster den Kahn verlassen und rüber sprinten in die Sumpfblume, wo dann auch schon alles vorbereitet ist. Und da werde ich dann weiter auflegen, den Rest der Nacht. Und alle Menschen, die an Bord dabei sind, die kommen dann auch umsonst in die Sumpfblume rein, auf die, ich nenne es jetzt mal Aftershow-Party oder an die weiterführende Party. Und es kann aber auch jeder, der nicht an Bord war, noch dazukommen. Und da lade ich jetzt auch herzlich zu ein.
0: Aber Sie können sich dann die Party auch nach Hause holen, sagt unser Techniker Jan-Lukas Achilles. Einfach radioaktiv einschalten.
3: Also ab 19 Uhr live bei uns hier im Radio, direkt vom fahrenden Schiff. Also das ist auch einfach so eine wunderbare technische Spielerei. Nicht nur geile Musik, sondern auch einfach elektronische Musik und dann so dieser Zauber wirklich vom fahrenden Boot da live zu übertragen. Also wir kriegen den Mix von den DJs und schicken den live weg und hoffen, dass das Handynetz uns übertragen lässt. Wir hoffen, dass da alles gut geht, aber wir sind da guter Dinge. Wir haben gutes Equipment am Start und hoffen da einfach, dass wir allen Fans da eine super Party liefern können. Einmalig. Und das gibt's hier zu hören bei uns.
0: Daumen sind gedrückt auf jeden Fall, Jan-Lukas. Die erste Deepage Mode Bootsparty der Flotte Weser am kommenden Samstag mit den DJs Stefan Winkel und Jens Pfennig ist zwar ausverkauft, aber auch danach kann noch mitgefeiert werden. Ab 23 Uhr mit der Deepage Mode Party für alle in der Hamelner Sumpfblume. Und jetzt kommt Dicke. Radioaktiv überträgt die Veranstaltung dann live ab 19 Uhr im Programm. Und jetzt können Sie noch die allerletzten 2 Tickets gewinnen, wenn Sie uns eine Frage beantworten. Und zwar die folgende. Wie heißt das Bandmitglied von Deepage Mode, das 2022 verstorben ist? Wenn Sie die Antwort wissen, dann wählen Sie jetzt die 05151 und 6-mal die 5. Ich wiederhole nochmal die Frage. Wie heißt das Bandmitglied von Deepage Mode, das 2022 verstorben ist? Wenn Sie die Antwort kennen. 05151 und 6-mal die 5. 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

Shannon ist das hier bei Radioaktiv mit Let the Music Play. Es ist der radioaktive Nachmittag am Donnerstag, kurz nach 3:30. Und ich würde sagen, das ist mal wieder Zeit für unsere Radioaktiv-Schlagzeilen. Zusammengefasst von Kerstin Wilke. Und danach geht's so weiter.

0: Was zum Schmusen und was zum Dancen. Ray gibt's gleich nochmal nach den Schlagzeilen und REO Speedwagon. Jetzt erstmal das Aktuellste aus der Region.
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2: Die für den 24. September angekündigte Bürgerinformationsveranstaltung zum Verkehrsversuch am 164er Ring in Hameln entfällt. Ursprünglich sollten erste Ergebnisse der Verkehrszählung präsentiert werden. Die Stadt hat zwar inzwischen mit den Untersuchungen rund um die Straßensperrung begonnen, um die Situation in den umliegenden Straßenzügen umfassend analysieren zu können, wird nun aber noch eine weitere Verkehrszählung starten. Wer trotzdem mehr dazu erfahren möchte, kann am 18. November die Sitzung des städtischen Umweltausschusses besuchen. Radfahrerinnen und Radfahrer auf dem Weserradweg können in Emmertal ab sofort kleinere Pannen selbst beheben. Der ADAC hat in Hagenosen eine neue Radservicestation eröffnet. Die frei zugängliche Reparatursäule steht nahe des Weserradwegs an der Hagenosener Straße und kann rund um die Uhr kostenlos genutzt werden. Ausgestattet ist sie unter anderem mit einer Luftpumpe, Reifenhebern und verschiedenen Werkzeugen für kleinere Reparaturen. Das Land Niedersachsen fördert ein neues Forschungsprojekt für klimaneutrale Wärmeversorgung in sozialen Einrichtungen mit rund 1,9 Millionen Euro. Das Vorhaben wird vom Institut für Solarenergieforschung in Hameln-Emmertal ISFH durchgeführt und soll Kitas, Pflegeeinrichtungen, Sozialstationen und weitere soziale Träger bei der Energiewende unterstützen.
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0: Heute nochmal richtig schön angenehm warm bei 19 Grad. Das sind die Höchstwerte und die herrschen gerade in Hameln. Es ist überwiegend bewölkt, aber trocken, das ist doch schon mal was. Bisschen windig ist es auch, aber das gehört auch irgendwie zum Herbst, finde ich. Morgen am Freitag, da geht's auch windig weiter. Hier könnte es sein, dass ein bisschen Regen runterkommt, aber wirklich nur sehr vereinzelt. Wahrscheinlich kriegen wir es gar nicht mit. Ansonsten scheint morgen die Sonne. Ein paar Wolken sind mit dabei bei ebenfalls 19 Grad maximal. Und der Samstag, der hat dann sogar 20 Grad für uns parat. Auch hier soll es eigentlich trocken bleiben und windig und bewölkt.
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0: Schön, dass Sie dabei sind.

0: Mario Speedwagon, Can't Fight This Feeling, eine wunderschöne Ballade aus dem Jahr 1984. Hier ist Radioaktiv, 15.43 Uhr. Sturm, Meer und ein geheimnisvoller Reiter. Theodor Storms, der Schimmelreiter, verbindet Spannung mit einer düsteren Atmosphäre. Die Novelle erzählt von Hauke Hayen, einem jungen Deichgrafen, der gegen die Naturgewalten und die Vorurteile der Menschen kämpft. Diesen Winter wird es die berühmte Novelle im Hamelner Theater in Form eines Musicals geben. Bisher feiert die Adaption große Erfolge. 9-mal wurde die Produktion für den Deutschen Musical-Theaterpreis nominiert. Und damit ist die Spotlight-Produktion aus Fulda einer der größten Favoriten überhaupt. Produzent Peter Scholz hat schon bei der Zusammenarbeit der Teams geahnt, dass das Musical großen Erfolg haben wird.
1: Alle hatten relativ früh das Gefühl, dass das was Besonderes werden kann, gerade auch, weil was in sich sehr Geschlossenes entstanden ist, was Erzählstrang, Optik und auch Musik angeht. Also ich sage immer, da ist eine eigene Produktwelt so entstanden, weshalb wir auch so viele Menschen hatten, die sich das ganz, ganz oft in Fulda jetzt schon angeschaut haben, weil die so richtig süchtig nach dieser Nordsee, nach dieser Meereswelt geworden sind.
0: Könnte ich auch mal wieder hin. Die Nominierungen reichen von der besten Uraufführung über Komposition, Buch, Regie und Choreografie bis hin zum Bühnenbild, Kostüm- und Maskenbild. Und Produzent Peter Scholz begründet das mit dem Riesenaufwand, den sich das Team um das ganze Musical gemacht hat. Themen wie Schicksal, Aberglaube und Naturgewalten authentisch auf die Bühne zu bringen, war eine besondere Herausforderung.
1: Wir haben sicherlich den Kern schon auf der Bühne dargestellt, aber wie das immer bei der Bühnenadaption ist, muss man ja auch fokussieren und Schwerpunkte setzen. Gerade am Ende, finde ich, haben wir eine wunderschöne Wendung hinbekommen, wie wir das Stück zu Ende erzählen. Und es hat eine ganz eigene Energie. Es ist nicht nur einfach dunkel oder einfach nur bedrohlich. Es ist auch irgendwie hoffnungsvoll. Der Deich bleibt ja stehen. Also schlussendlich kommt ja was Gutes bei raus für die Menschen.
0: Im Dezember kommt das Musical Der Schimmelreiter nach Hameln. Nach vielen anderen erfolgreichen Spotlight-Produktionen wie zum Beispiel Die Päpstin oder Der Medikus wird es vom 12. Dezember bis zum 3. Januar die düstere Geschichte aus dem hohen Norden Deutschlands geben. Das sollten Sie auf keinen Fall verpassen, sagt Produzent Peter Scholz.
1: Naja, also man kann schon sagen, das, was wir da einbauen werden im Hamelner Theater, das hat so in Hameln noch nie jemand gesehen. Das kann man selbstbewusst sagen. Hat auch Fulda auch schon zugetroffen und natürlich, wenn man in London ist oder auch in Hamburg eine große Show sieht, kann man sicherlich Ähnliches erwarten. Aber direkt vor der Haustür zu dem Preis ist das eine einmalige Chance, das kann man ganz klar so sagen.
0: Dieses Jahr beim Musical Winter im Hamelner Theater. Theodor Storms berühmter Schimmelreiter in der Spotlight-Musical-Version, die nun vom Deutschen Musical-Theaterpreis gleich 9-mal nominiert wurde. Die Tickets sind erhältlich bei Eventim am Infocenter in Hameln oder auch im DWZ-Ticketshop. Radioaktiv wünscht viel Spaß.

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0: Die Goo Goo Dolls mit Iris, der Soundtrack zum Film aus dem Jahre 1998, Stadt der Engel. Hier ist Radioaktiv. 16 Uhr ist es jetzt. Wir schauen auf die Nachrichten. Vorher ein kurzer Wahlwerbespot.
1: Am 27. September 2026 sind Stichwahlen zur Kommunalwahl in Niedersachsen. Radioaktiv sendet hierzu Spots der Kandidierenden. Diese sind allein für den Inhalt verantwortlich. Es folgt Wahlwerbung von Caroline Muschter, Bürgermeisterkandidatin in Bad Pyrmont, der Wählergemeinschaft Bad Pyrmont Intakt.
2: Warum ich Bürgermeisterin werden möchte? Naja, es ist doch so. In den letzten Jahren haben der Bürgermeister und die großen Gruppen in Pyrmont fast nichts gemacht. Kaum Straßen, keine Schulen. Das wollen wir ändern. Aber Bürgermeister ist Teamarbeit. Und das junge Team zur Veränderung, das haben wir. Bad Pyrmont muss attraktiver werden, damit unsere großen Firmen hier punkten können, wenn sie Arbeitsplätze anbieten. Bad Pyrmont muss sauberer werden. Die Schlaglöcher weg, bessere Busverbindung, einen Bahnhofsvorplatz für Millionen, aber ohne Toiletten, den braucht es nicht. Wir sind keine Partei, sondern eine Wählergemeinschaft. Klare Linie, gutes Ziel, Bad Pyrmont intakt, Caroline Muschter.
1: Das war Wahlwerbung von Caroline Muschter zur Bürgermeisterwahl in Bad Pyrmont. Für den Inhalt war Radioaktiv nicht verantwortlich, sondern ausschließlich der Kandidat. Die Stichwahlen zur Kommunalwahl in Niedersachsen finden am 27. September 2026 statt.
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0: Der Wahlausschuss hat das endgültige Ergebnis der Direktwahl der Landrätin oder des Landrates im Landkreis Hameln-Pyrmont vom 13. September 2026 festgestellt. Die Nachrichten mit Kerstin Wilke.
4: Von 117.380 Wahlberechtigten haben 73.280 an der Wahl teilgenommen. 1.112 Stimmen waren ungültig. Von den gültigen Stimmen entfielen 26.990 auf Dominik Petters von der SPD, 21.092 auf Elisabeth Meyer von der CDU, 15.607 Stimmen erhielt Dirk Hüge von der AfD und 8.479 Stimmen gab es für Elke Domeyer von den Grünen. Da keiner der Bewerberinnen und Bewerber mehr als die Hälfte der gültigen Stimmen erhalten hat, gibt es, wie bereits mitgeteilt, am 27. September eine Stichwahl zwischen Dominik Petters und Elisabeth Meyer. Die amtlichen Bekanntmachungen zu den Ergebnissen der Landrats- sowie der Kreistagswahl vom 13. September in Hameln-Pyrmont sind auf der Homepage des Landkreises zu finden. Nach einer gefährlichen Verkehrssituation in Hehlen sucht die Polizei die betroffene Fußgängerin und weitere Zeugen. Der Vorfall ereignete sich bereits am Dienstag vergangener Woche an der Fußgängerampel an der Hauptstraße, wie die Polizei jetzt mitteilte. Nach bisherigen Erkenntnissen wollte dort ein Mädchen oder eine Jugendliche die Straße überqueren. Die Ampel für die Fußgänger war auf grün geschaltet. Während ein Autofahrer an der roten Ampel wartete, fuhr ein weißer Transporter rechts an ihm vorbei über die Fußgängerfurt. Dabei soll der Transporter nur wenige Zentimeter an der jungen Fußgängerin vorbeigefahren sein. Der Vorfall wurde von einer Dashcam aufgezeichnet. Der Fahrer des Transporters konnte inzwischen ermittelt werden. Die Polizei bittet nun die betroffene Fußgängerin bzw. ihre Eltern sowie weitere Zeugen, sich bei der Dienststelle in Bodenwerder zu melden. Die Stadt Hannover weitet ihre Sozialarbeit aus. Wie die Stadt mitteilte, wurde das bisher sechsköpfige Team um 4 neue Kolleginnen und Kollegen erweitert. Damit sollen obdachlose Menschen mehr Ansprechpartner bekommen. Laut Hannovers Oberbürgermeister Belit Onay ist das Ziel, künftig in jedem der 13 Stadtbezirke eine feste Ansprechperson zu haben. Ein Schwerpunkt liegt den Angaben zufolge auf der Arbeit mit wohnungslosen Frauen. Sie seien im öffentlichen Raum künftig weniger sichtbar und für Beratungsangebote schwieriger zu erreichen. Dasselbe gelte auch für wohnungslose queere Personen. Die Aufstockung sei eine Reaktion auf Rückmeldungen aus dem Beteiligungsprozess zur Vermeidung von Obdachlosigkeit. Zudem sollen im nächsten Jahr 2 Versorgungsstationen in der Innenstadt fertiggestellt und der städtische Ordnungsdienst

0: neu aufgestellt und ausgebaut werden. Soweit die Meldungen aus der Region und jetzt weiter mit den Weltnachrichten.
1: Ich bin Uli Reitinger. Die Bundesanwaltschaft hat in Brandenburg einen mutmaßlichen Islamisten festnehmen lassen, der Anschläge in Deutschland gegen vermeintlich Ungläubige geplant haben soll. Erstes Anschlagsziel sollte eine Kirche in Bremen sein, heißt es in einer Mitteilung der Bundesanwaltschaft. Sie wirft dem 24-jährigen Iraker unter anderem die versuchte Gründung einer terroristischen Vereinigung und die Vorbereitung einer schweren staatsgefährdenden Gewalttat vor. Wegen der hohen Spritpreise drückt Finanzminister Lars Klingbeil aufs Tempo. Nach einem Treffen mit dem VW-Konzernbetriebsrat in Wolfsburg forderte er eine schnelle Entscheidung über Entlastungen. Vor allem Pendler sollen schnell weniger fürs Tanken zahlen, sagt er.
2: Die Entlastung ist jetzt das Richtige, damit die Bürgerinnen und Bürger das spüren. Aber wir müssen auch thematisieren, dass gerade Mineralölkonzerne die aktuelle Krise nutzen, um sich die Tasche voll zu machen. Deswegen werbe ich weiter für die Übergewinnsteuer. Es ist richtig, dass wir auch deutlich sagen, die, die sich die Taschen voll machen, die abzocken, die müssen ihren Teil dazu beitragen, dass die Entlastung der Bürgerinnen und Bürger gewährleistet ist.
1: Diesel kostete gestern im Tagesschnitt 2,453 € und übertraf damit den bisherigen Rekord aus dem April, meldet der ADAC. Benzin ist bereits seit Tagen auf Rekordniveau. Eine in Frankfurt am Main an Malaria erkrankte Person ist nach Angaben der Stadt gestorben. Sie wohnte demnach im Stadtteil Schwanheim, der nahe am Flughafen liegt. Am Dienstag hatte die Stadt von 2 Malaria-Fällen in dem Stadtteil berichtet. Damit gibt es in diesem Jahr nun bereits 3 Malaria-Tote im Zusammenhang mit dem Flugverkehr in Frankfurt. Zum Sport. Nach der enttäuschenden Fußball-WM startet der neue Bundestrainer Jürgen Klopp mit einem Doppelkader in seine ersten Länderspiele. Das Aufgebot der Nationalmannschaft für den Auftakt in der Nations League umfasst 44 Spieler. Nach 2 von 4 Partien wechseln sich die Kader ab.
3: Neben 16 Spielern, die bei dem WM-Debakel dabei waren, die gleiche Anzahl an Spielern ohne Länderspieleinsatz. Klopp will von ihnen so viele Eindrücke wie möglich bekommen, sagte er. Einige prominente Namen tauchen im Kader allerdings nicht mehr auf, etwa Dennis Undav, Leroy Sané oder auch der Dortmunder Maximilian Bayer. Und Rückkehrer Marc-André Ter Stegen wird als Nummer 1 im Tor beim ersten Spiel gegen die Niederlande stehen. David Riemer, Sportredaktion.
1: Die weiteren Gegner in dieser Länderspielphase sind neben Holland, Serbien und 2-mal Griechenland.
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5: Da gab es heute 19 Grad an der Spitze bei uns im Landkreis. 18 Grad sind es aktuell noch in Hameln und es ist überwiegend bewölkt, aber auch noch immer trocken. Wahnsinn. Es ist allerdings ein bisschen windig, also kein optimales Frisurenwetter. Morgen am Freitag ebenso wenig. Auch hier halten die Windböen nach wie vor an bei bis zu ebenfalls 19 Grad. Aber deutlich sonniger wird es morgen am Freitag. Und auch am Samstag werden zumindest die Temperaturen wieder sehr schön. 20 Grad erwarten uns am Samstag. Begleitet von viel Wolken, viele, viele Wolken, aber wahrscheinlich bleibt es auch hier trocken und, windig. Die Verkehrsaussichten, das sieht aktuell ein bisschen nach Feierabendverkehr aus. Es stockt und staut sich auf der Basbergstraße in Richtung Tunnelstraße. 3 weitere Minuten bräuchten Sie hier, um da stressfrei durchzukommen. Dann noch einmal stockender Verkehr auf der Fischbecker Landstraße in Richtung Erichstraße. Es sind die üblichen Verdächtigen. Auch hier stehen Sie bis zu 3 weitere Minuten. Und dann haben wir noch einmal da an der Tunnelstraße, Berliner Platz in Richtung Tunnelstraße, ebenfalls 3 Minuten. Wenn Sie noch was gesehen haben, immer her damit. Und zwar erreichen Sie uns unter der 05151 6x5. Die Landkreisblitzer, allgemein angekündigterweise, die stehen heute in Hameln und in Salzhemmendorf. Ihnen eine gute und sichere Fahrt.
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5: Der Radioaktiv Nachmittag, 4:08. Schön, dass Sie dabei sind. Vom 16. bis zum 20. September stehen jetzt wieder die Mobilitätswochen an. Europaweit ist das eine Aktion. Und auch hier bei uns im Landkreis Hameln-Pyrmont geht es wieder rund. Und zwar ist dabei die Initiative Radverkehrswende jetzt. Wir haben mit Gründungsmitglied Rainer Schams geredet, was da dieses Jahr am Start ist. Mein Name ist Katharina Morg. Ihnen schon mal einen schönen Feierabend.

0: Sophie B. Hawkins mit Damn, I Wish I Was Your Lover. Hier ist Radioaktiv. Viertel nach vier am Donnerstagnachmittag. Vom 16. bis zum 20. September. Da findet auch in diesem Jahr wieder die Europäische Mobilitätswoche statt. Und auch hier im Landkreis Hameln-Pyrmont gibt es wieder einige Veranstaltungen dazu. Als Organisator tritt unter anderem die Initiative Radverkehrswende jetzt auf. Gründungsmitglied Rainer Schams erläutert, was er und seine Mitstreitenden erreichen möchten.
1: Seit 4 Jahren versuchen wir hier unsere Philosophie umzusetzen, die genau genommen vom Klimaschutz her kommt, die aber auch das Radfahren propagiert als ein gesundes, als ein ökologisch verträgliches, als ein leises Verkehrsmittel und als ein Verkehrsmittel, dem unserer Meinung nach die Zukunft gehört oder zumindest gehören sollte und für die vor 4 Jahren in Hameln noch sehr, sehr viel zu tun war. Und wir denken, es ist immer noch viel zu tun, auch wenn schon einiges passiert ist.
0: Am Freitag, den 18. September, veranstaltet die Initiative eine Fahrraddemo. Diese verläuft in Hameln vom Rathausplatz über den Kastanienwall, Tiwall und Ostertorwall und damit auch über beide Weserbrücken. Schams erklärt, was es mit diesem Laufweg auf sich hat.
1: Dort sehen wir große Entwicklungsmöglichkeiten und eigentlich auch Defizite, die zum Beispiel die Brücken aufweisen. Dort gibt es immer wieder Konflikte zwischen Fußgängern und Radfahrenden, weil beide einfach zu wenig Platz haben, während die Autofahrenden 4 Spuren zur Verfügung haben. Und unserer Meinung nach müsste sich das ändern.
0: Kann ich so leider bestätigen. Los geht's mit thematischen Einweisungen um 13.30 Uhr auf dem Rathausplatz. Schams hofft auf eine rege Teilnahme, um auf diese Weise den Anliegen der Initiative zu mehr Aufmerksamkeit und letztlich halt auch politischer Umsetzung zu verhelfen. Allerdings stellt Schams auch klar,
1: schnell geht hier in Hameln relativ wenig und insofern können wir auch nicht erwarten, wir machen eine Demo und dann sind sofort die Brücken verbessert. Dennoch, es ist mehr die Geschichte, steht da Tropfen, hüllt den Stein. Wir haben schon bei einigen Gehör gefunden und gerade das Brückenthema ist eigentlich den maßgeblichen Politikern inzwischen klar, dass es so nicht bleiben kann.
0: Unmittelbar im Anschluss an die eigentliche Mobilitätswoche führt außerdem Ingvar Perovanovic, Filmemacher und Radaktivist, am Mittwoch, den 23. September um 18.30 Uhr seinen Film Cycling Cities im Cedita im Bahnhof Hameln vor. Das Thema?
1: Ingvar Perovanovic hat sich vorgenommen, eben große Fahrradstädte des europäischen Kontinents zu bereisen, alle mit dem Fahrrad. Von Paris über Gent, über Utrecht, Amsterdam, auch Hamburg ist auf der Liste gewesen und am Schluss nach Kopenhagen. Perovanovic ist sowas von positiv und so ein motivierender junger Mann, den muss man gesehen haben.
0: In der Europäischen Mobilitätswoche vom 16. bis zum 20. September und darüber hinaus erwarten Sie viele Veranstaltungen rund um zeitlose und neue Ideen der Mobilität. Weitere Informationen und eine vollständige Liste finden Sie auch auf der Website des Landkreises unter www.hameln-pyrmont.de. Viel Spaß wünscht Radioaktiv.

0: Live at Kicking Simple Minds. Hier ist Radioaktiv am Donnerstagnachmittag. Kurz nach 16:30, bei uns geht's gleich so weiter. Zwei der ganz Großen im Musikbusiness, Lady Gaga und Genesis, hören Sie gleich nach den Schlagzeilen, zusammengefasst von Kerstin Wilke.
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2: Eine Initiative aus dem Landkreis Hameln-Pyrmont ist mit dem Niedersächsischen Integrationspreis 2026 ausgezeichnet worden. Der Verein Aktion Liebe deinen Nächsten erhielt einen der vier Hauptpreise, die mit jeweils 6.000 Euro dotiert sind. Ausgezeichnet wurde die interaktive Fotowanderausstellung Sei eine Stimme. Sie soll den Austausch fördern, Menschen für Diskriminierung sensibilisieren und Zivilcourage stärken. Die Preisverleihung fand am Mittwoch im Alten Rathaus in Hannover statt. Die Windmühle Weserdeich in Hameln-Tündern erhält eine Bronzeplakette der Deutschen Stiftung Denkmalschutz. Die Plakette soll an die Unterstützung durch die Stiftung und die Lotterie Glücksspirale erinnern. Für Sanierungsarbeiten an Außenhüllen und Flügeln waren insgesamt 30.000 Euro Fördermittel bereitgestellt worden. Die Windmühle in Tündern zählt zu mehr als 580 denkmalgeschützten Bauwerken in Niedersachsen, die die Deutsche Stiftung Denkmalschutz bislang mit Spendenmitteln und Geldern der Glücksspirale gefördert hat. Wer mit dem Fahrrad durch Hamelns Kreisverkehre fährt, soll künftig noch besser geschützt sein. Die Stadt wirbt mit neuen Bannern für mehr Abstand und Rücksicht. Die Banner stehen derzeit am Reimer des Kamp und an der Bassbergstraße. Ein drittes soll in Kürze an einem weiteren Standort folgen. Die Aktion läuft im Rahmen der Europäischen Mobilitätswoche vom 16. bis zum 22. September. Die Banner sollen hängen bleiben und dauerhaft für mehr Sicherheit und gegenseitige Rücksichtnahme im Straßenverkehr werben.
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0: Mit Katharina Morg. In der Nacht zum Freitag sinken die Tiefstwerte auf 14 Grad. Dazu ist es stark bewölkt mit vereinzelt leichtem Regen. Der Freitag wird dann wahrscheinlich trocken und etwas windig bei einem Mix aus Sonne und Wolken und bis zu 19 Grad maximal. Und am Samstag, da bewölkt es sich wieder sehr bei bis zu 20 Grad und anhaltenden Windböen.
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0: Kurz nach 16:30, hier ist Radioaktiv. Und wir haben ja gerade schon mal einmal einen Beitrag zur Mobilitätswoche hier im Landkreis gehabt. Und gleich haben wir nochmal Live-Gäste bei uns im Studio. Und zwar die Fahrrad AG Koppenbrücke. Auch denen ist aufgefallen, dass es hier noch einiges zu tun gibt, was die Radmobilität angeht. Mein Name ist Katharina Morg. Ich wünsche Ihnen einen schönen Donnerstag.

0: Der Radioaktiv-Nachmittag mit Musik von Genesis. That's all. Es ist jetzt gleich 4:45. Ja, wer im Landkreis regelmäßig Rad fährt, der wird mitunter feststellen, das Radwegenetz, das hat nicht allerorts die wünschenswerte oder nötige Qualität. Die Fahrrad-AG Koppenbrügge, die möchte das jetzt ändern und setzt sich für bessere Radmobilität in und um Koppenbrügge ein. Und sie ist auch an der Europäischen Mobilitätswoche beteiligt. Von der AG sind jetzt Monika Schmalkuche und Norbert Schiemann live bei Radioaktiv hier bei mir zu Gast. Schönen guten Nachmittag, ihr zwei.
1: Ja, hallo.
2: Hallo.
0: Schön, dass ihr da seid. Frau Schmalkuche, seit wann gibt es denn die AG und was ist denn überhaupt die AG?
2: Ja, die AG hat sich circa 2021 gebildet, und zwar war Auslöser, dass die Erstellung eines abgestimmten kreisweiten Radverkehrskonzepts des Landkreises Hameln-Pyrmont. Dort wurden alle Radwege aufgenommen und auch katalogisiert, und vor allem auch es wurde festgestellt, in welchem Zustand sie sind, ob sie noch den rechtlichen Anforderungen entsprechen. Und ja, Radaktive, insbesondere aus dem Rat der aus dem Gemeinderat des Fleckenkoppenbrügge, haben das zum Anlass genommen, sich dann näher mit zu beschäftigen. Und ja, so sind nach und nach immer wieder Personen dazugekommen. Ich bin nicht eine der ersten aus der ersten Stunde, sondern ich gehöre seit 2022 dazu. Norbert, du hast gerade gesagt, ne, seit 2024.
1: Ja, genau.
0: Ja. Und aber Sie sind ja auf jeden Fall aktiv. Schön, dass Sie auch hier sind. Wie gut lässt es sich denn in Koppenbrügge und Umgebung aktuell Radfahren? Haben Sie da vielleicht ein Beispiel auch?
1: Ja, genau. Ich habe ein Beispiel. Ich versuche immer alle Wege, die mich nach Hameln führen, mit dem Rad zu machen. Und da will ich den Weg mal kurz beschreiben. Also von Dörpen nach Koppenbrügge gibt es einen sehr schönen Radweg, der im Übrigen auch auf ein Bürgerengagement zurückzuführen ist. Also der jetzt nicht von der Gemeinde, sondern der erst auf großen Druck von Bürgern gebaut wurde, an einer vielbefahrenen Landstraße. Und von da aus, von Koppenbrügge aus, fahre ich einige Feldwege, die im mehr oder weniger guten Zustand ist, sehr unterschiedlich. Um dann muss ich aber auf eine Landstraße ausweichen, um bis zur Bessinger Spinne, eine schmale, auch stark befahrene Landstraße zu fahren, wo auch Tempo 100 ist, also keine Geschwindigkeitsbegrenzung. Dann an der Bessinger Spinne, das ist also die Abfahrt von der B1, wo es Richtung Bessingen geht, da geht dann wieder ein guter landwirtschaftlicher Fahrradweg, der geht dann durch Behrensen durch, der geht bis zum Recycling Center. Bis dahin ist alles ganz toll, neu gemacht, wirklich super. Fahre ich immer wieder gerne, sehr ruhig, kein Autoverkehr. Vom Recycling Center nach Erfurte wieder eine ganz fürchterliche Landstraße, schmal, Tempo 100, viel Verkehr. Dann fahren wir durch Alt-Erfurte, also parallel zur B1, so Schleichwege. Das ist eigentlich ganz schön. Um dann wieder an der Fluthamel wieder vor der Entscheidung zu stehen, ja, welche Wege nehmen wir jetzt? Da gibt's dann Radwege, aber da laufen immer Fußgänger rum, also es ist, sagen wir mal, suboptimal. Und dann hier in der Innenstadt, da gibt's eben auch unterschiedliche Wege. Es gibt ganz schöne Wege, zum Beispiel an der Fluthamel, da sind wir jetzt gerade hergekommen. Aber hier die Deisterallee ist natürlich fürchterlich, ne? Also das ist so mal ein Beispiel, wie das teilweise recht schön und gut ist, aber teilweise auch gefährlich und unangenehm.
0: Ja, das klingt auf jeden Fall ausbaufähig. Was müsste sich denn Ihrer Meinung nach ändern an dem Radwegenetz?
2: Ja, genau das. Es ist ausbaufähig, dass zum Beispiel Lückenschlüsse erfolgen, wie der von Afferde, also vom Recyclingbereich bis Afferde. Dieser Radweg ist sogar mit einer hohen Priorität im Radverkehrskonzept aufgenommen worden, aber seitdem eben hat sich noch nichts getan. Was uns ganz besonders wichtig ist, wir haben sehr schöne Radwege hier im Weserbergland. Unser Radweg wird ja auch immer wieder ausgezeichnet. Aber der AG geht es um Alltagsradwege, dass man wirklich schnell von A nach B kommt, dass wir gute Untergründe haben auf den Radwegen. Das ist etwas, was wichtig ist, und vor allen Dingen, dass wir in Koppenbrügge wirklich aus allen Ortsteilen sicher in die Kernstadt kommen können, um dann eben auch weiter nach Hameln oder auch Richtung Salzhemmendorf zu fahren. Und das ist nicht möglich. Wir finden es super schade, dass insbesondere auch Kindern, Jugendlichen diese Möglichkeit nicht gegeben wird. Zum Beispiel, um ins Freibad oder ins Bad nach Koppenbrücke zu kommen mit dem Fahrrad. Also wenn wir bei den Jüngeren anfangen, dann wird sich das immer mehr verfestigen. Uns ist es einfach wichtig, dass wir insgesamt die Mobilität auch verändern. Und mit einem guten Radwegenetz kann man das auf jeden Fall erreichen. Wir haben ein ganz besonderes Projekt. Das ist gar nicht unseres, sondern das ist das Projekt des Bundes. Und zwar geht es um den Radweg. Wir haben ja an der B1, wir haben eine Ortsumfahrung um Koppenbrücke bekommen. Und das Problem ist, dass wir im Moment ein Teil der Ortsumfahrung ist eine Schnellstraße. Das bedeutet, wir Radfahrenden dürfen dort nicht fahren. Und das Problem ist, dass der Straßenbaulastträger, das Landesamt für Straßenbau und Verkehr, in der Pflicht ist, diesen Radweg zu bauen. Aber es dauert. Und die Straße ist schon längst fertig, aber unser Radweg, den gibt es immer noch nicht. Wir von der AG haben dazu beigetragen, Alternativen zu diesem Radweg herauszufinden und konnten dann unsere Entscheidung, welcher sich am besten eignet, auch über den Rat weitergeben. Der Rat des Fleckenkoppenbrücke hat dazu auch einen Beschluss gefasst, aber es hängt jetzt am Straßenbaulastträger. Und da sind wir wirklich nicht nur traurig, sondern das ist notwendig und das ist eine Pflicht, wenn wir jetzt eben nicht mehr auf der Straße fahren dürfen, was sowieso furchtbar gefährlich ist.
3: Ja, die Mühlen des Straßenbaus mahlen manchmal sehr langsam. Damit haben Sie meiner nächsten Frage eigentlich schon fast vorweggegriffen. Warum engagieren Sie sich denn besonders fürs Radfahren in und um Koppenbrücke? Ich konnte gerade schon so ein bisschen raushören, dass es da besonders schwierig ist, da wirklich mal zu Potte zu kommen, um das mal so auszudrücken.
2: Ja, auf jeden Fall. Das ist halt, wir wissen das, also von der AG haben wir das jetzt im Laufe der Zeit auch erfahren, dass eben wirklich, was umgesetzt werden soll, eben auch wirklich lange dauern kann. Allerdings muss man auch sagen, wir sind wirklich schon ganz häufig gehört worden. Wir durften auch schon in entsprechenden Ausschüssen unser Anliegen vortragen, haben Anträge gestellt über einige Ratsmitglieder und die sind auch schon positiv dann eben umgesetzt worden. Da sind wir sehr glücklich drüber. Also wir können was bewirken und das ist ja etwas, was wir allen, nicht nur Radfahrenden, sondern allen Menschen in der Kommune auch weitergeben möchten. Wenn wir uns engagieren, dann kann man auch etwas bewirken. Und das ist das, was uns wirklich gut, was gut ist. Ne? Wir haben eine Möglichkeit, uns einzubringen. Und veränderte Mobilität ist ja gerade im Rahmen jetzt der Pedelecs, E-Bikes, hat sich ja völlig verändert. Und deshalb ist es ganz wichtig, dass wir auch die Radfahrenden immer mehr in den Fokus nehmen.
3: Und das haben ja auch nicht nur die Radfahrenden was davon, es schont ja auch letztendlich die Umwelt. Worauf können sich denn die Besuchenden bei der Tour de Nachhaltigkeit am 20. September freuen? Das ist ja jetzt auch eine Aktion, wo sie dann auch dabei sind. Was kann man denn da bei dieser Tour de Nachhaltigkeit erwarten?
1: Ja, also wir von der Rad AG, wir machen einmal im Jahr eine Radtour unter einem bestimmten Motto. Letztes Jahr war es Tour de Koppenbrücke, wo wir aufzeigen wollten, welche Möglichkeiten der angenehmen Wege es zwischen den einzelnen Ortsteilen gibt. Und dieses Jahr hatten wir uns als Motto ausgedacht, eben Tour de Nachhaltigkeit. Da wollen wir verschiedene Stationen abfahren und uns unter anderem eben eine Biogasanlage angucken in Koppenbrücke. Dann drei Passivhäuser unterschiedlichen Alters. In einem wohne ich, das zweite ist in meiner Nachbarschaft und in dem dritten wohnt mein Sohn. Das nur nebenbei. Weiter geht's dann zu einer Turnhalle, die auf fast Passivhausstandard saniert wurde von der Gemeinde Koppenbrücke, auch sehr lobenswert. Und das letzte ist, wir besuchen eine Imkerei. Wir wollten eigentlich auch noch einen Biobauern besuchen. Der hätte auch sehr gut da reingepasst, weil es jetzt so ein bisschen baulastig geworden ist. Aber der hat wegen der Ernte keine Zeit. Aber das machen wir vielleicht andermal.
3: Ja, es ist jetzt momentan wieder Erntezeit, ne? Wie sind Sie denn auf dieses pickepackevolle Programm gekommen bei der Tour der Nachhaltigkeit?
1: Ja, im Brainstorming in unserer Gruppe sozusagen.
3: Ah ja, haben sie sich zusammengesetzt ja. Und einfach mal überlegt, wie kann man denn diesen Tag gestalten? Was wären denn schöne Inhaltspunkte? Ja, sehr schön.
1: Vielleicht sollten wir nochmal sagen, wann die startet. Die startet eben unbedingt. Am Sonntag. Diesen Sonntag, den 20. September um 10.30 Uhr am Bahnhof Koppenbrügge. Anmeldungen sind nicht erforderlich, einfach da sein und mitfahren.
3: Genau, das sagen wir gleich in der Abmoderation auch nochmal, damit die Menschen sich das so ein bisschen besser merken können. Aber ich bin da noch gar nicht durch mit meinen Fragen. Ich habe noch ein bisschen was für Sie. Genau, was erhoffen Sie sich denn von der diesjährigen Mobilitätswoche, auch jetzt für den Radverkehr in Koppenbrügge und Umgebung? Welchen Impact soll das auch nachhaltigerweise haben?
2: Ja, auf jeden Fall, dass immer mehr Menschen auch uns Radfahrende wahrnehmen und ganz wichtig, vielleicht sich auch noch mit uns weiter engagieren. Also wir sind immer froh, wenn wir neue Interessierte dazu bekommen. Da haben wir Glück. Die letzten Monate oder auch die letzten 2 Jahre sind auch immer wieder neue dazugekommen, die das Thema besonders interessiert. Uns ist es ganz wichtig, dass wir auf die Sicherheit der Radfahrenden hinweisen und wir möchten auch, dass wir gemeinsam mit anderen Kommunen hier im Landkreis Hameln-Pyrmont diese Radwege entwickeln. Oftmals gibt es schon wirklich gute Wirtschaftswege und es fehlt manchmal nur ein ganz kleines Stück. Da brauchen wir dann die Hilfe und wir brauchen auch die Hilfe, wenn es darum geht, dass wir Radwege über das Fleckengebiet hinaus entwickeln. Das ist auch ganz wichtig, dass wir gemeinsam diese Radwege für uns entdecken und dann eben auch gemeinsam daran arbeiten.
3: Frau Monika Schmalkuche und Norbert Schiemann. So, jetzt habe ich sie wieder richtig. Was ist Ihnen denn bei Ihrem Engagement so wichtig? Warum machen Sie das? Warum knien Sie sich so sehr da rein?
1: Ja, ich möchte noch mal ein weiteres Beispiel nennen, was wir bisher noch nicht erwähnt haben. Wir haben ein Projekt am Laufen an den beiden Bahnhöfen Marienau und Koppenbrügge, abschließbare Radabstellanlagen zu errichten.
3: Oh, schön.
1: Da sind jetzt bis jetzt nur Bügel und ziemlich viele Fahrradleichen. Also es ist nicht ungefährlich, da sein Fahrrad abzustellen. Und da gibt es jetzt von der Deutschen Bahn ein Programm, das heißt Bike and Ride. Und da werden diese Anlagen, die jetzt, muss man sich so vorstellen, wie so große Käfige, wo die Fahrradbügel dann drin sind und wo man nur mit einer Zugangsberechtigung über eine Kreditkarte oder eine Euro-Scheckkarte oder sonst was da reinkommt. Die werden auch videoüberwacht sein, sodass schon ein hohes Maß an Sicherheit da ist. Die Fahrräder werden natürlich trotzdem abgeschlossen. Naja, auf jeden Fall dieses Projekt sind wir gekommen, weil es eben so hohen Zuschuss gibt. Koppenbrügge ist ja eine sehr arme Kommune und deswegen gibt es auch einen besonders hohen Zuschuss. Und wir haben das in unserer Gruppe entwickelt und sind dann an den Bürgermeister herangetreten und der war eigentlich gleich ganz begeistert und hat uns auch einen Ansprechpartner genannt, mit dem wir jetzt eben zusammenarbeiten. Es hängt jetzt an der Deutschen Bahn. Gut, das kennt man ja. Also da müssen wir halt Geduld haben, aber die Geduld haben wir und dann hoffen wir, dass wir eben eine gute Radinfrastruktur auch für die Bahnhöfe haben, dass die Leute mit dem Fahrrad zum Bahnhof fahren, um dann mit der Bahn weiterzufahren. Sprit wird ja auch immer teuer und so kann man das umgehen. Ne?
3: Vielen Dank, Norbert Schiemann. Noch eine letzte Frage, die ich gerade schon mal einmal angeteast hatte. Warum machen Sie das Ganze? Warum knien Sie sich so sehr mit Ihrem Engagement, mit Ihrer Freizeit da rein, um das Leben für Radfahrende zu erleichtern?
1: Ja, wir sind halt Radfahrer mit Leib und Seele und wollen, dass es besser wird. Wir haben ja auch selber was davon. Ist eigentlich teilweise ein bisschen egoistisch, aber ich meine, ist halt unsere Motivation, dass wir es dann auch selber nutzen können. Aber natürlich auch für andere und dass wir diese Bewegung auch immer noch breiter aufstellen wollen. Es gibt noch immer viel zu viele Autos und viel zu wenig Radfahrer. So einfach ist das.
3: So sieht das aus, das sehe ich auch ganz ähnlich. Vielen Dank an Monika Schmalkuche und Norbert Schiemann hier von der AG Fahrrad AG Koppenbrügge. Am Sonntag also, den 20. September. Da organisiert genau diese Fahrrad-AG Koppenbrücke im Rahmen der Europäischen Mobilitätswoche die Tour de Nachhaltigkeit. Und los geht's dann vom Bahnhof in Koppenbrücke um 10.30 Uhr. Für eine kleine Stärkung ist im Dorfgemeinschaftshaus in Behrensen gesorgt. Und weitere Informationen zur Europäischen Mobilitätswoche und eine vollständige Liste finden Sie auch nochmal auf der Website des Landkreises unter www.hameln-pyrmont.de.

0: Am 27. September 2026 sind Stichwahlen zur Kommunalwahl in Niedersachsen. Radioaktiv sendet hierzu Spots der Kandidierenden. Diese sind allein für den Inhalt verantwortlich. Es folgt Wahlwerbung des SPD-Bürgermeisterkandidaten in Emmertal, Daniel Mayer.
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0: Das war Wahlwerbung von Daniel Mayer zur Bürgermeisterwahl in Emmertal. Für den Inhalt war Radioaktiv nicht verantwortlich, sondern ausschließlich der Kandidat. Die Stichwahlen zur Kommunalwahl in Niedersachsen finden am 27. September 2026 statt.
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3: Die Nachrichten mit Kerstin Wilke.
5: Anlass ist die Europäische Mobilitätswoche, die noch bis Sonntag läuft. Die Demo startet um 13.30 Uhr auf dem Rathausplatz. Die Route führt dann über den Kastanienwall, den Tiwall und den Ostertorwall und über beide Weserbrücken. Die Initiative will mit der Demonstration auf aus ihrer Sicht bestehende Defizite für den Radverkehr aufmerksam machen und gleichzeitig mehr Unterstützung für entsprechende Veränderungen erreichen, sagt Gründungsmitglied Rainer Schams.
6: Seit 4 Jahren versuchen wir hier unsere Philosophie umzusetzen, die genau genommen vom Klimaschutz her kommt, die aber auch das Radfahren propagiert als ein gesundes, als ein ökologisch verträgliches, als ein leises Verkehrsmittel und als ein Verkehrsmittel, dem unserer Meinung nach die Zukunft gehört oder zumindest gehören sollte und für die vor 4 Jahren in Hameln noch sehr, sehr viel zu tun war. Und wir denken, es ist immer noch viel zu tun, auch wenn schon einiges passiert ist.
5: Vor allem auf den beiden großen Brücken in Hameln, aber auch auf den Waldstraßen gäbe es Verbesserungsbedarf. Weitere Infos zur Mobilitätswoche und zu den Veranstaltungen gibt es auch auf der Webseite des Landkreises Hameln-Pyrmont. Der Wahlausschuss hat in seiner gestrigen Sitzung im Hamelner Kreishaus das endgültige Ergebnis der Direktwahl der Landrätin bzw. des Landrates im Landkreis Hameln-Pyrmont vom 13. September festgestellt. Von 117.380 Wahlberechtigten haben 73.280 an der Wahl teilgenommen. 1.112 Stimmen waren ungültig. Von den gültigen Stimmen entfielen 26.990 auf Dominik Petters von der SPD, 21.092 auf Elisabeth Mayer von der CDU, 15.607 Stimmen erhielt Dirk Hüge von der AfD und 8.479 Stimmen gab es für Elke Domayer von den Grünen. Da keiner der Bewerberinnen und Bewerber mehr als die Hälfte der gültigen Stimmen erhalten hat, gibt es, wie bereits mitgeteilt, am 27. September eine Stichwahl zwischen Dominik Petters und Elisabeth Mayer. Das Land Niedersachsen fördert ein neues Forschungsprojekt für klimaneutrale Wärmeversorgung in sozialen Einrichtungen mit rund 1,9 Millionen Euro. Das Vorhaben wird vom Institut für Solarenergieforschung in Hameln-Emmertal, ISFH, durchgeführt und soll Kitas, Pflegeeinrichtungen, Sozialstationen und weitere soziale Träger bei der Energiewende unterstützen. Über einen Zeitraum von 4 Jahren werden in 20 Einrichtungen Energiedaten erfasst und ausgewertet. Soweit die Meldungen aus der Region und jetzt weiter mit den Weltnachrichten.
7: Ich bin Uli Reitinger. In Brandenburg hat die Bundesanwaltschaft einen mutmaßlichen Islamisten festnehmen lassen. Er soll Anschläge in Deutschland geplant haben. Als erstes Ziel hatte er offenbar eine Kirche in Bremen im Visier.
8: Der 24-jährige Iraker soll sich die Kirche schon ganz genau angeschaut und sich sogar eine Schusswaffe besorgt haben. Laut der Bundesanwaltschaft teilt er die Ideologie der Terrormiliz IS. Für seine Pläne hat er offenbar noch eine weitere Person gewinnen können. Wer das ist, wissen die Ermittler bislang nicht. Er wollte sogar noch weitere Menschen mit ins Boot holen, das klappte aber nicht. Die Beamten haben

0: den Mann nordöstlich von Berlin festgenommen. Er sitzt jetzt in Untersuchungshaft. Gegen ihn wird unter anderem wegen Terrorverdachts ermittelt. Zoe Tassovali, Nachrichtenredaktion.
1: In Frankfurt ist eine weitere an Malaria erkrankte Person gestorben. Sie wohnte im Stadtteil Schwanheim in der Nähe des Flughafens. Am Dienstag hatte die Stadt von 2 Malariafällen in dem Stadtteil berichtet. Damit gibt es in diesem Jahr nun bereits 3 Malariatote im Zusammenhang des Flugverkehrs in Frankfurt. Kanada ist offen für die Idee einer Art EU-Sondermitgliedschaft. Wir begrüßen diesen Vorstoß, sagte Premierminister Mark Carney in einer Rede vor dem Europäischen Parlament. Europa und Kanada seien jeweils für sich stark, gemeinsam seien sie noch stärker, sagte er. EU-Kommissionspräsidentin von der Leyen hatte sich für eine stärkere Zusammenarbeit der EU und Kanada ausgesprochen. Sie nannte das eine assoziierte EU-Mitgliedschaft Kanadas. Zum Sport. Der neue Fußball-Bundestrainer Jürgen Klopp hat 44 Spieler für die kommenden 4 Länderspiele nominiert. In dem Doppelkader sind 16 WM-Teilnehmer, zahlreiche Rückkehrer wie Marc-André Ter Stegen oder Serge Gnabry und 16 Spieler, die noch nie für die Nationalmannschaft zum Einsatz gekommen sind.
2: Ich würde mir oder uns gerne die Fahne zurückholen. Wenn ich ganz ehrlich bin, ich möchte, dass, wenn man sie schwingt, dass niemand denkt, was mit dir nicht in Ordnung, sondern dass man einfach nur das Gefühl hat, ja, du bist happy und verstehst, dass du Glück hattest, dass du in diesem wundervollen Land geboren, aufgewachsen, zugezogen und wie auch immer, dass du hier lebst. Das hätte ich schon ganz gerne.
1: Die Gegner in den 4 kommenden Nations League spielen: Holland, Serbien und 2-mal Griechenland.
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4: Oh, es ist grau in grau heute am Donnerstag, aber zumindest ist es trocken und ein bisschen windig bei bis zu 19 Grad. Aktuell gehen die Temperaturen wieder so ein bisschen nach unten. 18 Grad sind gerade in Hameln. Morgen am Freitag, da wird es aber auch wieder schön. Ein Mix aus Sonne und Wolken steht uns hier bevor bei bis zu 19 Grad und auch hier bleibt es windig. So auch am Samstag bei bis zu 20 Grad sogar. Auch hier wieder stark bewölkt und vielleicht ein bisschen regnerisch, aber wahrscheinlich eher trocken. Wir schauen mal auf das Stauradar. Da können wir aktuell nichts erkennen. Der übliche Feierabendverkehr, der bleibt aus. Jedenfalls jetzt gerade stockt und staut sich ein bisschen um den Hamener Bahnhof herum in Richtung Hastenbecker Weg. Aber das ist ja nichts Neues. Das ist ja meistens so. Es wird außerdem geblitzt. Und zwar in Hameln und in Salzhemmendorf. Da stehen heute die allgemein angekündigten Landkreisblitzer. Wenn Sie noch mehr gesehen haben, rufen Sie gerne an. 05151 6x die 5. Gute Fahrt.
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4: 8 Minuten nach 5. Der Herbst steht vor der Tür und was gibt's da Gemütlicheres, als sich die neuen Kinofilme in unseren Kinos anzugucken. Was da jetzt gerade läuft, das erfahren Sie gleich. Ich bin Katharina Morg, ich wünsche Ihnen einen schönen Feierabend.

0: Musik mit Try. Hier ist Radioaktiv. 17.12 Uhr. Es ist mal wieder Donnerstag und das heißt, in den heimischen Kinos gibt's was Neues zu sehen. Von Horror über eine Sportbiografie bis hin zu einem neuen Abenteuer der Hexe Bibi Blocksberg. Für alle dürfte da was mit dabei sein und Nico Schnake hat für Radioaktiv die wichtigsten Kinostarts zusammengefasst.
1: Jemand eine Leber bestellt oder eine Niere oder sowas? Irgendwer? Könnte wichtig sein.
2: Hey, hast du Zeit für noch eine Lieferung?
3: Nein, für heute bin ich fertig.
2: Liegt nicht in der Zone, also doppelte Bezahlung.
3: Oh, kann ich machen. Schatz, die Verbindung ist schlecht. Kannst du mich hören?
4: Ich werde für eine Weile bei Katie bleiben.
3: Michelle, bitte, geh nicht zu Katie, okay?
4: Du hättest nicht für nötig, nach Hause zu kommen, um dieses Gespräch zu führen. Das verletzt meine Gefühle.
3: Echt jetzt? Ich arbeite gerade. Das könnte das Herz eines 8-jährigen Jungen sein. Oder das Gehirn irgendeiner Mutter.
5: Kurierfahrer Brian soll ein biomedizinisches Paket zu einem abgelegenen Krankenhaus liefern. An sich ein Routineauftrag, doch auf dem Weg dorthin gibt's Autoprobleme. Auf der Suche nach Hilfe stolpert er in ein scheinbar erst kürzlich verlassenes Haus und findet sich wenig später in einem Albtraum wieder, aus dem es kein Entkommen zu geben scheint. Die Welt um ihn herum verwandelt sich Stück für Stück in reines Chaos. Mit Resident Evil kehrt die Kult-Videospielreihe zurück auf die Leinwand und das gruseliger als je zuvor. Der Film läuft ab sofort im Max-Kino in Hameln.
6: Auf, verdammt nochmal!
7: Wir haben ihre Väter im Krieg verloren, die sind traurig. Die Trauer, die schlägt den Wut um. Die kann ich beim Leistungssport benutzen.
8: Wie kommt ausgerechnet ein Boxer zum Rudersport?
9: Indem er aus der Gosse kommt.
10: Wo man herkommt, ist belanglos. Wichtig ist, wo man hin will.
11: Wo wollen Sie denn hin?
10: Zu den Olympischen Spielen nach Rom.
12: Der Kerl saß noch keinen einzigen Tag in einem Ruderboot.
13: Ja, und?
14: Unser Ziel, jeden Sektor in der gleichen Geschwindigkeit zu rudern.
15: Kein Endspurt.
14: Nein, das ist reine Physik.
16: Ratzeburg gewinnt die deutsche Meisterschaft.
5: Ratzeburg, Ende der 50er Jahre. Eine Kleinstadt direkt an der Grenze zur DDR. Lehrer Karl Adam unterrichtet hier Mathematik, Physik und Sport und trifft auf eine Generation kriegsversehrter, vaterloser junger Männer. Außenseiter, die nicht wissen, wohin mit ihrer Wut. Adam sieht in ihnen etwas, was sonst niemand sieht. Er setzt sie in einen Ruderachter und gibt ihnen damit mehr als nur ein Ventil, eine Perspektive. Erste Erfolge stellen sich ein, doch die Funktionäre des elitären deutschen Rudersports belächeln und sabotieren ihn. Einer der Ruderer kämpft zudem gegen eine Grenze, die immer unüberwindbarer wird. Adams 8 läuft ab sofort im Kino.
17: Hallo, ich bin Bibi.
18: Bibi wer?
17: Bibi Blocksberg. Nice.
19: Du bist die neue Praktikantin, oder? Die Spieluhr enthält einen Diamanten von unfassbarem Wert. Bibi?
17: Wir müssen unbedingt rauskriegen, wer die Uhr geklaut hat.
20: Eine Spieluhr kann doch nicht einfach so spurlos verschwinden.
17: Wir hetzen uns in die letzte Nacht zu dem Zeitpunkt, als die Uhr geklaut wurde. Absolut safe. Bibi? Wo sind wir?
5: Bei den Neustädter Schülerinnen und Schülern steht das große Praktikum an, doch ausgerechnet Bibi Blocksberg hat die Anmeldung mal wieder verpennt. So darf sie im Museum arbeiten, stinkt langweilig, denkt sich Bibi, und zunächst läuft auch alles recht ereignislos, bis ein wertvoller Ausstellungsgegenstand spurlos verschwindet. Beim Versuch, das Rätsel zu lösen, hext sich Bibi gemeinsam mit ihrer Freundin Marita versehentlich in die Vergangenheit zurück und steht dort vor ganz neuen Herausforderungen. Ein turbulentes, verhextes Abenteuer für die ganze Familie. Bibi Blocksberg, die total verhexte Zeit, Reise gibt's ab Sonntag im Max-Kino in Hameln zu sehen. Wir wünschen ganz viel Spaß im Kino.

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1: Eine Initiative aus dem Landkreis Hameln-Pyrmont ist mit dem Niedersächsischen Integrationspreis 2026 ausgezeichnet worden. Der Verein Aktion Liebe deinen Nächsten erhielt einen der 4 Hauptpreise, die mit jeweils 6.000 Euro dotiert sind. Ausgezeichnet wurde die interaktive Fotowanderausstellung Sei eine Stimme. Sie soll den Austausch fördern, Menschen für Diskriminierung sensibilisieren und Zivilcourage stärken. Die Preisverleihung fand am Mittwoch im Alten Rathaus in Hannover statt. Wer mit dem Fahrrad durch Hamelns Kreisverkehre fährt, soll künftig noch besser geschützt sein. Die Stadt wirbt mit neuen Bannern für mehr Abstand und Rücksicht. Die Banner stehen derzeit am Reimer des Kamp und an der Bassbergstraße. Ein drittes soll in Kürze an einem weiteren Standort folgen. Die Aktion läuft im Rahmen der Europäischen Mobilitätswoche vom 16. bis zum 22. September. Die Banner sollen hängen bleiben und dauerhaft für mehr Sicherheit und gegenseitige Rücksichtnahme im Straßenverkehr werben. Das Land Niedersachsen fördert ein neues Forschungsprojekt für klimaneutrale Wärmeversorgung in sozialen Einrichtungen mit rund 1,9 Millionen Euro. Das Vorhaben wird vom Institut für Solarenergieforschung in Hameln-Emmertal ISFH durchgeführt und soll Kitas, Pflegeeinrichtungen, Sozialstationen und weitere soziale Träger bei der Energiewende unterstützen.
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2: Mit Katharina Morg. In der Nacht zum Freitag sinken die Tiefstwerte auf 14 Grad. Dazu ist es stark bewölkt mit vereinzelt leichtem Regen. Der Freitag wird dann wahrscheinlich trocken und etwas windig bei einem Mix aus Sonne und Wolken und bis zu 19 Grad maximal. Und am Samstag, da bewölkt es sich wieder sehr bei bis zu 20 Grad und anhaltenden Windböen.
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2: Schön, dass Sie dabei sind.

0: Letzten Sonntag, da wurde in Hameln ja ein neuer Stadtrat gewählt. Es gibt viele neue Gesichter und einige Ratsmitglieder, die teilweise über Jahrzehnte fester Bestandteil der Hamelner Politik waren. Und die sind nun teilweise nicht mehr dabei. FDP-Politiker Herbert Habenich zum Beispiel. Er war von 1991 bis 1996 und dann nochmal durchgängig seit 2001 Ratsmitglied, also insgesamt 30 Jahre lang. Für sein ehrenamtliches Engagement wurde er letztes Jahr mit dem Bundesverdienstkreuz ausgezeichnet. Und Oliver Hoppe hat für Radioaktiv mit ihm gesprochen.
1: Herr Habenich, Sie hätten noch gerne weitergemacht.
2: Wenn man antritt und sich zur Wahl stellt, ist das die Grundvoraussetzung, dass man gern weitermachen möchte und auch noch etwas bewegen will. Und das ist, finde ich, auch legitim, egal in welchem Alter man auf diese Idee kommt. Und ich bin nun mal etwas älter. Und das heißt aber längst nicht, dass ich nicht noch voll Tatendrang bin.
1: Wenn Sie auf Ihre Zeit im Rat zurückblicken, was bleibt denn da besonders hängen?
2: Das Allerwichtigste, was ich in dieser Zeit für mich mitgekriegt habe, ist der Kontakt zu Menschen, die ich vorher niemals kennengelernt hätte. Das ist also ein völlig egoistisches Ziel erstmal. Aber das ist unglaublich, was für einen Einblick man auf die Menschheit bekommt. Die ganze Facette menschlichen Lebens wird hier komprimiert in so einer Institution wie der Rat der Stadt Hameln. Das meine ich wirklich positiv, denn was gibt es Interessanteres als den Mensch selbst?
1: Und wenn Sie so an Projekte denken?
2: Also es fing schon ganz früh an, zusammen mit der SPD haben wir eine Koalition 1991 gebildet und haben als allererstes uns vorgenommen, dass das kleine Haus damals, das war ein Nebengebäude des Theaters, zum Weserberglandzentrum ausgerichtet wird. Das war schon mal ganz wichtig. Weiter kann ich natürlich sagen, dass wir einen wahnsinnigen Kampf geführt haben für die Stadtgalerie. Es ist uns doch gelungen, vernünftige Schulgebäude hinzustellen. Das heißt nicht, dass das schon erledigt ist. Wir haben das Schulzentrum Nord auf die Beine gestellt und so weiter und so fort.
1: Ratsmitglied zu sein hat natürlich auch einen großen Aufwand erfordert. Nun haben Sie Zeit. Wird Ihnen langweilig?
2: Nein, absolut nicht. Gott sei Dank bin ich total glücklich verheiratet und es geht natürlich weiter. Ich bin inzwischen Ehrenpräsident des Heimatvereins Tündern und ich habe noch mehrere Bienenvölker. Dann habe ich mir fest vorgenommen, mit meiner großen Tochter zusammen die 10-Kilometer-Lauf in Hannover nächstes Jahr im April ist das, glaube ich, zu machen. Ich glaube, solche Ziele braucht man. Astronomie ist ein Hobby von mir und meine Frau und ich haben einen Freundeskreis, mit dem man was anfangen kann, mit dem man diskutieren kann und mit dem man Urlaub machen kann. Und darauf freue ich mich ganz besonders.
0: Sagt der Hamelner FDP-Politiker Herbert Habenich. Nach 30 Jahren im Stadtrat ist für ihn nun also Schluss. Er hätte zwar gern noch weitergemacht, aber die Wählenden haben anders entschieden. Und gehört haben sie es bei Radio Aktiv.

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0: Deutschland gegen vermeintlich Ungläubige geplant haben soll. Erstes Anschlagsziel sollte eine Kirche in Bremen sein, heißt es in einer Mitteilung der Bundesanwaltschaft. Sie wirft dem 24-jährigen Iraker unter anderem die versuchte Gründung einer terroristischen Vereinigung und die Vorbereitung einer schweren staatsgefährdenden Gewalttat vor. In Frankfurt ist ein weiterer Mensch an Malaria gestorben. Nach Angaben der Stadt hatte er sich offenbar durch eine Mücke infiziert, die mit einem Flugzeug nach Deutschland gekommen war. Damit gibt es in diesem Jahr bereits 3 Malaria-Tote im Zusammenhang mit dem Frankfurter Flugverkehr.
1: Der Mann lebte in Schwanheim, also direkt in der Nähe des Flughafens. Er war aber vorher weder in einem Malariagebiet noch hatte er am Flughafen gearbeitet. Das gilt auch für eine weitere Person, die sich infiziert hat. Deshalb geht das Gesundheitsamt davon aus, Mücken kamen mit einem Flugzeug nach Frankfurt und haben die Krankheit übertragen. Neue Fälle gibt es seit Anfang der Woche nicht. Trotzdem sollen Ärzte bei unklarem Fieber jetzt auch an Malaria denken. Besonders bei Menschen, die rund um den Flughafen leben oder arbeiten. Zoe Tassovali, Nachrichtenredaktion.
0: Trotz neuer Drohungen von US-Präsident Trump sucht Kanada die Nähe zu Europa. Premierminister Carney zeigte sich offen für eine Art EU-Sondermitgliedschaft und sagt, eine große Mehrheit der Kanadier unterstütze engere Beziehungen zur EU.
2: Dass sich die Welt sicherheits- und handelspolitisch umorientiert, ist im Angesicht von Trumps aggressiver Zollpolitik und zunehmendem Isolationismus kein Wunder. Eine große Mehrheit der Kanadier kann sich eine engere Beziehung zu den Europäern gut vorstellen. Und der kanadische Premier Carney möchte aus der klassischen Handels- und Wertepartnerschaft eine strategische Allianz machen, in der Kanada und Europa wirtschaftlich, technologisch und sicherheitspolitisch enger zusammenrücken. Gemeinsam ist man stärker. Aus den USA, Tina Eck.
0: Zum Sport. Der neue Bundestrainer Jürgen Klopp startet mit einem Doppelkader in Rekordgröße in seine ersten Länderspiele in der Nations League. Klopps erstes DFB-Aufgebot umfasst 44 Akteure, darunter 16 WM-Fahrer, zahlreiche Rückkehrer wie Marc-André Ter Stegen und Karim Adeyemi sowie 16 Akteure ohne Länderspieleinsatz. In den kommenden 2 Wochen stehen gleich 4 Länderspiele auf dem Programm.
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0: 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Für den Inhalt war Radioaktiv nicht verantwortlich, sondern ausschließlich der Kandidat. Die Stichwahlen zur Kommunalwahl in Niedersachsen finden am 27. September 2026 statt.
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3: Die Schlagzeilen aus der Region mit Kerstin Wilke. Die Initiative Radverkehrswende jetzt ruft für Freitag zu einer Fahrraddemo in Hameln auf. Anlass ist die Europäische Mobilitätswoche, die noch bis Sonntag

0: Emmertal startet am Freitag die Briefwahl für die Stichwahlen zur Landrats- und in einigen Kommunen auch zur Bürgermeisterstichwahl am 27. September. Während der allgemeinen Öffnungszeiten der Rathäuser kann vor Ort gewählt werden. Die Wahlbenachrichtigung sowie ein Ausweisdokument müssen dafür mitgebracht werden. Wer bereits Briefwahl für den Wahltermin am 27.09. beantragt hat, erhält die Unterlagen automatisch zugesandt. Soweit die Schlagzeilen aus der Region und jetzt weiter mit den Weltnachrichten.
1: Ich bin Uli Reitinger. Die Bundesanwaltschaft hat in Brandenburg einen mutmaßlichen Islamisten festnehmen lassen. Er soll Anschläge in Deutschland geplant haben. Als erstes Ziel hatte er offenbar eine Kirche in Bremen im Visier.
2: Der 24-jährige Iraker soll sich die Kirche schon ganz genau angeschaut und sich sogar eine Schusswaffe besorgt haben. Laut der Bundesanwaltschaft teilt er die Ideologie der Terrormiliz IS. Für seine Pläne hat er offenbar noch eine weitere Person gewinnen können. Wer das ist, wissen die Ermittler bislang nicht. Er wollte sogar noch weitere Menschen mit ins Boot holen, das klappte aber nicht. Die Beamten haben den Mann nordöstlich von Berlin festgenommen. Er sitzt jetzt in Untersuchungshaft. Gegen ihn wird unter anderem wegen Terrorverdachts ermittelt. Zoe Tassovali, Nachrichtenredaktion.
1: Die Spritpreise sind auf Rekordniveau. Finanzminister Klingbeil macht bei der Frage nach Entlastungen deshalb Tempo. Ich will eine schnelle Entscheidung, sagte er in Wolfsburg. Das Ziel sei klar, die Spritpreise müssten runter und gerade die Pendlerinnen und Pendler müssten entlastet werden. In der Bundesregierung suche man aktuell nach Möglichkeiten, sagte Klingbeil. Kanada ist trotz neuer Drohungen von US-Präsident Trump offen für die Idee einer Art EU-Sondermitgliedschaft. Europa und Kanada sind jeweils für sich stark, gemeinsam sind sie noch stärker, sagte Premierminister Carney vor dem EU-Parlament. EU-Kommissionspräsidentin von der Leyen hatte dafür geworben, Kanada zum ersten assoziierten Mitglied der Europäischen Union zu machen. US-Präsident Trump droht damit, hohe Zölle zu verhängen oder den Handel mit Europa in vielen Bereichen einzustellen. Zum Sport. Der neue Bundestrainer Jürgen Klopp hat den Kader für die kommenden vier Länderspiele in der Nations League vorgestellt. Bei seiner ersten Nominierung hat er direkt einen Doppelkader in Rekordgröße zusammengestellt.
3: Klopp hat insgesamt 44 Spieler nominiert, darunter 16 WM-Fahrer und 16 Spieler ohne Länderspieleinsatz. Der Bundestrainer will möglichst viele Spieler kennenlernen und er sieht viel Potenzial. Bei einigen Neulingen werden sich viele Fans mit Sicherheit fragen, wer... Rückkehrer Marc-André Ter Stegen wird gegen die Niederlande als Nummer 1 im Tor stehen. Prominente Namen wie Denis Undav, Leroy Sané und Maximilian Bayer fehlen allerdings. David Riemer, Sportredaktion.
1: In den kommenden vier Wochen stehen gleich vier Länderspiele auf dem Programm. Erst in Holland, dann zu Hause gegen Griechenland und Serbien. Und Anfang Oktober geht's dann zu einem Auswärtsspiel nach Griechenland.
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5: Mit Katharina Morg. In der Nacht zum Freitag sinken die Tiefstwerte auf 14 Grad. Dazu ist es stark bewölkt mit vereinzelt leichtem Regen. Der Freitag wird dann wahrscheinlich trocken und etwas windig bei einem Mix aus Sonne und Wolken und bis zu 19 Grad maximal. Und am Samstag, da bewölkt es sich wieder sehr bei bis zu 20 Grad und anhaltenden Windböen.
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0: Am 27. September 2026 sind Stichwahlen zur Kommunalwahl in Niedersachsen. Radioaktiv sendet hierzu Spots der Kandidierenden. Diese sind allein für den Inhalt verantwortlich. Es folgt Wahlwerbung des CDU-Bürgermeisterkandidaten in Emmertal, Henry von Klenke.
1: 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September entscheidet ihr, wer der nächste Bürgermeister von Emmertal wird. Mein Name ist Henry von Klenke und ich möchte Bürgermeister für alle Emmertalerinnen und Emmertaler werden. 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
0: 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Die Stichwahlen zur Kommunalwahl in Niedersachsen finden am 27. September 2026 statt.
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3: Die Schlagzeilen aus der Region mit Kerstin Wilke. Die Initiative Radverkehrswende Jetzt ruft für Freitag zu einer Fahrraddemo in Hameln auf. Anlass ist die Europäische Mobilitätswoche, die noch bis Sonntag läuft. Die Demo startet um 13.30 Uhr auf dem Rathausplatz. Die Route führt über den Kastanienwall, den Tiwall und den Ostertorwall und über beide Weserbrücken. Die Initiative will mit der Demonstration auf aus ihrer Sicht bestehende Defizite für den Radverkehr aufmerksam machen und gleichzeitig mehr politische und Unterstützung für entsprechende Veränderungen erreichen. In Hameln bleibt das Bürgeramt am Freitag geschlossen. Die Mitarbeiterinnen und Mitarbeiter unterstützen den kurzfristig erforderlichen Versand der Briefwahlunterlagen für die Landratsstichwahl. Bereits gebuchte Termine können wie vereinbart wahrgenommen werden. Das Briefwahlbüro im Rathaus ist geöffnet. Auch in anderen Kommunen wie Bad Pyrmont, Hessisch-Oldendorf und Emmertal startet am Freitag die Briefwahl für die Stichwahlen zur Landrats- und in einigen Kommunen auch zur Bürgermeisterstichwahl am 27. September. Während der allgemeinen Öffnungszeiten der Rathäuser kann vor Ort gewählt werden. Die Wahlbenachrichtigung

0: Nie zuvor. Gestern kostete ein Liter im bundesweiten Schnitt über 2,45 Euro und damit mehr als beim bisherigen Rekord im April, teilte der ADAC mit. Benzin erreichte mit 2,31 Euro pro Liter das fünfte Rekordhoch in Folge. Der Ruf nach Staatshilfen wird immer lauter.
1: Seit Beginn des Iran-Krieges Ende Februar sind die Spritpreise außergewöhnlich hoch. Diesel ist inzwischen über 70 Cent teurer als vor Kriegsbeginn, E10 knapp 54 Cent. Wegen der Preisrekorde wird in der Politik erneut über Entlastungen diskutiert. Im Gespräch sind etwa eine Senkung der Mehrwertsteuer oder des CO2-Aufschlags, ein Preisdeckel und Direktauszahlungen. Experten warnen allerdings vor pauschalen Preissenkungen und empfehlen gezielte Hilfen für besonders betroffene Gruppen. David Riemer, Nachrichtenredaktion.
0: In der Debatte über Social-Media-Regeln für Kinder und Jugendliche fordert das Europäische Parlament, Betreiber von Plattformen stärker in die Pflicht zu nehmen. Eine fraktionsübergreifende Mehrheit stimmte für einen entsprechenden, rechtlich nicht bindenden Bericht. Darin kritisieren die Abgeordneten Funktionen wie endloses Scrollen oder das automatische Abspielen von Videos. Das Parlament unterstützt deshalb einen sogenannten Jugendmodus ohne Werbung und mit weniger suchtfördernden Elementen. Zum Sport. Der neue Fußball-Bundestrainer Jürgen Klopp hat 44 Spieler für die kommenden 4 Länderspiele nominiert. In dem Doppelkader sind 16 WM-Teilnehmer, zahlreiche Rückkehrer wie Marc-André Ter Stegen oder Serge Gnabry und 16 Spieler, die noch nie für die Nationalmannschaft zum Einsatz kamen.
2: Ich würde mir oder uns gerne die Fahne zurückholen, wenn ich ganz ehrlich bin. Ich möchte, dass, wenn man sie schwingt, dass niemand denkt, was mit dir nicht in Ordnung, sondern dass man einfach nur das Gefühl hat, ja, du bist happy und verstehst, dass du Glück hattest, dass du in diesem wundervollen Land geboren, aufgewachsen, zugezogen und wie auch immer, dass du hier lebst.
0: Die Gegner in den 4 kommenden Nations League spielen: Holland, Serbien und 2-mal Griechenland.
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4: Mit Katharina Morg. In der Nacht zum Freitag sinken die Tiefstwerte auf 14 Grad. Dazu ist es stark bewölkt mit vereinzelt leichtem Regen. Der Freitag wird dann wahrscheinlich trocken und etwas windig bei einem Mix aus Sonne und Wolken und bis zu 19 Grad maximal. Und am Samstag, da bewölkt es sich wieder sehr bei bis zu 20 Grad und anhaltenden Windböen.
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3: Es ist 3.

0: Am 27. 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
4: Die Schlagzeilen aus der Region mit Kerstin Wilke.
5: Die Initiative Radverkehrswende Jetzt ruft für Freitag zu einer Fahrraddemo in Hameln auf. Anlass ist die Europäische Mobilitätswoche, die noch bis Sonntag läuft. Die Demo startet um 13.30 Uhr auf dem Rathausplatz. Die Route führt über den Kastanienwall, den Tiwall und den Ostertorwall und über beide Weserbrücken. Die Initiative will mit der Demonstration auf aus ihrer Sicht bestehende Defizite für den Radverkehr aufmerksam machen und gleichzeitig mehr politische Unterstützung für entsprechende Veränderungen erreichen. In Hameln bleibt das Bürgeramt am Freitag geschlossen. Die Mitarbeiterinnen und Mitarbeiter unterstützen den kurzfristig erforderlichen Versand der Briefwahlunterlagen für die Landratsstichwahl. Bereits gebuchte Termine können wie vereinbart wahrgenommen werden. Das Briefwahlbüro im Rathaus ist geöffnet. Auch in anderen Kommunen wie Bad Pyrmont, Hessisch-Oldendorf und Emmertal startet am Freitag die Briefwahl für die Stichwahlen zur Landrats- und in einigen Kommunen auch zur Bürgermeisterstichwahl am 27. September. Während der allgemeinen Öffnungszeiten der Rathäuser kann vor Ort gewählt werden. Die Wahlbenachrichtigung sowie ein Ausweisdokument müssen dafür mitgebracht werden. Wer bereits Briefwahl für den Wahltermin am 27.09. beantragt hat, erhält die Unterlagen automatisch zugesandt. Soweit die Schlagzeilen aus der Region und jetzt weiter mit den Weltnachrichten.
6: Ich bin Diana Kramer. Trotz neuer Drohungen von US-Präsident Donald Trump sucht Kanada die Nähe zu Europa. Premierminister Mark Carney zeigte sich offen für eine Art EU-Sondermitgliedschaft und sagte in Straßburg, eine große Mehrheit der Kanadier unterstütze engere Beziehungen zur EU.
7: Dass sich die Welt sicherheits- und handelspolitisch umorientiert, ist im Angesicht von Trumps aggressiver Zollpolitik und zunehmendem Isolationismus kein Wunder. Eine große Mehrheit der Kanadier kann sich eine engere Beziehung zu den Europäern gut vorstellen. Und der kanadische Premier Carney möchte aus der klassischen Handels- und Wertepartnerschaft eine strategische Allianz machen, in der Kanada und Europa wirtschaftlich, technologisch und sicherheitspolitisch enger zusammenrücken. Gemeinsam ist man stärker. Tena Eck, USA.
6: Während die EU also den Schulterschluss mit Kanada sucht, hat Bundeskanzler Friedrich Merz von einer fundamentalen Veränderung in den Beziehungen Deutschlands zu den USA gesprochen. Auch wenn er es so nicht für möglich gehalten hätte, die Zeit der unbedingten transatlantischen Freundschaft sei wahrscheinlich für längere Zeit vorbei. Das sagte Merz bei einer Wahlkampfveranstaltung in Berlin. Der Kanzler sprach davon, dass sich die US-Einschätzung des transatlantischen Bündnisses verändert hätte. Angesichts weiter steigender Spritpreise drückt Finanzminister Lars Klingbeil bei den angekündigten Entlastungen aufs Tempo. Nach einem Treffen mit dem VW-Konzernbetriebsrat in Wolfsburg forderte er eine schnelle Entscheidung, nicht nur für Autofahrer selbst.
8: Die Entlastung ist jetzt das Richtige, damit die Bürgerinnen und Bürger das spüren. Aber wir müssen auch thematisieren, dass gerade Mineralölkonzerne die aktuelle Krise nutzen, um sich die Tasche voll zu machen. Deswegen werbe ich weiter für die Übergewinnsteuer. Es ist richtig, dass in Zeiten, wo wir eine Krise haben, dass wir auch deutlich sagen, die abzocken, die müssen ihren Teil dazu beitragen, dass die Entlastung der Bürgerinnen und Bürger gewährleistet ist.
6: Bundesfinanzminister Klingbeil. Damit zum Sport. Jürgen Klopp macht seinen Start als Bundestrainer nach dem WM-Flug.

0: Und am Samstag, da bewölkt es sich wieder sehr bei bis zu 20 Grad und anhaltenden Windböen.
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0: Am 27. 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
4: Die Initiative Radverkehrswende jetzt ruft für Freitag zu einer Fahrraddemo in Hameln auf. Anlass ist die Europäische Mobilitätswoche, die noch bis Sonntag läuft. Die Demo startet um 13.30 Uhr auf dem Rathausplatz. Die Route führt über den Kastanienwall, den Tiwall und den Ostertorwall und über beide Weserbrücken. Die Initiative will mit der Demonstration auf aus ihrer Sicht bestehende Defizite für den Radverkehr aufmerksam machen und gleichzeitig mehr politische Unterstützung für entsprechende Veränderungen erreichen. In Hameln bleibt das Bürgeramt am Freitag geschlossen. Die Mitarbeiterinnen und Mitarbeiter unterstützen den kurzfristig erforderlichen Versand der Briefwahlunterlagen für die Landratsstichwahl. Bereits gebuchte Termine können wie vereinbart wahrgenommen werden. Das Briefwahlbüro im Rathaus ist geöffnet. Auch in anderen Kommunen wie Bad Pyrmont, Hessisch-Oldendorf und Emmertal startet am Freitag die Briefwahl für die Stichwahlen zur Landrats- und in einigen Kommunen auch zur Bürgermeisterstichwahl am 27. September. Während der allgemeinen Öffnungszeiten der Rathäuser kann vor Ort gewählt werden. Die Wahlbenachrichtigung sowie ein Ausweisdokument müssen dafür mitgebracht werden. Wer bereits Briefwahl für den Wahltermin am 27.09. beantragt hat, erhält die Unterlagen automatisch zugesandt. Soweit die Schlagzeilen aus der Region und jetzt weiter mit den Weltnachrichten.
5: Ich bin Diana Kramer. 3 Tage vor der Landtagswahl in Mecklenburg-Vorpommern hat die SPD dort laut einer ZDF-Umfrage die AfD überholt. Die Partei von Ministerpräsidentin Manuela Schwesig kommt im Politbarometer extra auf 37%. Die AfD mit Herausforderer Live Erik Holm liegt mit 36% nun knapp dahinter. Für die CDU dürfte es noch desaströser ausgehen als in Sachsen-Anhalt. Sie kommt nur noch auf 6%. Die mitregierende Linke steht bei 9%. Die Grünen müssen mit 5% um den Einzug in den Schweriner Landtag bangen. Das BSW verfehlt diesen laut der Umfrage mit 4%. EU-Kommissionspräsidentin von der Leyen will Kinder stärker vor Gefahren sozialer Medien schützen. Sie fordert strengere Altersgrenzen und will die Online-Anbieter stärker in die Verantwortung nehmen.
6: Die Vorschläge sind eigentlich simpel. Zugang zu Social-Media-Plattformen erst ab 13 Jahren, aber nur mit einem von den Eltern angelegten Account. Ab 15 Jahre dann eigene Konten, aber mit beschränkten Funktionen. Künftig sollen die Plattformen zunächst nachweisen müssen, dass sie sicher gestaltet sind. Das bedeutet, die Plattformen dürfen nicht süchtig oder abhängig machen. Das große Problem könnte die Altersverifizierung sein, denn man müsste dann ja das Alter aller Nutzer kontrollieren. Aus Brüssel, Dieter Ebeling.
5: In Russland hat die Parlamentswahl begonnen. Mehr als 110 Millionen Menschen im flächenmäßig größten Land der Erde sind bis Sonntag aufgerufen, ihre Stimme abzugeben. Überraschungen werden nicht erwartet. Jede Parlamentswahl in den vergangenen gut 20 Jahren wurde von der Regierungspartei Geeintes Russland gewonnen, die Präsident Putin unterstützt.
7: Für die Menschen hier in Russland ist es die erste Parlamentswahl seit Beginn des Angriffskrieges gegen die Ukraine. Tatsächlich ist die Stimmung im 5. Kriegsjahr aber gedrückt, weil viele unzufrieden sind. Benzin etwa ist knapp, Lebensmittel und Dienstleistungen werden immer teurer. Präsident Putin rief hier in Moskau zur Geschlossenheit auf und er setzt darauf, dass

0: zu 19 Grad maximal. Und am Samstag, da bewölkt es sich wieder sehr bei bis zu 20 Grad und anhaltenden Windböen.
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4: Die Schlagzeilen aus der Region mit Kerstin Wilke.
5: Die Initiative Radverkehrswende jetzt ruft für Freitag zu einer Fahrraddemo in Hameln auf. Anlass ist die Europäische Mobilitätswoche, die noch bis Sonntag läuft. Die Demo startet um 13.30 Uhr auf dem Rathausplatz. Die Route führt über den Kastanienwall, den Tiwall und den Ostertorwall und über beide Weserbrücken. Die Initiative will mit der Demonstration auf aus ihrer Sicht bestehende Defizite für den Radverkehr aufmerksam machen und gleichzeitig mehr politische Unterstützung für entsprechende Veränderungen erreichen. In Hameln bleibt das Bürgeramt am Freitag geschlossen. Die Mitarbeiterinnen und Mitarbeiter unterstützen den kurzfristig erforderlichen Versand der Briefwahlunterlagen für die Landratsstichwahl. Bereits gebuchte Termine können wie vereinbart wahrgenommen werden. Das Briefwahlbüro im Rathaus ist geöffnet. Auch in anderen Kommunen wie Bad Pyrmont, Hessisch-Oldendorf und Emmertal startet am Freitag die Briefwahl für die Stichwahlen zur Landrats- und in einigen Kommunen auch zur Bürgermeisterstichwahl am 27. September. Während der allgemeinen Öffnungszeiten der Rathäuser kann vor Ort gewählt werden. Die Wahlbenachrichtigung sowie ein Ausweisdokument müssen dafür mitgebracht werden. Wer bereits Briefwahl für den Wahltermin am 27.09. beantragt hat, erhält die Unterlagen automatisch zugesandt. Soweit die Schlagzeilen aus der Region und jetzt weiter mit den Weltnachrichten.
6: Ich bin Diana Kramer. Bundeskanzler Friedrich Merz und US-Präsident Donald Trump haben in einem Telefonat über den Krieg in der Ukraine und die Lage im Nahen Osten gesprochen. Darüber hinaus ging es auch um die Anschläge vom 11. September, die sich in der vergangenen Woche zum 25. Mal gejährt haben. Laut Regierungssprecher Stefan Cornelius habe der Bundeskanzler die besondere Verbundenheit zwischen Deutschen und Amerikanern betont. Wenige Stunden zuvor hatte Merz in Berlin bei einem Wahlkampfauftritt vor der Landtagswahl am Sonntag für die Berliner CDU noch von einer fundamentalen Veränderung in den Beziehungen Deutschlands zu den USA gesprochen.
7: Diese Zeit dieser unbedingten transatlantischen Freundschaft ist wahrscheinlich für längere Zeit vorbei. Wir sehen auf der anderen Seite des Atlantiks eine Veränderung der politischen Haltung, eine Veränderung auch der Einschätzung des transatlantischen Bündnisses, die wir so möglicherweise nicht für möglich gehalten.
6: Hierzulande gerät der Bundeskanzler weiter unter Druck. Vor der Landtagswahl in Mecklenburg-Vorpommern an diesem Sonntag ist die CDU laut dem neuen ZDF-Politbarometer auf 6% abgerutscht. Die SPD von Ministerpräsidentin Manuela Schwesig hingegen konnte weiter zulegen und hat laut der Umfrage die AfD nun überholt. Die Sozialdemokraten kommen auf 37%. Die AfD, die lange in Umfragen vorne lag, liegt nun bei 36%. Diesel ist in Deutschland so teuer wie nie zuvor. Zuletzt kostete ein Liter im bundesweiten Schnitt 2,45 Euro. Auch Benzin erreichte mit 2,31 Euro pro Liter ein neues Rekordhoch. Der Ruf nach Staatshilfen wird immer lauter.
8: Seit Beginn des Iran-Krieges Ende Februar sind die Spritpreise außergewöhnlich hoch. Diesel ist inzwischen über 70 Cent teurer als vor Kriegsbeginn. E10 knapp 54 Cent. Wegen der Preisrekorde wird in der Politik erneut über Entlastungen diskutiert. Im Gespräch sind etwa eine Senkung der Mehrwertsteuer oder des CO2-Aufschlags, ein Preisdeckel und Direktauszahlungen. Experten warnen allerdings vor pauschalen Preissenkungen und empfehlen gezielte Hilfen für besonders betroffene Gruppen. David Riemer, Berlin.
6: Und zum Fußball. Die TSG Hoffenheim hat in der Europa League einen überraschenden Fehlstart hingelegt. Im Auswärtsspiel bei Außenseiter OFI Kreta verlor Hoffenheim auf der griechischen Urlaubsinsel mit 0:2.
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9: Mit Katharina Morg. In der Nacht zum Freitag sinken die Tiefstwerte auf 14 Grad. Dazu ist es stark bewölkt mit vereinzelt leichtem Regen. Der Freitag wird dann wahrscheinlich trocken und etwas windig bei einem Mix aus

0: Am 27. 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